0: 20 bis maximal 30 Grad. Es ist gleich 2.03 Uhr.
1: Schönen Dank für die aktuellen Meldungen und von mir noch der Blick auf die Straßen. Im Verkehrsservice der ARD Hitnacht geht's los mit der Entwarnung von der Autobahn 19. Kein Falschfahrer mehr zwischen Waren und Röbel. Dann der Blick auf die A2 Oberhausen Richtung Dortmund. Hier ist zwischen Kreuz Oberhausen und Dreieck Bottrop wegen Bauarbeiten bis 5 Uhr gesperrt. Die A9 Berlin Richtung Halle-Leipzig ist zwischen Thurland und Bitterfeld-Wolfen nach einem Unfall gesperrt. Die A23 ist zwischen Eidelstedt und Dreieck Hamburg Nordwest in beiden Richtungen wegen Tunnelwartungsarbeiten gesperrt. A40 Essen Richtung Dortmund, hier ist zwischen Dreieck Bochum West und Bochum Zentrum gesperrt wegen Bauarbeiten. Und dann noch die Autobahn 46, hier ist zwischen Düsseldorf-Bilk und Holthausen ebenfalls bis 5 Uhr in beiden Richtungen gesperrt. Gute Fahrt!
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1: Mit Hanno Bauer in Magdeburg. Ich grüße schön.

0: Das klingt ja so, als würde er hier ins Telefon reinsingen.
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0: David McWilliams haben wir hier gehört mit The Days of Pearly Spencer.
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0: Hier ist die ARD Hitnacht und ja, manche hatten kein schönes Wochenende, aber ein bisschen Eis, also das aus dem Kühlschrank, leckeres Speiseeis, hat geholfen.
2: Ja, guten Tag, hier spricht Armin von List aus Berlin-Lichterfelde. Ich habe dieses Wochenende alleine verbracht. Ich habe Eis gegessen, zum Beispiel aus dem Kühlschrank, was ich hatte. Und es geht mir gut wieder. Grüße. Danke. Tschüss.
0: Ja, ist ja schön, wenn man das danach sagen kann, dass es einem dann wieder gut geht. Ach, wunderbar. Dann mal liebe ganz liebe Grüße zurück nach Berlin-Lichterfelde.

0: Rednecks, wish you were here. Und so melodisch wie das Lied ist, musste diese liebe Hörerin erst einmal ranfahren.
1: Hey, hallo. Eure Musik ist das Sonnenblutes und es bleibt stehen auf dem gewissen Weg. Ganz lieben Dank für die Begleitung durch die Nacht. Ja, danke. Tschüss.
0: Ja, gerne. Nun aber gute Weiterfahrt. Kommen Sie gut ans Ziel, bleiben Sie wach bis dahin und passen Sie auf sich auf.

Michael. Michael hat schnell ins Internet-Kontaktformular der Sendung geschrieben, dass er über die Wellen von HR1 die ARD-Hitnacht hört und dann die Nachricht in Bezug aufs Lied eben von David McWilliams, The Days of Curly Spencer. Liebste Grüße aus Neu-Ilsenburg. Tatsächlich hat sich der Sänger bei der Aufnahme von The Days of Curly Spencer in eine dem Aufnahmestudio nahe Telefonzelle gestellt und den so verfremdeten Part eingesungen. Danke für die gute Musikauswahl. Michael, danke für die Schnellreaktion. Ja, ich liebe sowas, was man doch nicht alles lernt, was die Radiofamilie so alles zusammenträgt. Werd's mir merken und bei Gelegenheit dann mal mit diesem Wissen angeben vor den Hörern. Ha!

0: kein Major Tom, schwerelos im All ohne Astrophysik. Und Albert aus Bayern dazu hier mit seinem Schnellwitz, den er uns geschrieben hat ins Studio. Was machen Mathematiker und Physiker auf dem Klo? Und dann steht da zweimal der griechische Buchstabe Pi und Pi.
1: Ich liebe sowas. Herzlichen Dank.

0: So, mal sehen, wie es dann unter dem blauen Nachtschatten auf der Straße aussieht. 2.30 Uhr ist es, Zeit für den Verkehrsservice der ARD Hitnacht. Die A2 Oberhausen Richtung Dortmund ist zwischen Kreuz Oberhausen und Dreieck Bottrop wegen Bauarbeiten gesperrt. Das Ganze noch bis 5 Uhr. Neu dazugekommen ist jetzt die Autobahn 9 Berlin Richtung Halle Leipzig. Ist zwischen Thurland und Bitterfeld-Wolfen nach einem Unfall gesperrt. Die A23 ist zwischen Eidelstedt und Dreieck Hamburg Nordwest in beiden Richtungen wegen Tunnelwartungsarbeiten gesperrt bis 5 Uhr. Die Autobahn 40 Essen Richtung Dortmund ist zwischen Dreieck Bochum West und Bochum Zentrum wegen Bauarbeiten gesperrt. Und die A46 ist zwischen Düsseldorf-Bilk und Holthausen bis 5 Uhr ebenfalls in beiden Richtungen gesperrt. Soweit die Verkehrsmeldungen. Ich wünsche eine gute Fahrt.
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0: Für alle munter im Nachtstudio ist Hanno Bauer in Magdeburg. Jo, mitten in der Nacht ist es jetzt. Also Hälfte der Nachtsendung erreicht. Und bei uns geht's weiter mit Vornen und Blondes, die sich erkundigen. Hey, wie geht's? What's up?

0: entspannte Musik hier mit Simply Red. It's Only Love in der ARD-Hitnacht. 2.40 Uhr ist es hier bei uns in Deutschland. Und ja, wie spät wird es jetzt wohl gerade in Los Angeles sein? Clarissa hört dort Radio und hat geschrieben: Hallo ihr Lieben, vielen Dank für eure super Musik, die ich sehr oft hier in Los Angeles höre. Ich komme aus dem schönen Oberallgäu und lebe jetzt schon viele Jahre hier. Bei uns ist es jetzt Nachmittag und noch sehr heiß. Liebe Grüße an alle von Clarissa. Ja, dann grüße ich doch mal ganz lieb zurück über den großen Teich und freue mich, dass wir ein bisschen mit unseren Hits die Hitze vorantreiben können.
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0: Und Smokey dazu, ganz entspannt, It's Your Life.

0: James Blunt, When I Find You Again. Hier ist die ARD-Hitnacht und ich habe jetzt gerade von Andreas, einem aufmerksamen Hörer, der noch unterwegs ist in der Nacht, eine E-Mail bekommen, die heißt Sperrung A23 und deswegen habe ich auch gleich mal den Verkehrspiepser gesetzt. E-Mail beginnt mit Guten Morgen und eine Kaffeetasse dahinter. Ja, oder prost dich mal zurück, lieber Andreas. Und hier steht, die Sperrung der A23 ist seit 23.30 Uhr aufgehoben. Eine Kollegin ist davor entlang und ich jetzt mit meinem LKW. Schönes Programm heute Nacht. Höre euch jede Nacht, wenn ich unterwegs bin. Und wünsche noch eine schöne Nacht. Gruß Andreas. Da bedanke ich mich sehr dafür, für die Korrektur. Ich gebe es gleich weiter ans Hamburger Verkehrsstudio. Die liefern ja für ganz Deutschland nachts die Verkehrsmeldungen zu. Und dann bin ich sicher, dass alle sehr froh sind, dort wieder durchkommen zu können. Gute Fahrt wünsche ich.
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So, mit einem Mathematikerwitz begann diese halbe Stunde. Und nun auch noch Andrea aus Nürnberg, die geschrieben hat, hallo Hanno, einen Witz habe ich natürlich auch. Was steht auf dem Grabstein eines Mathematikers? Damit hat er nicht gerechnet. Liebe Grüße, Andrea. Plötzlich und unerwartet noch so ein Kracher zum Stundenende. Sehr, sehr schön. Dankeschön. Und bei uns jetzt Sit and Wait von Sydney Youngblood vor den 3 Uhr Nachrichten.

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1: Um 3 Uhr mit Olaf Knapp. Der deutsche Tennisprofi Alexander Zverev hat die US Open gewonnen. Im Finale von New York besiegte er den US-Amerikaner Ben Shelton in 4 Sätzen. Aus der Sportredaktion Ina Kast.
2: Es dauerte ein paar Sekunden, bis Alexander Zverev realisierte, dass er gerade seinen 2. Grand-Slam-Titel gewonnen hatte. Dann erst riss er die Arme nach oben. Der 29-Jährige zeigte früh im Match starke Nerven, wirkte nicht sonderlich nervös. Für den Deutschen war es bereits das 6. Grand-Slam-Finale, für den jungen Shelton das 1. Zverev verlor zwar den 3. Satz, konnte aber zu Beginn des 4. Satzes früh ein Break holen und setzte sich nach 3,5 Stunden durch. Nun darf er sich also als erster deutscher Tennisspieler seit Boris Becker US Open-Sieger nennen.
1: Bei den Kommunalwahlen in Niedersachsen ist die CDU offenbar stärkste Kraft geworden. Nach einer Hochrechnung von Infratest DIMAP im Auftrag des NDR haben die Christdemokraten 27,7% der Stimmen geholt. Dahinter folgt die SPD mit 24,5%. Deutlich zugelegt hat die AfD, die als drittstärkste Kraft auf 16,5% kommt. Aus der ARD-Nachrichtenredaktion Volko Damm.
3: CDU-Landeschef Lechner hatte sich schon vorher optimistisch gezeigt. Er sei überzeugt, dass sich die CDU in Niedersachsen vom Bundestrend absetzen könne. Den Zuspruch der Wähler wertete er als Vertrauensbeweis. Die Menschen würden die bundespolitische Stimmung sehen, aber in Niedersachsen vertrauten sie der CDU, sagte Lechner. Ministerpräsident Lies von der SPD nannte das Abschneiden seiner Partei ein schwieriges Ergebnis. Da habe man sich mehr erhofft, räumte der SPD-Landesvorsitzende ein. Das Vertrauen in die etablierten Parteien sei angespannt. Der Wählerstrom fließe an die Ränder, sagte Lies.
1: Israels Regierung will den gerade in Venedig preisgekrönten Regisseuren einer Gaza-Dokumentation die Staatsbürgerschaft entziehen. Kulturminister Zohar warf den beiden Filmemachern Verrat am Staat Israel vor. Er werde unverzüglich Maßnahmen ergreifen. Die Dokumentation NASA war am Samstag beim Filmfestival von Venedig mit dem Spezialpreis der Jury ausgezeichnet worden. Darin berichten israelische Militärvertreter und Geheimdienstler anonym von der Tötung palästinensischer Zivilisten. In der Fußball-Bundesliga hat Elversberg gegen München 1:2 verloren. Zuvor war der Hamburger SV mit 0:5 gegen RB Leipzig unterlegen. Das Wetter in Deutschland. Am Tage vom Saarland bis in den Südosten viele Wolken, gelegentlich Schauer, sonst häufig trocken. Höchstwerte 17 Grad an der Müritz bis 27 Grad am Oberrhein. Am Dienstag im Südosten heiter, sonst gebietsweise Schauer bei 20 bis 30 Grad. Und am Mittwoch Schauer oder Gewitter, aber auch Sonne bei 15 bis maximal 25 Grad. Es ist 3:03 Uhr.
4: Schönen Dank für die aktuellen Meldungen. Jetzt noch die Verkehrsmeldungen hinten an in der ARD Hitnacht, der Verkehrsservice. Die A2 Oberhausen Richtung Dortmund ist zwischen Kreuz Oberhausen und Dreieck Bottrop wegen Bauarbeiten gesperrt. Die A9 Berlin Richtung Halle-Leipzig ist zwischen Thurland und Bitterfeld-Wolfen nach einem Unfall gesperrt. Die A40 Essen Richtung Dortmund ist zwischen Dreieck Bochum-West und Bochum-Zentrum wegen Bauarbeiten für 2 Wochen gesperrt. Und die Autobahn 46 ist zwischen Düsseldorf-Bilk und Holthausen bis 5 Uhr noch in beiden Richtungen gesperrt. Soweit die Verkehrsmeldungen. Wir wünschen Ihnen eine gute Fahrt.
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4: Mit Hanno Bauer in Magdeburg. Ich wünsche einen schönen Montag.

0: Herz der Kamera. Somewhere in my heart. Und Somewhere in my heart schulde ich Andrea wohl eine kleine Entschuldigung. Sie hatte nämlich ihren Mathematikerwitz aus NB gesendet. So hat sie drunter geschrieben. Und ich habe einfach dreist behauptet, sie käme aus Nürnberg. Aber jetzt schreibt sie, hallo Hanno, zum zweiten Mal. Nürnberg ist gleich N, NB ist gleich Neubrandenburg. Liebe Grüße, Andrea. Aus NB, also Neubrandenburg. Ach, Andrea. Ich denke immer nicht so in Verkehrsschildern, aber ich werde es mir versuchen zu merken.
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0: Die Starband aus Hannover, die Scorpions mit ihrem Wind of Change. Ach ja, klar, gestern war ja Kommunalwahl in Niedersachsen und nun hat auch Kerstin Feierabend alles ordentlich ausgezählt.
1: Hallo, hier ist die Kerstin aus der Samtgemeinde Isenbüttel. Ja, wir haben Feierabend, sind fertig mit unserer Wahl. Bei uns waren ja Kommunalwahlen in Niedersachsen. Ja, wir fahren jetzt alles dorthin, wo wir es abliefern müssen und haben dann auch Feierabend. Liebe Grüße.
0: Liebe Grüße zurück, Kerstin, Wahlhelferin und Wahlhelferinnen, alle, die da noch unterwegs sind in der Nacht. Und Dankeschön für den ordentlichen Job.
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23 ist es, mitten in der Nacht. Und es gibt eine aktuelle Verkehrsmeldung von der Autobahn 66 Fulda Richtung Frankfurt zwischen Steinau an der Straße und Bad Soden, Saalmünster. Achtung bitte, hier gab es einen Unfall. Unfallstelle noch ungesichert.

0: Waiting for a Star to Fall, Boy Meets Girl. Mal sehen, wann die Sternschnuppen wieder fallen, denn als wir neulich gecampt haben draußen bei schönstem Wetter, Dienstag war es, glaube ich, ne? Diese wärmere Nacht, ja, da sind mir gleich 3 Sternschnuppen über den sternklaren Himmel gezischt. Das war natürlich ein sehr schönes Erlebnis. So, 3.30 Uhr, jetzt der Blick auf die Straßen im Lande im Verkehrsservice der ARD Hitnacht. Geht's los auf der Autobahn 2 Oberhausen Richtung Dortmund. Hier ist zwischen Kreuz Oberhausen und Dreieck Bottrop wegen Bauarbeiten gesperrt. Das Ganze noch bis 5 Uhr. Die A9 Berlin Richtung Halle-Leipzig ist zwischen Thurland und Bitterfeld-Wolfen seit über einer Stunde schon nach einem Unfall gesperrt. Hoffentlich dauert's nicht mehr so lange, dort alles zu räumen. Die Autobahn 40 Essen Richtung Dortmund ist zwischen Dreieck Bochum West und Bochum Zentrum wegen Bauarbeiten gesperrt. Und dann noch die Autobahn 46 ist zwischen Düsseldorf-Bilk und Holthausen bis 5 Uhr ebenfalls in beiden Richtungen gesperrt. Das waren die Verkehrsmeldungen. Gute Fahrt.
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0: Jetzt, mitten in der Nacht, brauchen wir doch mal ein bisschen guten Rhythmus im Radio. Durch beide Lautsprecher, oder wer weiß, vielleicht haben sie sogar noch mehr aufgestellt, dröhnt jetzt Michael Jackson mit seinem fantastischen Beat.

0: Family of the Year. Hero. In unserer Nachtsendung. Und je später der Abend, desto schöner die Gäste. Ich freue mich drüber, dass sich Rosi meldet aus Leipzig. Aber ich freue mich nicht so sehr darüber, dass es ihr gesundheitlich nicht so gut geht, wie ich höre.
1: Hallo, lieber Hanno.
0: Hallo.
1: Und liebe Nachtschwärmer. Nun will ich auch einen Gruß aus Leipzig senden, die Rosi. Leider kann ich heute nicht da sitzen und mein Abendbierchen trinken. Ich musste jetzt 10 Tage, also heute ist zum Glück der 10. Tag, drauf verzichten, weil ich Antibiotika nehmen muss, weil ich ein Bein habe, was seit Wochen nicht richtig heilen will. Aber trotzdem bin ich guter Dinge, morgen sieht das schon wieder anders aus. Also liebe Grüße in die Nacht, die Rosi aus Leipzig. Tschüss.
0: Na, Gesundheit geht vor, liebe Rosi. Also vielleicht lieber noch einen extra Tag drauflegen, oder? Und solange noch ein bisschen mit dem Taxi unterwegs sein, durch die Stadt oder wohin auch immer in Leipzig dich die Wege tragen. Ganz liebe Genesungswünsche von mir.

Ja, Otis Redding sitzt am Pier und guckt den Schiffen zu, wie sie auslaufen, während hier jetzt mitten in der Nacht noch eine ganz andere Gestalt ebenso ihren nächtlichen Auftritt hat. Ja, im Song wird eine rastlose, faszinierende Gestalt im Mondenlicht beschrieben, die sich zwischen Magie und Logik bewegt. Lunatic bedeutet ja im Englischen so viel wie verrückt, mondsüchtig oder irrsinnig. Und darum geht's hier auch bei Casebo. Und seinem dritten Erfolg nach Masterpiece und I Like Chopin, Lunatic.

Donna Luis. I love you. Always. Forever. 8:04 ist es und die Zeit bis 4 Uhr werden wir noch ein bisschen Musik hören. Ist das okay für Sie? Ja, mit den Doobie Brothers, die fordern uns ja förmlich dazu auf, listen to the music, und die sind jetzt dran. Genauso wie danach auch noch Olivia Newton-John mit Let's Get Physical.

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1: Um 4 Uhr mit Olaf Knapp. Der deutsche Tennisprofi Alexander Zverev hat die US Open gewonnen. Im Finale von New York besiegte er den US-Amerikaner Ben Shelton in 4 Sätzen. Aus der Sportredaktion Ina Kast.
2: Es dauerte ein paar Sekunden, bis Alexander Zverev realisierte, dass er gerade seinen zweiten Grand-Slam-Titel gewonnen hatte. Dann erst riss er die Arme nach oben. Der 29-Jährige zeigte früh im Match starke Nerven, wirkte nicht sonderlich nervös. Für den Deutschen war es bereits das 6. Grand-Slam-Finale, für den jungen Shelton das 1. Zverev verlor zwar den 3. Satz, konnte aber zu Beginn des 4. Satzes früh einen Break holen und setzte sich nach 3,5 Stunden durch. Nun darf er sich also als erster deutscher Tennisspieler seit Boris Becker US Open-Sieger nennen.
1: Bundeskanzler Merz ist beim sogenannten Arktis-Gipfel im finnischen Rovaniemi. Dort wollen die EU und Anrainerstaaten der Region über wichtige strategische Fragen sprechen. Die Arktis-Region war zuletzt in den geopolitischen Fokus gerückt. Aus Brüssel Thomas Spickhofen.
3: Weil das Eis in der Arktis schmilzt, werden manche Seewege besser nutzbar und wichtige Rohstoffe leichter zugänglich. Das macht diese Region strategisch immer bedeutsamer. Von den USA über Russland bis China, alle haben zunehmend Interessen an der Arktis. Die EU hat sich bereits vor 5 Jahren mit einem 20-Seiten-Papier eine Art Arktis-Strategie gegeben. Da ging es vor allem um wirtschaftliche und klimapolitische Aspekte, um Forschung und Erschließung. Diese Strategie wird nun angesichts der sich rapide wandelnden geopolitischen Lage schon wieder überarbeitet. Das Ergebnis soll im Herbst vorliegen.
1: Bei den Kommunalwahlen in Niedersachsen ist die CDU nach ersten Zahlen wieder stärkste Kraft geworden. Laut einer Hochrechnung von Infratest DIMAP im Auftrag des NDR kommt die CDU auf 27,7%, dann folgt die SPD mit 24,5%. Beide Parteien haben mehrere Prozentpunkte verloren. Auf Platz 3 sieht die Hochrechnung die AfD, die mit 16,5% deutlich zulegen konnte, gefolgt von den Grünen und den Linken. Israels Regierung will den gerade in Venedig preisgekrönten Regisseuren einer Gaza-Dokumentation die Staatsbürgerschaft entziehen. Kulturminister Zohar warf den beiden Filmemachern Verrat am Staat Israel vor. Die Dokumentation NASA war am Samstag beim Filmfestival von Venedig mit dem Spezialpreis der Jury ausgezeichnet worden. Darin berichten israelische Militärvertreter und Geheimdienstler anonym von der Tötung palästinensischer Zivilisten. Das Wetter in Deutschland. Am Tage vom Saarland bis in den Südosten viele Wolken, gelegentlich Schauer, sonst häufig trocken. 17 Grad an der Müritz bis 27 Grad am Oberrhein. Dienstag im Südosten heiter, sonst gebietsweise Schauer, bei 20 bis maximal 30 Grad. Es ist 4:03 Uhr.
4: Schönen Dank fürs 3-Minuten-Nachrichten-Update. Von mir jetzt der Blick auf die 5 Verkehrsmeldungen, die es gibt zur Stunde. Hier ist der Verkehrsservice der ARD-Hitnacht. Die A2 Oberhausen Richtung Dortmund ist zwischen Kreuz Oberhausen und Dreieck Bottrop wegen Bauarbeiten gesperrt. Das Ganze noch eine Stunde lang bis um 5. Seit Stunden gesperrt schon die Autobahn 9 Berlin Richtung Halle-Leipzig. Zwischen Thurland und Bitterfeld-Wolfen kommen sie nicht durch nach einem Unfall. Also die A9 Berlin Richtung Halle-Leipzig zwischen Thurland und Bitterfeld-Wolfen ist gesperrt. Hoffentlich dauert es nicht mehr so lange. Auf jeden Fall wird der Stau zurzeit immer länger, denn wir kommen ja in Richtung morgen und viele Menschen sind schon unterwegs im Auto. Dann die Autobahn 40 Essen Richtung Dortmund ist zwischen Dreieck Bochum West und Bochum Zentrum wegen Bauarbeiten gesperrt. Die A46 ist zwischen Düsseldorf-Bilk und Holthausen bis 5 Uhr in beiden Richtungen gesperrt. Und dann die Meldung von der Autobahn 96 noch Lindau Richtung München zwischen Landsberg am Lech Ost und Schöffelding liegt eine Warnbarke auf der Autobahn. Vorsicht dort. Das waren die Verkehrsmeldungen. Ihnen eine gute Fahrt.
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4: Für alle, die noch oder schon munter sind, ist das genau die richtige Sendung. Hier ist die ARD-Hitnacht mit Hanno Bauer in Magdeburg. Schönen Montag wünsche ich. Gute Start in die Woche.

Ach so schön. Simon und Garfunkel. Hier werden die Saiten der Gitarre noch gezupft und nicht geschlagen. Also wie beim Boxer. Erst geschlagen, dann die Zähne rausgezupft. Aber Mundharmonika ging ja im Liedchen doch irgendwie noch. Trotz Zahnlücke. Hier ist die AD Hitnacht. Jetzt mit Oscar-prämierter Musik von Irene Cara. Flashdance.

Vincent Weiss um 4.20 Uhr. Und wenn wir schon bei Feuerwehr sind, hier hat die Anne geschrieben zu dem Song, der vorhin ließ, mit Otis Redding und Sitting on the Dock of a Bay. Ja, hallo Hanno Bauer. Dieser Song wurde in der ersten Staffel der Feuerwehrserie Feuer und Flamme am Ende der letzten Episode gespielt. Es gab unter den Feuerwehrleuten dieser Woche einen, der sich äußerlich auch ein bisschen an die Zeit der 50er Jahre anglich. Und so sagte er erst was zu der abgebrannten Lagerhalle und dann spielte das Lied und die Kamera zoomte aus dem Blick auf die mit Schaum bedeckten Lagerhallenreste hinaus. Ein toller Song und ein bisschen Feuerwehrromantik. Herzliche Grüße zum Morgen von Anne. Anne, ich grüße ganz lieb zurück, an was Sie sich so alles erinnern können. Mensch, was so alles für Erinnerungen hochkochen mit unserer Musik hier in der ARD-Hitnacht. Ganz liebe Grüße auch an alle Feuerwehrleute.

Das ist mir jetzt eindeutig schon zu viel Sport. Am Montagmorgen, ja. Schon in der fünften Stunde des Tages haben wir hier den Boxer gehabt und dann auch noch Kung Fu Fighting. Das ist mir ein bisschen zu viel körperliche Tätigkeit. Ja, und deswegen jetzt ganz ruhig und entspannt Tony Carey noch bis halb Room with a View. Hier ist die ARD-Hitnacht, 4:28 Uhr.

0: Raum mit Aussicht. Dann starten wir doch mal die Aussicht auf die Straßen im Lande. Um 4.30 Uhr ist hier der Verkehrsservice in der ARD-Hitnacht. Die A2 Oberhausen Richtung Dortmund ist zwischen Kreuz Oberhausen und Reichbottrop wegen Bauarbeiten noch eine halbe Stunde bis 5 Uhr gesperrt. A3 Frankfurt Richtung Köln zwischen Frankfurter Kreuz und Kelsterbach. Gefahr durch eine ungesicherte Unfallstelle auf allen Fahrstreifen. Die Autobahn 9 Berlin Richtung Halle-Leipzig ist zwischen Thurland und Bitterfeld-Wolfen nach einem Unfall gesperrt. Und die Autobahn 46 ist zwischen Düsseldorf-Bilk und Holthausen bis 5 Uhr in beiden Richtungen gesperrt. Das waren die Verkehrsmeldungen. Wir wünschen Ihnen eine gute Fahrt.
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0: Mit Hanno Bauer in Magdeburg. Ja, ich wünsche Ihnen auf jeden Fall schon mal einen guten Start in den Montagmorgen hinein. Bald wird's ja auch schon wieder hell draußen. Mein Gott, die Nacht ist so schnell vergangen.

Rob Thomas und Santana, Smooth, hier bei uns in der ARD-Hitnacht. Und Michael kann nicht schlafen, er hat geschrieben, hi ins ARD-Hitnacht-Studio, ihr begleitet mich jede Nacht. Nein, ich muss nachts nicht albaten, habe aber Schlafschwierigkeiten und mit eurer Musik ist das echt super erträglich. Ich höre euch über HR1, macht weiter so. Gruß Michael. Jo, jetzt wird's auch nichts mehr mit schlafen.

das in der ARD-Hitnacht steht jetzt ein wilder Musikwechsel an, ja, aus den frühen 70ern mit Dr. Hook in der Medicine Show wechseln wir zu Nelly Furtado und sie wünscht uns Stärke. Forza. Ja, ich weiß, heute ist Montag, da brauchen wir die Stärke auf jeden Fall.

bitte. Hätten wir doch das Kind gemeinsam geschaukelt bis zum Montagmorgen. In 8 Minuten ist es 5 Uhr. Für manche endet gleich die ARD-Hitnacht. Da ist es Zeit für mich, Tschüss zu sagen. Hanno Bauer, mein Name. Ich wünsche einen guten Wochenstart, gleich mit Ihren ausgeschlafenen Morgenradio-Leuten. Und für alle, die es ein wenig ruhiger angehen dürfen, bin ich ansonsten noch mit einer Stunde ARD-Hitnacht. Bis 5, nach 5 auf Sendung.

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1: Um 5 Uhr mit Olaf Knapp. Der deutsche Tennisprofi Alexander Zverev hat die US Open gewonnen. Im Finale von New York besiegte er den US-Amerikaner Ben Shelton in 4 Sätzen. Aus der Sportredaktion Ina Kast.
2: Es dauerte ein paar Sekunden, bis Alexander Zverev realisierte, dass er gerade seinen 2. Grand-Slam-Titel gewonnen hatte. Dann erst riss er die Arme nach oben. Der 29-Jährige zeigte früh im Match starke Nerven, wirkte nicht sonderlich nervös. Für den Deutschen war es bereits das 6. Grand-Slam-Finale, für den jungen Shelton das 1. Zverev verlor zwar den 3. Satz, konnte aber zu Beginn des 4. Satzes früh ein Break holen und setzte sich nach 3,5 Stunden durch. Nun darf er sich also als erster deutscher Tennisspieler seit Boris Becker US Open-Sieger nennen.
1: Bundeskanzler Merz ist beim sogenannten Arktis-Gipfel im finnischen Rovaniemi. Dort wollen die EU und Anrainerstaaten der Region über wichtige strategische Fragen sprechen. Die Arktis-Region war zuletzt in den geopolitischen Fokus gerückt. Aus Brüssel Thomas Spickhofen.
3: Weil das Eis in der Arktis schmilzt, werden manche Seewege besser nutzbar und wichtige Rohstoffe leichter zugänglich. Das macht diese Region strategisch immer bedeutsamer. Von den USA über Russland bis China, alle haben zunehmend Interessen an der Arktis. Die EU hat sich bereits vor 5 Jahren mit einem 20-Seiten-Papier eine Art Arktis-Strategie gegeben. Da ging es vor allem um wirtschaftliche und klimapolitische Aspekte, um Forschung und Erschließung. Diese Strategie wird nun angesichts der sich rapide wandelnden geopolitischen Lage schon wieder überarbeitet. Das Ergebnis soll im Herbst vorliegen.
1: Bei den Kommunalwahlen in Niedersachsen ist die CDU wohl wieder stärkste Kraft geworden. Laut einer Hochrechnung von Infratest DIMAP im Auftrag des NDR kommt die CDU auf 27,7%. Dahinter folgt die SPD mit 24,5%. Beide Parteien haben mehrere Prozentpunkte verloren. Auf Platz 3 sieht die Hochrechnung die AfD, die mit 16,5% deutlich zulegen konnte, gefolgt von den Grünen und den Linken. Israels Regierung will den gerade in Venedig preisgekrönten Regisseuren einer Gaza-Dokumentation die Staatsbürgerschaft entziehen. Kulturminister Zohar warf den beiden Filmemachern Verrat am Staat Israel vor. Die Dokumentation NASA war am Samstag beim Filmfestival von Venedig mit dem Spezialpreis der Jury ausgezeichnet worden. Darin berichten israelische Militärvertreter und Geheimdienstler anonym von der Tötung palästinensischer Zivilisten. Das waren die Nachrichten. Das Wetter in Deutschland: am Tage vom Saarland bis in den Südosten viele Wolken und gelegentlich Schauer. Sonst ist es häufig trocken. Höchstwerte 17 Grad an der Müritz bis maximal 27 Grad am Oberrhein. Die Zeit, es ist gleich 5.03 Uhr.
4: Schönen Dank für die aktuellen Nachrichten. Nach den 3 Minuten Meldungen kommen von mir noch 2 Verkehrsmeldungen in der ARD-Hitnacht. Die erste von der Autobahn 2 Oberhausen Richtung Dortmund. Hier ist zwischen Kreuz Oberhausen und Dreieck Bottrop wegen Bauarbeiten gesperrt. Und dann noch die Autobahn 40 Essen Richtung Dortmund. Hier ist zwischen Dreieck Bochum West und Bochum Zentrum wegen Bauarbeiten gesperrt. Gute Fahrt Ihnen unterwegs. Kommen Sie munter in den Montagmorgen.
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4: Mit Hanno Bauer in Magdeburg.

0: Gilbert O'Sullivan in der ARD-Hitnacht. Und Elke aus Ludwigshafen verdient sich zu Recht den Titel Tortenkönigin der ARD-Hitnacht-Radiofamilie. Denn auch heute hat sie wieder leckeres Backwerk die Nacht über vorbereitet. Ja, gebacken ist es allerdings noch nicht. Sie sendet mir gerade ein Bild eines schönen Rührteigs in der Form, noch ungebacken, mit herrlich gelegten Apfelspalten drauf. Und Zimt ist da auch noch schön drüber gestreuselt. Und sie schreibt dazu, so lieber Hanno, mein Zimt-Apfelkuchen geht jetzt in den Ofen. Und so haben wir quasi etwa gleich Feierabend heute. Gute Heimfahrt und einen angenehmen Schlaf dann. Ja, aber erstmal muss der Kuchen fertig backen, liebe Elke. Also, wie lange brauchen wir ungefähr? Eine halbe Stunde? Ja, dann noch ein bisschen was drauf. Dann ist Feierabend.
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0: Und bis dahin, Wachwertmusik von Billy Ocean, European Queen. Ganz liebe Grüße nach Ludwigshafen.

Bündel Wolf Care. Hier geht es nämlich äußerst sanft in die neue Woche rein mit der ARD-Hitnacht. Daher vermeide ich auch das böse Wort hier des heutigen Wochentages zu nennen. Und Björn hat gerade geschrieben: Moin, lieber Hanno, schön, dass du die Woche startest. Ich wünsche dir und der großen Radiofamilie eine erfolgreiche Woche. Beste Grüße aus dem noch warmen Essen, der Björn. Björn, warmes Essen, finde ich echt lecker. Wobei zur Frühstückszeit geht auch warmes Rührei. In diesem Sinne, Gruß. 5.22 Uhr. Die Flügel, Zeit für flache Witze. Jetzt mit Coldplay. Viva la vida. Zur Feier des Montags.

0: 5:30 ist das. Und damit Zeit für den Verkehrsservice in der ARD-Hitnacht. Los geht's auf der Autobahn 1, Bremen Richtung Osnabrück. Ausfahrt zum Rastplatz Mahndorfer Marsch. Die Ausfahrt ist vorübergehend gesperrt, denn hier brennt gerade ein Fahrzeug und der Feuerwehreinsatz läuft. Die Autobahn 2 Oberhausen Richtung Dortmund ist zwischen Kreuz Oberhausen und Reit-Bottrop wegen Bauarbeiten gesperrt. Weiter der Blick auf die Autobahn 5, Karlsruhe Richtung Basel zwischen dem Dreieck Weil am Rhein und Grenzübergang Weil am Rhein-Basel. 1 Kilometer Stau für Lkw auf dem rechten Fahrstreifen. Die Autobahn 40 Essen Richtung Dortmund ist zwischen Dreieck Bochum West und Bochum Zentrum wegen Bauarbeiten gesperrt. Und dann noch die Autobahn 59, Nord-Süd-Straße Dienstlaken Richtung Duisburg zwischen Duisburg-Dissern und Duisburg Zentrum. Gefahr durch eine ungesicherte Unfallstelle. Gute Fahrt Ihnen unterwegs.
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0: Mit Hanno Bauer in Magdeburg. Ich wünsche einen schönen Montag. Guten Wochenstart.

Nena. Und die Fragezeichen der Nacht weichen auch bald dem Ausrufezeichen des neuen Tags. Oder ist es ein unentschlossenes Klammer auf, Klammer zu? Manchmal ist es nicht so sicher, was einen so am Montag erwartet. Ich kann Ihnen auf jeden Fall sagen, wie weit wir schon drin sind im Montag. 5.38 Uhr ist es. Und das ist Musik von Albert Hammond. It never rains in Southern California. Und bei uns hört es heute auch langsam.

Ich möchte ja den Musikflow im Radio nicht stören, aber 5.45 Uhr ist es, Viertel vor sechs. Nur mal so zur Information, falls Sie raus müssen. Hier ist die AD-Hitnacht. Yeah, und das sind die Backstreet Boys. I want it that way.

So, so. Jetzt wissen wir, was wir die Jungs wollen. Sie wollen es mit einem gehauchten Ende am Ende der Nacht. Ah, so. Ich hauche jetzt auch mal mein Ende ins Mikrofon. Hanno Bauer, mein Name. Ich wünsche eine schöne Woche und bin dann am Wochenende wieder zwei Nächte dann für Sie hier.

Hier ist die ARD-Hitnacht. Achtung, noch ein Falschfahrer. Auf der Autobahn 620 zwischen Saarbrücken, Westspangenbrücke und Dreieck Saarbrücken kommt Ihnen ein Falschfahrer entgegen. Bitte ganz rechts fahren, nicht überholen. Achtung bitte, auf der A620 zwischen Saarbrücken, Westspangenbrücke und Dreieck Saarbrücken ist ein Falschfahrer unterwegs. Vorsicht hier in beiden Richtungen.

0: Achtung bitte, nochmal eine aktuelle Meldung von der Autobahn 6. Ebenfalls ein Falschfahrer auf der Autobahn 6 zwischen Dreieck Saarbrücken und St. Ingbert West kommt ein Falschfahrer entgegen. Bitte ganz rechts fahren, nicht überholen. Und weiterhin aktuell noch die andere Falschfahrermeldung, die vielleicht ja identisch ist. Falschfahrer auf der A620 zwischen Saarbrücken Westspangenbrücke und Dreieck Saarbrücken, ebenfalls ein Falschfahrer.
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1: Mit Maximilian Brandt. Guten Morgen. Kreuzerhöhung. Ein sperriger Begriff für ein Fest, das die Kirche heute feiert. Es erinnert daran, dass vor rund 1700 Jahren das echte Kreuz Jesu wiedergefunden worden sein soll. Vor kurzem habe ich im Gottesdienst eine ganz eigene Erfahrung mit dem Kreuz gemacht. Da hatte jemand mitten auf den Altar im Seniorenheim ein großes schwarzes Kreuz gestellt. Die Balken des Kreuzes waren aus flach gehämmertem Metall, der Fuß schwer wie Blei. Ich habe in die Runde der Gottesdienstbesucher geschaut und gefragt, ob jemand weiß, woher das seltsame Kreuz stammt. Eine Frau hat offenbar nur auf meine Frage gewartet. Dieses Kreuz habe ich heute mitgebracht. Es ist von meinem Großvater aus dem Ersten Weltkrieg. Ein Freund von ihm hat es aus der Munition gemacht, die damals verwendet worden ist. Ein paar Kugeln hat er auch noch unten am Sockel eingearbeitet. Als ich dann genauer auf das Kreuz geschaut habe, habe ich die Jahreszahl erkannt. 1916. Es war also mitten im Ersten Weltkrieg entstanden. Das Kreuz aus Kriegsmunition erzählt davon, wie viele Menschen Leid durch Krieg erfahren haben. Es macht mir aber auch bewusst, dass auch heute noch so viele Menschen unter Kriegen leiden müssen. Und dieses Kreuz lässt diese Menschen da sein, macht sie gegenwärtig, wenn ich bete. Die Munition, aus der das Kreuz gemacht worden ist, kann keine Menschen mehr töten. Sie ist zu einem Zeichen geworden, das Menschen verbindet. Und das mir sagt, dass Gott trotz allem neues Leben und Hoffnung schenkt. So wie damals bei Jesus. Das Kreuz steht jetzt bei jedem Gottesdienst auf unserem Altar. Maximilian Brandt, Jochrim, Katholische Kirche.
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2: Um 6 Uhr Mittag, Frau Freudenreich. Guten Morgen. Bundeskanzler Merz steht weiter in der Kritik. Tennisprofi Alexander Zverev gewinnt die US Open. Das Wetter in Rheinland-Pfalz, heute häufig Wolken und zeitweise Sonne, maximal 20 bis 25 Grad. Bildungsministerin Prien von der CDU kritisiert fehlendes Mitgefühl in ihrer Partei für die Sonne.

0: der Menschen. In der ARD-Sendung Karin Mioska sagte sie, zu wenig Empathie sei ein Grund für die schlechten Umfragewerte von Kanzler Merz und das Wahldebakel in Sachsen-Anhalt.
1: Ich war wütend, auch auf uns als Politikerinnen und Politiker, weil wir offensichtlich zu lange auch nicht genau hingeschaut haben und auch diese Entwicklung letztlich nicht haben aufhalten können. Also das hat auch viel mit Selbstkritik zu tun. Wähler beschimpfen macht ja wenig Sinn, das hat noch nie geholfen. Aber dass wir immer noch viel zu wenig auf die Ursachen schauen, warum das so weit kommt und dass wir auch miteinander immer noch keine wirklich gute Antwort haben, wie man damit umgeht. Darüber bin ich wütend gewesen, ja.
0: In Niedersachsens Kommunen bleibt die CDU trotz der Kanzlerdebatte voraussichtlich die stärkste Kraft vor der im Land regierenden SPD und einer stark gewachsenen AfD. Verluste müssen laut Hochrechnung auch die an der Landesregierung beteiligten Grünen hinnehmen. Und jetzt nach Rheinland-Pfalz. Bei der Oberbürgermeisterwahl in Worms sind Stefanie Lohr von der CDU und Timo Horst von der SPD in die Stichwahl eingezogen. Sie lieferten sich über den Abend hinweg ein Kopf-an-Kopf-Rennen. SWR-Reporter Andreas Neubrech.
2: Mal hatte Timo Horst die Nase vorn, dann Stefanie Lohr. Und sie war es am Ende auch, die das Rennen machte. Sie kam auf rund 44% der Stimmen, Timo Horst auf knapp 41%. Chancenlos dagegen waren die anderen Bewerber. Frank Sänger von der AfD kam auf 13% und Ali Kesler von der FDP auf gerade mal 2% der Stimmen. Da keiner der Kandidaten die absolute Mehrheit geholt hat, entscheidet sich nun in 2 Wochen in einer Stichwahl, wer neue Rathauschefin oder neuer Rathauschef in Worms wird.
0: Ebenfalls zu einer Stichwahl kommt es in der Verbandsgemeinde Trier-Land, und zwar zwischen dem amtierenden Bürgermeister Holstein und von den Freien Wählern und Christoph Biegel von der CDU. Im Amt bestätigt worden ist dagegen in der Verbandsgemeinde Gerolstein Bürgermeister Böfgen, der keinen Gegenkandidaten hatte. Tennisprofi Alexander Zverev hat die US Open gewonnen. Der Hamburger besiegte im Finale den US-Amerikaner Ben Shelton. Ausschlaggebend für ihn der Sieg bei den French Open im Juni, den empfand er als Befreiungsschlag.
3: Der Kreis für mich hat sich in Paris geschlossen, nicht jetzt. In Paris, diese ganzen bitteren Niederlagen, die ich gehabt habe über die Jahre, die sind in Paris, also nicht verschwunden, aber die sind mit Paris dann im Kopf raus. Wenn man einmal gewonnen hat, hat man das Gefühl, okay, ich habe es geschafft.
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5: Die B54 in Irmtraut, Mainzer Landstraße, ist zwischen Weilburger Straße und Kreisverkehr in beiden Richtungen wegen eines defekten Schwertransports gesperrt. Ich hoffe, bei Ihnen Rolls, fahren Sie vorsichtig.
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5: Meschstetten meldet uns Wolken und 13 Grad, in Schwetzingen Wolken 17 Grad, 17 Grad auch in Konz unter Wolken und Kaiserslautern schließt sich dann einfach an, 17 Grad und Wolken. Heute halten sich nach Nebel auch häufig Wolken im Südwesten, vor allem entlang des Rheins scheint zeitweise aber auch die Sonne. Temperaturen steigen auf 20 Grad in der Westeifel und bis 27 Grad am südlichen Oberrhein. Morgen, ganz ähnlich wie heute, nur noch etwas wärmer, zum Mittwoch mit einer Kaltfront dann kühler. Vor allem in Baden-Württemberg kräftige Regengüsse und Gewitter.
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5: Ja, guten Morgen. Schön, dass wir gemeinsam in die neue Woche starten. Ich hoffe, Sie hatten ein schönes Wochenende oder einen schönen Urlaub, wenn es bei Ihnen heute wieder losgeht, nach ein paar entspannten Wochen im Liegestuhl. Kommen Sie gut zurück in den Ernst des Lebens. Der kann sich ja auch gut anfühlen. Hier ist Peter Kent. 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

Einen schönen Montagmorgen wünschen wir Ihnen und einen guten Start in die neue Woche. Und Glückwünsche gehen raus an unsere Basketballerin Marie Gülich aus Altenkirchen im Westerwald. Sie hat mit ihrem Team zwar Platz 3 bei der Weltmeisterschaft verpasst, aber unsere Basketballfrauen haben trotzdem ein richtig tolles Turnier gespielt. Wir feiern euch mit den Beatles um 12:06 Uhr. 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Guten Morgen.

0: Guten Morgen, es ist 14 nach 6 und bei uns heißt es auch diese Woche wieder
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0: Ah, wunderbares Spiel. Mehrmals täglich umschreiben freundliche Menschen im Südwesten ihren Heimatort. Und wenn sie rausfinden, welcher Ort das ist, gewinnen sie mit ein bisschen Glück ein feines SWR 4 Digitalradio. Ungefähr so klingt das dann?
2: Der bunte Hund bei uns ist der Bischof. Er ist weit über die Landesgrenze hinaus bekannt.
0: Und jetzt dürfen Sie uns sagen, welchen Ort wir heute Morgen suchen.
3: Es ist Rottenburg.
0: Rottenburg am Neckar, hören wir mal rein.
2: Hallo, ich bin die Gabi Steuer und ich komme aus Rottenburg am Neckar.
0: Ja!
4: Bei uns im Ort hat man den schönsten Blick von der Vierwindenhöhe. Von da kann man auf den Rhein schauen.
5: So, jetzt kommt Ihr großer Einsatz, Michael. In welchem Ort, glauben Sie, ist Andrea daheim?
6: Bendorf-Sein, wo der Schmetterlingsgarten ist.
4: Hallo, ich bin die Andrea Heckhoff und ich komme aus Bendorf.
5: Haha! Rein.
0: Richtig schöne Spielrunden. Und vielleicht lösen Sie ja unser heutiges Rätsel. Die ersten Hinweise gibt's um kurz vor neun. Und wenn Sie richtig liegen, dann steht das nächste Digitalradio vielleicht bald bei Ihnen. SWR 4 am Montagmorgen. Ihnen einen guten Start.

Kein Stress am Montagmorgen. Alles entspannt. Jetzt ist es gleich 7:07. 80er-Hit von Clymie Fischer war das. Jetzt ein bisschen was Flotteres. 70er-Classic hier in SWR 4 im schönsten Musikmix. Albert Hammond ist am Start. Ihnen guten Morgen.

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10: Es ist 6.30 Uhr.
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12: Aus dem Studio Koblenz mit Andrea Kaltheier. Guten Morgen. In Koblenz hat ein Schwimmer im Rhein einen größeren Rettungseinsatz ausgelöst. In Sinzig hat es in einem Mehrfamilienhaus gebrannt. Und das Wetter, Wolken und zeitweise Sonne bis 25 Grad. In Koblenz-Wallersheim hat ein Notruf über einen in Not geratenen Schwimmer im Rhein am Wochenende einen großen Rettungseinsatz ausgelöst. Feuerwehr, Rettungsdienst und Polizei wurden am Samstagnachmittag alarmiert. Lara Dudek mit weiteren Infos.
13: Um den Schwimmer aus dem Wasser zu holen, wurde am Hafeneingang eine Fanglinie eingerichtet. Doch dann stellte sich heraus, dass der Mann sich schon selbst im Bereich Niederwerth aus dem Rhein gerettet hatte. Während des Einsatzes kam die Meldung, es könne noch eine zweite Person im Rhein sein. Daraufhin suchten Einsatzkräfte rheinabwärts weiter, mit Unterstützung aus Weißenturm und Neuwied sowie von einem Polizeihubschrauber. Eine zweite Person wurde jedoch nicht gefunden. Laut Polizei gab es sie auch nicht. Bei der Rettungsaktion waren etwa 100 Einsatzkräfte vor Ort.
12: Bei einem Brand in einem Mehrfamilienhaus in Sinzig sind gestern Nachmittag 4 Menschen verletzt worden. Einer erlitt laut Polizei Verbrennungen im Gesicht. 3 weitere kamen mit Verdacht auf Rauchvergiftung ins Krankenhaus. Das Feuer war in einem Zimmer im ersten Stock ausgebrochen. Als Feuerwehr und Rettungsdienst eintrafen, war der Brand bereits gelöscht. Durch Rußschäden ist das Haus vorerst nicht bewohnbar. Die Polizei ermittelt noch zur Ursache des Brandes. In Renneroth haben am Wochenende 9 Rettungshundestaffeln aus Rheinland-Pfalz gemeinsam den Ernstfall geübt. Etwa 50 Rettungshundeführer und 20 Hunde haben sich beteiligt. Auch Hundeführerin Laura Kramp von der Rettungshundestaffel Mittelpfalz.
14: Man sieht Menschen, die man nicht so oft sieht. Und wir haben ja auch in den Teams übergreifend gearbeitet. Und dadurch lernt man dann auch ein bisschen das ein oder andere von dem anderen, wie er das handhabt. Und es ist immer mega interessant und auch total spannend, was so Einsatzszenarien sich einfach ausgedacht werden. Dann bekommt man neuen Input, den man sehr gut in seine Staffel mit übertragen kann.
12: Im vergangenen Jahr waren die Rettungshundestaffeln aus Rheinland-Pfalz und dem Saarland nach eigenen Angaben mehr als 220 Mal im Einsatz. Mehr Nachrichten und Geschichten aus der Region Koblenz und dem Ahrtal gibt es in unserem WhatsApp-Kanal und der heißt SWR Aktuell Koblenz. 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
12: Heute früh ist es teils noch wolkig und örtlich neblig. Vereinzelt fällt noch etwas Regen. Im Laufe des Tages scheint auch mal die Sonne, vor allem am Nachmittag auch häufiger. Dazu sind es maximal 21 Grad im hohen Westerwald und bis 25 Grad am Mittelrhein.
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10: Vorsicht auf der A3 Richtung Köln zwischen Raststätte Limburg-Ost und Dietz. Ein defekter PKW auf der rechten Spur und auf dem Standstreifen. Vorsicht auf der A656 Heidelberg Richtung Mannheim. Am Kreuz Heidelberg in der Überleitung zur A5 Richtung Karlsruhe. Eine ungesicherte Unfallstelle und zwar im Kurvenbereich. Die B54 in Irmtraut, Mainzer Landstraße, ist zwischen Weilburger Straße und Kreisverkehr in beiden Richtungen wegen eines defekten Schwertransports gesperrt. Allen unterwegs gute Fahrt, fahren Sie vorsichtig.
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10: Guten Morgen, guten Start in den Montag und Glückwunsch an Tennisprofi Alexander Zverev. Er hat heute Nacht als erster Deutscher neben Boris Becker die US Open gewonnen. Und an wen denkt so ein gestandener Sportler in der Dankesrede? Natürlich an die Mama.
3: My mother is the most important and the strongest person I know. So thanks to her as well.
10: Die wichtigste und stärkste Person, Mama Zverev. Sie hat das Spiel übrigens wie fast immer vorm Fernseher gesehen, ist so gut wie nie live dabei, weil sie das vor lauter Nervosität gar nicht aushält. Aber bei fast 5 Millionen Euro Preisgeld bringt der Sohnemann bestimmt einen Blumenstrauß mit.
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80er-Hit von F.R. David, Words, am Montagmorgen hier in SWR 4. Jetzt gibt's einen 60er-Oldie. Richtig schön. Die Beach Boys um 6 Uhr und gleich 42.

0: einen guten Morgen mit SWR 4. Guten Start in die neue Woche. Und es ist ganz interessant, was gerade im Südwesten stimmungsmäßig so passiert. Einerseits sind die Temperaturen noch sommerlich. Man kann auch noch ins Freibad oder an den Badesee gehen. Andererseits schleicht sich auch langsam so eine herbstliche Melancholie bei uns rein. Stefan Bender ist natürlich an meiner Seite, unser Wetterexperte. Stefan, auf welcher Seite stehst du? Bemerkst du schon dieses Herbstliche oder bist du noch ein Sommermensch?
1: Nein, ich bemerke das und es freut mich auch, dieses herbstliche, leicht melancholische Gefühl. Also das ist ja kein ganz schlechtes Lebensgefühl manchmal, finde ich.
0: Ja, also ich habe immer so eine Vorfreude auf den Herbst.
1: Ja.
0: Tatsächlich mit so leiser Trauer, dass der Sommer rum ist, aber ich freue mich auch. Und ist diese Woche denn, also bildet die das auch so ein bisschen ab, diese beiden Pole? Einerseits
1: nochmal
0: Sommer, andererseits aber auch schon Herbst?
1: Ja, unbedingt. Das ist also eine Woche, wo wir eigentlich den Herbst so, wo er uns näher kommt, so peu à peu. Heute Morgen schon mal dieses leicht melancholische Gefühl. Wir haben, du hast es gesagt, die Wärme in Bad Dürkheim 18 Grad, Ulm und Metzingen zum Beispiel 15 Grad, in Bad Neuenahr-Ahrweiler die 16. Also das ist ja nicht kalt, ja,
0: nein,
1: auf keinen Fall. Aber es ist halt noch dunkel. Jetzt, ja, im Sommer war es ja schon längst hell. Wir haben um 7.03 Uhr Sonnenaufgang, zum Beispiel in Kaiserslautern. Und das macht das melancholische Gefühl. Dann haben wir ein bisschen Nebel, ein paar Wolken, ein bisschen Nieselregen. Also es ist nicht der volle Sommer. Der kommt aber dann am Nachmittag plötzlich noch rein. Da scheint die Sonne zwischendrin, Temperaturen an der Weinstraße und in der Ortenau bis zu 27 Grad.
0: Und kriegt man dann auch herbstlichen Regen noch diese Woche, Stefan?
1: Da mache ich den Sprung. Also morgen Hochsommer bis 30 Grad mit Sonnenschein und dann den Sprung in den Mittwoch rein. Da kommt die nächste Front, die nächste Herbstfront mit Schauern und Gewittern. Und bei 17 bis 23 Grad wird es dann auch wieder kühler.
0: Also der Südwesten so zwischen den letzten Sommerzuckungen und der leichten Herbstmelancholie, wie immer schön beschrieben von unserem Wetterexperten Stefan Bender. Der ist natürlich weiterhin an meiner Seite heute Morgen. 6.46 Uhr ist es, 14 vor 7. Allen einen guten Start in die neue Woche.

Wir grooven uns so langsam rein in den Montagmorgen, schauen gleich mal, was wichtig ist für den Moment. Um 7 Uhr unsere SWR 4 Nachrichten. Bis dahin geht's weiter mit dem schönsten Musikmix und schöner Rockballade aus den 80ern. Ihnen einen guten Morgen.

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1: Mit Maximilian Brandt. Guten Morgen. Kreuzerhöhung. Ein sperriger Begriff für ein Fest, das die Kirche heute feiert. Es erinnert daran, dass vor rund 1700 Jahren das echte Kreuz Jesu wiedergefunden worden sein soll. Vor kurzem habe ich im Gottesdienst eine ganz eigene Erfahrung mit dem Kreuz gemacht. Da hatte jemand mitten auf den Altar im Seniorenheim ein großes schwarzes Kreuz gestellt. Die Balken des Kreuzes waren aus flach gehämmertem Metall, der Fuß schwer wie Blei. Ich habe in die Runde der Gottesdienstbesucher geschaut und gefragt, ob jemand weiß, woher das seltsame Kreuz stammt. Eine Frau hat offenbar nur auf meine Frage gewartet. Dieses Kreuz habe ich heute mitgebracht. Es ist von meinem Großvater aus dem Ersten Weltkrieg. Ein Freund von ihm hat es aus der Munition gemacht, die damals verwendet worden ist. Ein paar Kugeln hat er auch noch unten am Sockel eingearbeitet. Als ich dann genauer auf das Kreuz geschaut habe, habe ich die Jahreszahl erkannt. 1916. Es war also mitten im Ersten Weltkrieg entstanden. Das Kreuz aus Kriegsmunition erzählt davon, wie viele Menschen Leid durch Krieg erfahren haben. Es macht mir aber auch bewusst, dass auch heute noch so viele Menschen unter Kriegen leiden müssen. Und dieses Kreuz lässt diese Menschen da sein, macht sie gegenwärtig, wenn ich bete. Die Munition, aus der das Kreuz gemacht worden ist, kann keine Menschen mehr töten. Sie ist zu einem Zeichen geworden, das Menschen verbindet und das mir sagt, dass Gott trotz allem neues Leben und Hoffnung schenkt, so wie damals bei Jesus. Das Kreuz steht jetzt bei jedem Gottesdienst auf unserem Altar. Maximilian Brandt, Jochrim, Katholische Kirche.
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2: Um 7 Uhr mit Dagmar Freudenreich. Guten Morgen. In der CDU geht die Debatte über den Kanzler und den richtigen Kurs weiter. Tennisprofi Alexander Zverev gewinnt die US Open. Das Wetter in Rheinland-Pfalz, häufig Wolken und zeitweise Sonne, maximal 20 bis 25 Grad. Unionspolitiker diskutieren weiter über den richtigen Regierungskurs. In der ARD forderte die Schatzmeisterin der Jungen Union von Natusius, die CDU müsse wieder klarer sagen, wofür sie stehe. Aus dem Hauptstadtstudio Isabel Karas.
3: Man habe ein massives Glaubwürdigkeitsproblem. Mit Friedrich Merz als Kanzler seien, Zitat, keine Wahlen mehr zu gewinnen, sagt die JU-Bundesschatzmeisterin. Bundesbildungsministerin Karin Prien, ebenfalls CDU, widerspricht der Forderung nach einem Wechsel an der Spitze. Die Probleme der schwarz-roten Koalition würden damit nicht einfach gelöst, sagt sie bei Karin Mioska. Stattdessen müsste die Union stärker auf die Sorgen der Menschen eingehen. Es sei der Eindruck entstanden, man habe nicht die notwendige Empathie.
2: In Niedersachsen

0: Sachsen hat die CDU bei den Kommunalwahlen trotz Verlusten die meisten Stimmen geholt. Dahinter folgt die SPD von Ministerpräsident Lies. Zulegen konnte die AfD, sie ist drittstärkste Kraft vor Grünen und Linken. Und jetzt nach Rheinland-Pfalz. Die Oberbürgermeisterwahl in Worms wird in 2 Wochen in einer Stichwahl entschieden, und zwar zwischen der CDU-Kandidatin Lohr und dem SPD-Kandidaten Horst. Die Mitbewerber von AfD und FDP sind ausgeschieden. Ebenfalls zu einer Stichwahl kommt es in der Verbandsgemeinde Trierland zwischen dem amtierenden Bürgermeister Holstein von den Freien Wählern und dem CDU-Bewerber Biegel. Im Amt bestätigt worden ist dagegen in der Verbandsgemeinde Gerolstein Bürgermeister Böfken, der keinen Gegenkandidaten hatte. Ein sogenanntes Buga-Mobil soll Lust auf die Bundesgartenschau im oberen Mittelrheintal 2029 machen. Ab heute ist das Fahrzeug am Mittelrhein unterwegs, um über die Pläne zu informieren. SWR-Reporterin Ursula Bartzen.
1: Die Tour mit dem Buga-Mobil beginnt heute Nachmittag in Braubach, und zwar am KD-Gebäude am Weingarten. Von 16 bis 19 Uhr steht dort ein Tiny House, um über die Bundesgartenschau 2029 zu informieren. Wer Interesse hat, kann einfach vorbeikommen, ohne sich vorher anzumelden. Mitarbeitende der Bundesgartenschau-Gesellschaft werden vor Ort sein und Fragen zur Planung und zum Konzept beantworten. Morgen steht das Buga-Mobil dann in Boppert am Marktplatz, am Mittwoch in Aspernshausen in den Rheinanlagen und am Donnerstag in Kamp Bornhofen in der Nähe des Schwimmbads.
0: Tennisprofi Alexander Zverev hat die US Open gewonnen. Der Hamburger besiegte im Finale den US-Amerikaner Ben Shelton in 4 Sätzen. 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
3: Vorsicht auf der A81 Singen Richtung Stuttgart. Zwischen Böblingen Ost und Sindelfingen Ost eine ungesicherte Unfallstelle auf der linken Spur. A5 Karlsruhe Richtung Frankfurt. Zwischen Gronau und Waldorf-Wiesloch Fahrbahnerneuerung. 3 Kilometer Stau aktuell. Dauert bis zu einer Viertelstunde länger. A6 Heilbronn Richtung Mannheim. Zwischen Heilbronn unter Eisesheim und Bad Rappenau. Unfallaufnahme. Rechte Spur ist gesperrt. 2 Kilometer Stau. Die B54 in Irmtraut, Mainzer Landstraße, ist zwischen Weilburger Straße und Kreisverkehr noch immer in beiden Richtungen wegen eines defekten Schwertransports gesperrt. Fahren Sie vorsichtig, kommen Sie gut an.
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3: Schwetzingen meldet uns aktuell Regen und 17 Grad. Lahr bedeckt 16 Grad. In Saarburg Wolken 17 Grad. Nierstein hält sich bedeckt bei 16 Grad. Und jetzt die Aussicht mit unserem Wetterexperten Stefan Bender.
4: Guten Morgen. Heute strömt warme und teils feuchte Meeresluft zu uns. Zunächst ist es neblig oder wolkig und hier und da fallen ein paar Regentropfen. Im Tagesverlauf wird es jedoch trockener und vor allem am Nachmittag scheint mittendrin oft noch schön die Sonne. Die Temperaturen steigen im hohen Westerwald bis 20 Grad und in Fallenda oder rund um Bad Bodendorf werden 25 Grad erreicht. Morgen sind sommerliche 29 Grad drin und es wird oft sonnig. Der Mittwoch bringt dann ein paar Schauer und es wird wieder kühler.
3: Ich danke dir, Stefan.
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3: Guten Morgen und einen guten Start in die neue Woche. Ich hoffe, bei Ihnen duftet der Kaffee auch so herrlich. Wir bei uns hier, wir gönnen uns jetzt ein Tässchen. Wenn Gordon Lightfoot singt.
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So langsam steigt die Aufregung auch in Baden-Württemberg. Erster Schultag nach den Ferien. Darüber kann Rheinland-Pfalz natürlich nur lachen. Schon längst im Alltag angekommen. Wir begleiten Sie alle in den Montagmorgen mit SWR 4. 11 Minuten nach 7 ist es mittlerweile.

Blondie in SWR 4. Es ist gleich 7:15. Ich wünsche Ihnen einen schönen Montagmorgen mit SWR 4. Und wir haben es gerade schon erwähnt, heute in Baden-Württemberg erster Schultag nach den Sommerferien. Und es ist noch viel mehr los diese Woche. Schauen wir mal, was so ansteht im Südwesten. Wir starten in die zweite Woche Dürkheimer Waschmarkt. Und heute Abend dann wird die Weinhoheit feierlich intronisiert. Und wenn wir schon bei den großen Persönlichkeiten sind, Sängerin Maggie Reilly wird morgen 70 und Zauber-Superstar David Copperfield am Mittwoch, der Illusionist für die ganz großen Shows, kann direkt die Geburtstagstorte verschwinden lassen. Und am Samstag dann ab ins Stadion. Immer wieder schön. Topspiel in der Fußball-Bundesliga. VfB Stuttgart gegen Borussia Dortmund. Der VfB ist schon leicht in der Krise und Dortmund richtig gut drauf. Das wird nicht leicht. Und am Sonntag dann die nächste spannende Landtagswahl. Diesmal in Mecklenburg-Vorpommern. Und Sonntag ist auch Weltkindertag. Jetzt ist aber erstmal Montag. Schön durchatmen. Und diesen Montagmorgen erleben Sie gemeinsam mit SWR 4.

0: Einen schönen guten Morgen. 7.21 Uhr ist es am Montag.
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0: Es ist 7.30 Uhr.
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2: Aus dem Studio Koblenz mit Andrea Kaltheier. Guten Morgen. In Koblenz hat ein Schwimmer im Rhein einen größeren Rettungseinsatz ausgelöst. In Sinzig hat es in einem Mehrfamilienhaus gebrannt und das Wetter Wolken und zeitweise Sonne, maximal 25 Grad. In Koblenz-Wallersheim hat ein Notruf über einen in Not geratenen Schwimmer im Rhein am Wochenende einen großen Rettungseinsatz ausgelöst. Feuerwehr, Rettungsdienst und Polizei wurden am Samstagmittag alarmiert. Lara Dudek mit weiteren Infos.
3: Um den Schwimmer aus dem Wasser zu holen, wurde am Hafeneingang eine Fanglinie eingerichtet. Doch dann stellte sich heraus, dass der Mann sich schon selbst im Bereich Niederwerth aus dem Rhein gerettet hatte. Während des Einsatzes kam die Meldung, es könne noch eine zweite Person im Rhein sein. Daraufhin suchten Einsatzkräfte rheinabwärts weiter, mit Unterstützung aus Weißenturm und Neuwied sowie von einem Polizeihubschrauber. Eine zweite Person wurde jedoch nicht gefunden. Laut Polizei gab es sie auch nicht. Bei der Rettungsaktion waren etwa 100 Einsatzkräfte vor Ort.
2: Bei einem Brand in einem Mehrfamilienhaus in Sinzig sind gestern Nachmittag 4 Menschen verletzt worden. Eine erlitt laut Polizei Verbrennungen im Gesicht. 3 weitere kamen mit Verdacht auf Rauchvergiftung ins Krankenhaus. Das Feuer war in einem Zimmer im 1. Stock ausgebrochen. Als Feuerwehr und Rettungsdienst eintrafen, war der Brand bereits gelöscht. Durch Rußschäden ist das Haus vorerst nicht bewohnbar. Die Polizei ermittelt noch zur Ursache des Brandes. In Renneroth haben am Wochenende 9 Rettungshundestaffeln aus Rheinland-Pfalz gemeinsam den Ernstfall geübt. Etwa 50 Rettungshundeführer und 20 Hunde haben sich beteiligt. Auch Hundeführerin Laura Kramp von der Rettungshundestaffel Mittelpfalz.
4: Einfach eine schöne Übung gewesen, ein schöner Tag. Immer wieder toll, die Gelegenheit zu haben, auch in so großen Teams zu arbeiten. Und es ist immer wichtig für uns, auch neue Gebiete kennenzulernen, weil kein Einsatz ist wie der andere. Und je mehr man lernt, je mehr man sieht, desto gewappneter ist man.
2: Im vergangenen Jahr waren die Rettungshundestaffeln aus Rheinland-Pfalz und dem Saarland nach eigenen Angaben mehr als 220 Mal im Einsatz. Im Kreisausschuss des Westerwaldkreises geht es am Nachmittag unter anderem um den Bau von Radwegen. Die Gemeinde Unnau plant den Bau eines Radwegs nach Nistertal. Und die Verbandsgemeinde Walmeroth plant einen Lückenschluss bei einem Radweg zwischen Walmeroth und Wehroth. Der Kreisausschuss stimmt heute darüber ab, ob die beiden Projekte mit jeweils 55.000 Euro durch den Westerwaldkreis gefördert werden.
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2: Heute früh ist es teils noch wolkig oder örtlich neblig. Vereinzelt fällt noch etwas Regen. Im Laufe des Tages scheint doch mal die Sonne. Vor allem heute Nachmittag öfter. Dazu sind es maximal 21 Grad im Hohen Westerwald bis 25 Grad werden es am Mittelrhein.
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0: Vor Sie bitte auf der A6 Heilbronn Richtung Nürnberg zwischen Bretzfeld und Öhringen eine ungesicherte Unfallstelle im Baustellenbereich. Vorsicht auf der A60 Mainz Richtung Rüsselsheim zwischen Mainspitzdreieck und Bischofsheim ein defektes Fahrzeug auf der mittleren Spur. A5 Karlsruhe Richtung Frankfurt zwischen Kronau und Waldorf-Wiesloch Fahrbahnerneuerung. 5 Kilometer Stau und stockender Verkehr. Dauert dann bis zu 20 Minuten länger. A5 Kassel Richtung Frankfurt zwischen Friedberg und Nordwestkreuz Frankfurt ein Unfall auf der mittleren Spur im Baustellenbereich. 6 Kilometer Stau. Bis zu 20 Minuten dauert es auch hier länger. A6 Heilbronn Richtung Mannheim, zwischen Heilbronn, Untereisesheim und Bad Rappenau, Unfallaufnahme. Rechte Spur ist gesperrt, 2 Kilometer Stau. Die A66 Wiesbaden Richtung Frankfurt ist im Krifteller Dreieck in der Überleitung zur B40 nach einem LKW-Unfall gesperrt. A81 Singen Richtung Stuttgart, zwischen Böblingen-Hulb und Sindelfingen-Ost, Unfall auf der linken Spur, 4 Kilometer Stau. Bis zu 20 Minuten dauert es länger. B29 Stuttgart Richtung Aalen, zwischen Gmünder-Einhorn Tunnel in Schwäbisch Gmünd und Schwäbisch Gmünd Ost. 2 Kilometer Stau, 20 Minuten die Verzögerung. Die B54 in Irmtraut-Mainzer Landstraße ist zwischen Weilburger Straße und Kreisverkehr in beiden Richtungen wegen eines defekten Schwertransports gesperrt. Dauert jetzt schon ziemlich lange. Die B54 A-Bergen Richtung Bad Schwalbach ist in Höhe B275 Bad Schwalbach nach einem Unfall gesperrt. Der Ausfahrt nach Bad Schwalbach ist möglich. Und noch ganz aktuell A48 der Dernbach Richtung Koblenz, zwischen Dreieck Dernbach und Hörgrenzhausen Brückenarbeiten. Rechte Spur ist gesperrt, 3 Kilometer Stau aktuell, dauert bis zu einer Viertelstunde länger. Viel los, echter Montagmorgen. Ich hoffe, Sie kommen gut durch.
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0: Guten Morgen. In Baden-Württemberg geht heute die Schule wieder los. Herzlich willkommen im Ernst des Lebens. Lasst euch aber nie verrückt machen. Man gewöhnt sich schnell wieder an den Alltag. Ja, und in Rheinland-Pfalz macht sich heute ein ganz besonderer Wanderer auf den Weg. Ein Mann in römischen Sandalen, Tunika mit Helm und Schwert. Was ist das für ein Wanderer? Und wo will er hin? Wir hören's in gut 10 Minuten. Und jetzt freuen wir uns auf Bonnie M. und Mar Baker.
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Wie ist die Montagslaune? Geht's schon heute Morgen? Oder hängen die Mundwinkel dekorativ in der Kniekehle? Wir tun unser Bestes. Wir begleiten Sie mit dem schönsten Musikmix. Nach dem 60er Oldie gerade geht's jetzt in die 70er. Klassiker von Pussycat hier in SWR 4. Guten Morgen. Joy.

0: So schön. Es ist 7 Uhr und gleich 44. Vorsicht auf der A81 Würzburg Richtung Heilbronn. Zwischen Osterburgen und Bünkmühl liegen Schuhe auf der Fahrbahn. Auch nicht so gut. Ich wünsche Ihnen einen hoffentlich entspannten Start in den Montag mit SWR 4. Wobei von Entspannung kann Konrad Luna aus Neuwied wohl eher nicht reden. Seine verrückte Idee, er wird nachher bis Samstag viele, viele Kilometer durch Rheinland-Pfalz gehen bzw. wandern. Und zwar in kompletter Römerausrüstung. Warum nicht in Jogginghose?
1: Warum? Ja, weil das könnte ja jeder. Also das ist schon was ganz Besonderes. Und das ist der sogenannte Ausoniusweg, der von Bingen nach Trier geht. Das ist die alte römische Fernstraße vom Rhein an die Mosel. Das sind etwa 120 Kilometer.
0: Die Geschichte von Rheinland-Pfalz. Für jeden Römer-Interessierten und Römer-Fan wie Konrad natürlich sehr, sehr spannend. Rheinland-Pfalz gilt ja auch als das römischste Bundesland. Konrad, was wiegt so eine römische Kleidung? Was gehört da alles dazu?
1: Eine Langarmtunika, dazu dann an Pileus, also das Barett. Und das Besondere wird sein, dass ich auch die Römerschuhe trage, die dann genagelt sind. Dabei wird dann sein auch Ausrüstung eines spätrömischen Soldaten, vom Schwert über Speer, Schild, Helm. Das sind um die 27 Kilo, das ist schon schwer. Ich denke mal, das große Problem werden halt dann die Füße sein. Wir sind halt diese Lederschuhe mit den Metallnägeln unter dem Fuß nicht gewohnt und deswegen dann auch etappenweise.
0: Also lieber nicht zu viel gehen am Tag, weil sonst die Füße streiken. Ist ja nicht viel dran an solchen Schuhen.
1: Also das sind Lederschuhe aus Ziegenleder. Die haben aber kein richtiges Bett, also die haben auch keine Dämpfung, wie man es von dem Sportschuh kennt, sondern das ist praktisch eine Ledersohle drin. Ich trage auch keine Einlagen. Und unter der Sohle, damit die Sohle haltbar ist, sind Metallnägel aufgenagelt. Ja, die sind natürlich innen umgebogen, aber das macht das Ganze dann schwierig.
0: 120 Kilometer zu Fuß in Römerausrüstung von Bingen nach Trier. Wir werden Konrad zwischendurch mal kontaktieren, mal fragen, was die Füße so machen. Schönen Montag zusammen mit SWR 4. Es ist gleich 7 Uhr und 46 Minuten.

Hier ist SWR 4 am Montagmorgen. Gerade ist hier eine Gefahrenmeldung aufgetaucht und dann wieder verschwunden. Gut so, haben sie wohl freie Fahrt. Und damit ich es nicht vergesse, heute feiert Papst Leo seinen 71. Geburtstag und der Fußballgott Günter Netzer seinen 82. 82 wird Netzer und kickt immer noch besser als ich. Wahrscheinlich ist er auch schneller. Hier ist SWR 4, guten Morgen.

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9: Um 8 Uhr mit Dagmar Freudenreich. Guten Morgen. In der CDU geht die Debatte über den Kanzler und den richtigen Kurs weiter. Tennisprofi Alexander Zverev gewinnt die US Open. Das Wetter in Rheinland-Pfalz, Wolken und zeitweise Sonne, maximal 20 bis 25 Grad. Unionspolitiker diskutieren weiter über den richtigen Regierungskurs. In der ARD forderte die Schatzmeisterin der Jungen Union von Natusius, die CDU müsse wieder klarer sagen, wofür sie stehe. Aus dem Hauptstadtstudio Isabel Karras.
10: Man habe ein massives Glaubwürdigkeitsproblem. Mit Friedrich Merz als Kanzler seien, Zitat, keine Wahlen mehr zu gewinnen, sagt die JU-Bundesschatzmeisterin. Bundesbildungsministerin Karin Prien, ebenfalls CDU, widerspricht der Forderung nach einem Wechsel an der Spitze. Die Probleme der schwarz-roten Koalition würden damit nicht einfach gelöst, sagt sie bei Karin Mioska. Stattdessen müsste die Union stärker auf die Sorgen der Menschen eingehen. Es sei der Eindruck entstanden, man habe nicht die notwendige Empathie.
9: In Niedersachsen hat die CDU bei den Kommunalwahlen trotz Verlusten die meisten Stimmen geholt. Dahinter folgt die SPD von Ministerpräsident Lies. Zulegen konnte die AfD, sie ist drittstärkste Kraft vor Grünen und Linken. Europa will mehr Einfluss in der Arktis. Bei einem Gipfeltreffen in Lappland beraten Bundeskanzler Merz und weitere Spitzenvertreter von EU-Staaten heute darüber, wie sich Europas Interessen in der Region sichern lassen. Dabei geht es um neue Schifffahrtsrouten, um unerschlossene Rohstoffvorkommen und Sicherheitsbedrohungen durch Russland und China. Das Treffen zur Straße von Hormuz

0: das heute im Oman stattfinden sollte, ist vorerst abgesagt. Das hat das omanische Außenministerium mitgeteilt. Aus Kairo, Anna Osius.
1: Der Iran hatte ursprünglich angekündigt, mit den Golfstaaten und dem Irak zusammenzukommen, um über die Straße von Hormuz zu beraten. Teheran will ein Ende der US-Seeblockade herbeiführen, plant aber unter anderem künftig Gebühren für die Durchfahrt zu erheben, was die USA ablehnen. Die faktische Blockade hat deutliche Auswirkungen auf die Weltwirtschaft. Da nun auch die saudische Ausweichroute, eine Ölpipeline zum Roten Meer, am Wochenende beschossen wurde, hat Saudi-Arabien als weltgrößter Ölexporteur massive Einbußen. Der internationale Ölpreis droht weiter zu steigen.
0: Und jetzt nach Rheinland-Pfalz. Die Oberbürgermeisterwahl in Worms wird in 2 Wochen in einer Stichwahl entschieden. Und zwar zwischen der CDU-Kandidatin Lohr und dem SPD-Kandidaten Horst. Ebenfalls zu einer Stichwahl kommt es in der Verbandsgemeinde Trier-Land zwischen dem amtierenden Bürgermeister Holstein von den Freien Wählern und dem CDU-Bewerber Biegel. Im Amt bestätigt worden ist dagegen in der Verbandsgemeinde Gerolstein Bürgermeister Böfgen. 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
3: Starten auf der A48 Dernbach Richtung Koblenz zwischen Dreieck Dernbach und Hörgrenzhausen Brückenarbeiten. Die rechte Spur ist gesperrt. 3 Kilometer Stau, dauert bis zu einer Viertelstunde länger. Dann geht's auf die A5 Karlsruhe Richtung Frankfurt zwischen Kronau und Waldorf-Wiesloch Fahrbahnerneuerung. 5 Kilometer stockender Verkehr, eine Viertelstunde auch hier die Verzögerung. A5 Kassel Richtung Frankfurt zwischen Friedberg und Nordwestkreuz Frankfurt. Ein Unfall auf der mittleren Spur im Baustellenbereich. 10 Kilometer Stau, Verzögerung bis zu einer Stunde. Das ist böse. Die A66 Wiesbaden Richtung Frankfurt ist am Krifteller Dreieck in der Überleitung zur B40 nach einem LKW-Unfall gesperrt. 5 Kilometer Stau. A81 Singen Richtung Stuttgart zwischen Ehningen und Sindelfingen Ost. Unfallaufnahme auf der linken Spur. 7 Kilometer streckenweise Stau. Dauert dann auch bis zu einer halben Stunde länger. A81 Stuttgart Richtung Singen zwischen Kreuz Stuttgart und Böblingen Sindelfingen. Baustelle 3 Kilometer Stau. Eine Viertelstunde plus. B29 Stuttgart Richtung Aalen zwischen Gmünder Einhorntunnel in Schwäbisch Gmünd und Schwäbisch Gmünd Ost. 2 Kilometer Stau, eine Viertelstunde die Verzögerung. Die B54 in Irmtraut, Mainzer Landstraße, ist zwischen Weilburger Straße und Kreisverkehr noch immer in beiden Richtungen wegen eines defekten Schwertransports gesperrt. Die B54 Ahrbergen Richtung Bad Schwalbach ist in Höhe B275 Bad Schwalbach nach einem Unfall gesperrt. Die Ausfahrt nach Bad Schwalbach ist aber möglich. 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Ich wünsche Ihnen gute Fahrt.
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3: Heilbronn meldet uns Wolken und 15 Grad. In Leutkirch Wolken 14 Grad. Kusel bewölkt 16, Meilen bedeckt 16. Also alles sehr nah beisammen. Und wie es weitergeht, sagt unser Wetterexperte Stefan Bender.
4: Guten Morgen. Heute strömt warme und teils feuchte Meeresluft zu uns. Zunächst ist es neblig oder wolkig und hier und da fallen ein paar Regentropfen. Im Tagesverlauf wird es jedoch trockener und vor allem am Nachmittag scheint mittendrin oft noch schön die Sonne. Die Temperaturen steigen im hohen Westerwald bis 20 Grad und in Fallenda oder rund um Bad Bodendorf werden 25 Grad erreicht. Morgen sind sommerliche 29 Grad drin und es wird oft sonnig. Der Mittwoch bringt dann ein paar Schauer und es wird wieder kühler.
3: Ich danke dir, Stefan.
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3: Guten Morgen, es ist Montag. Ich weiß, da kann gute Laune nerven, aber was soll ich machen? Ich bin nun mal gut gelaunt. Liegt wahrscheinlich an der Musik hier. Ich wünsche Ihnen guten Start in die neue Woche jetzt mit Exile und Kiss You All Over.
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Am Montagmorgen Vorsicht auf der B256 in Höhe Ringsdorf Süd. Ein defektes Fahrzeug und zwar auf der rechten Spur. Kommen Sie gut an Ihr Ziel.

0: Der Montagmorgen in SWR 4, Ihnen guten Start. Viertel nach acht ist es. Heute ist ja erster Schultag nach den Sommerferien in Baden-Württemberg. In Rheinland-Pfalz ist schon längst der Alltag wieder eingekehrt. Oder man spickelt schon so ein bisschen Richtung Herbstferien. Naja, Urlaubsende in Baden-Württemberg heißt auch, es ist wieder ordentlich was los auf den Straßen. Und Inka aus Ludwigsburg hat da ein schönes Spiel, wenn es mal wieder etwas länger dauert.
1: Also mein Mann fährt und wir hören SWR 4. Und wir stellen das Radio immer so ein, dass wir nicht lesen können, wer singt, Sänger etc. Und dann geht's also los. Welches Jahr? Dann überlegen wir, welches Jahr könnte es sein? Was könnte es für ein Sänger sein? Und wir haben festgestellt, ey, wir sind echt schwach, was also die Trefferquote betrifft. Und das ist unser Spiel, dass man sich einfach nicht so viel über den Stau aufregt.
0: Ja, tolle Idee. Da vergeht die Zeit dann schneller. Und Sie haben uns geschrieben, Inka, Sie sind in den 60ern geboren, also musikalisch auch mit den 80ern groß geworden, mit den 70ern auch.
1: Auch 70er noch, ja. Also ich bin 64 geboren, da passt das auch alles noch rein. Aber so die gemeinsame Zeit mit meinem jetzigen Mann war einfach so die 80er.
0: Also, dann machen wir genauso weiter mit dem schönsten Musikmix. Gleich ein 80er-Hit von Tina Turner. Vorher die 70er-Classic. Jetzt mit Harpo. Das passt?
1: SWR 4, das ist der perfekte, also musikmäßig und auch von Unterhaltung der perfekte Sender. Sehr zufrieden.
0: Wunderbar. 17 nach 8, SWR 4 und der Start in den Montag. Ich hoffe, bei Ihnen läuft's. Wobei, hier müssen wir schön gucken. Vorsicht auf der A8 Stuttgart Richtung München. Zwischen Leipheim und Günzburg steht ein defektes Fahrzeug auf der rechten Spur. Vorsichtig fahren, kommen Sie gut an.

0: Schönen guten Morgen zusammen. 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

0: Das ist 8.30 Uhr.
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2: Aus dem Studio Koblenz mit Andrea Kaltheier. Guten Morgen. Alternative Bestattungsformen werden bislang kaum gewünscht. Mann im Rhein sorgt für größeren Rettungseinsatz in Koblenz. Und das Wetter? Wolken, später Sonne bis 25 Grad. Vor einem Jahr ist das neue Bestattungsgesetz in Rheinland-Pfalz in Kraft getreten. Es erlaubt etwa Flussbestattungen oder die Urne zu Hause aufzubewahren. Neue Bestattungsformen bleiben nach Angaben des Bestatterverbands Rheinland-Pfalz aber die Ausnahme. Das sagte der Vorsitzende Patrick Merscher am Wochenende auf einer Mitgliederversammlung in Marialach. Demnach machen die neuen Bestattungsformen bislang nur etwa 5% der gesamten Anzahl an Beerdigungen in Rheinland-Pfalz aus. Das Interesse steige aber, sagte Merscher.
3: Also grundsätzlich ist es positiv zu bewerten und es ist ja auch das Schöne, dass die Menschen mehr Wahlmöglichkeiten haben. Und da sind wir auch nicht dagegen. Wir wollen das Ganze positiv begleiten und wollen den Rheinland-Pfälzerinnen und Rheinland-Pfälzern auch Möglichkeiten aufweisen, wie man Abschied nehmen kann außerhalb der gewohnten, ich sag mal, Spur.
2: Nachgefragt ist laut Verband vor allem, die Urne mit nach Hause zu nehmen oder die Asche im Garten zu verstreuen oder zu begraben. Genehmigte Flussbestattungen etwa in Rhein, in der Mosel oder der Lahn habe es bislang erst 42 gegeben. Das entspreche nur einem Tausendstel der Sterbefälle. In Koblenz-Wallersheim hat ein Notruf über einen Schwimmer in Not am Rhein am Samstag einen großen Rettungseinsatz ausgelöst. Feuerwehr, Rettungsdienst und Polizei rückten aus. Am Hafeneingang wurde eine Sicherungslinie im Wasser aufgebaut. Später stellte sich heraus, dass der Mann sich schon selbst bei Niederwerth ans Ufer gerettet hatte. Zwischenzeitlich gab es Hinweise auf eine mögliche zweite Person im Wasser. Deshalb wurde der Rhein weiter flussabwärts gesucht, auch mit einem Hubschrauber. Die Polizei geht inzwischen davon aus, dass es diese zweite Person nicht gegeben hat. Etwa 100 Kräfte waren im Einsatz. Beim Brand in einem Mehrfamilienhaus in Sinzig sind gestern Nachmittag 4 Menschen verletzt worden. Einer erlitt laut Polizei Verbrennungen im Gesicht. 3 weitere kamen mit Verdacht auf Rauchvergiftung ins Krankenhaus. Das Feuer war in einem Zimmer im ersten Stock ausgebrochen. Als Feuerwehr und Rettungsdienst eintrafen, war der Brand bereits gelöscht. Durch Rußschäden ist das Haus vorerst nicht bewohnbar. Die Polizei ermittelt noch zur Ursache des Brandes.
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2: Heute früh ist es teils noch wolkig, örtlich auch neblig. Vereinzelt fällt noch etwas Regen. Im Laufe des Tages scheint auch mal die Sonne, vor allem am Nachmittag häufiger. Dazu sind es maximal 21 Grad im hohen Westerwald und bis 25 Grad am Mittelrhein. Morgen nach Nebel Sonne und bis 29 Grad. Am Mittwoch wechselnd bewölkt, örtlich Schauer, dabei kühler.
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0: Vorsicht auf der A48 Koblenz Richtung Dernbach zwischen Bendorf-Neuwied und Raststätte Grenzau-Süd, eine ungesicherte Unfallstelle. Vorsicht auf der A6 Heilbronn Richtung Mannheim zwischen Mannheim-Schwetzingen und Kreuz-Mannheim, Fahrzeugteile auf der linken Spur im Baustellenbereich. Vorsicht auf der A81 Heilbronn Richtung Stuttgart in der Einfahrt Ludwigsburg-Süd, eine ungesicherte Unfallstelle. Dann geht's auf die A5 Karlsruhe Richtung Frankfurt zwischen Kronau und Waldorf-Wiesloch, Fahrbahnerneuerung, 5 Kilometer stockender Verkehr, bis zu einer Viertelstunde dauert es länger. A5 Kassel Richtung Frankfurt zwischen Friedberg und Nordwestkreuz Frankfurt. Ein Unfall auf der mittleren Spur im Baustellenbereich. 12 Kilometer Stau, das ist böse, dauert bis zu einer Stunde länger. A602 Longich Richtung Trier zwischen Dreieck Moseltal und Trier Verteilerkreis. Ein Unfall, 5 Kilometer Stau, Verzögerung bis zu 30 Minuten. Bitte eine Rettungsgasse freihalten. Die A66 Wiesbaden Richtung Frankfurt ist am Krifteller Dreieck in der Überleitung zur B40 nach einem LKW-Unfall gesperrt. 5 Kilometer Stau haben wir da aktuell. A8 Stuttgart Richtung Karlsruhe zwischen Pforzheim Süd und Pforzheim Nord. Baustelle 5 Kilometer Stau, 20 Minuten plus. A81 Singen Richtung Stuttgart zwischen Ehningen und Sindelfingen Ost. Unfallaufnahme auf der linken Spur. Hier 7 Kilometer streckenweise Stau, dauert bis zu 30 Minuten länger. A81 Heilbronn Richtung Stuttgart zwischen Ludwigsburg Nord und Stuttgart Zuffenhausen. Ungesicherte Unfallstelle auf dem Standstreifen. 5 Kilometer stockender Verkehr. Bis zu einer Viertelstunde dauert das länger und alle Verkehrsinfos gibt's bei uns jederzeit in der neuen SWR 4 App in ARD Sounds. Allen unterwegs gute Fahrt.
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0: Guten Morgen und ich spreche mal wieder ganz gelassen die großen Worte aus Wo bin ich daheim und SWR 4 Digitalradio. Da horcht der Südwesten doch auf. Wir spielen auch heute wieder Wo bin ich daheim. Da gewinnen die, die sich im Südwesten gut auskennen. Also bald die ersten Tipps für die erste Spielrunde diese Woche. Und jetzt Susi Quattro.
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Jennifer Rushin ist wer. Vier bürgerlicher Name. Heidi Stern. Auch schön, oder? Ihr großer 80er-Hit am Montagmorgen. Damit Zeit für den berühmtesten Hüftwackler. Hier ist Elvis.

0: 8:44 ist es am Montagmorgen und der Südwesten ist in so einer ganz interessanten Gefühlslage gerade. Es ist noch so ein bisschen sommerlich, man spürt aber auch diesen Sommerabschied und diesen langsamen Übergang in den Herbst. Natürlich auch mit der schönen Herbstmelancholie. Stefan Bender ist an meiner Seite, unser Wetterexperte. Stefan, hast du noch mal drüber nachgedacht, wo du so stehst? Geht's schon Richtung Herbstmelancholie bei dir?
1: Ja, aber du wirst es kaum glauben, ich freue mich darauf. Also Herbst ist eigentlich meine Lieblingsjahreszeit. Ja. Trotzdem, ich weiß natürlich, wir haben einen großen Verlust an Sonnenstunden. Mhm. Jetzt schon 3 Stunden 35 Minuten kürzer als zur Sommersonnenwende. Ja, das ist schon ein Ding. Und heute auch so Licht und Schatten liegen ziemlich eng beieinander. Mhm. Das ist ja auch typisch, ne, für diese Herbstmelancholie. Ja,
0: absolut.
1: Ja, wir haben Nebel im Hohen Westerwald zum Beispiel, auf der Haardt, im Maintal, auch im Hochschwarzwald. Und dazwischen auch schon richtige sonnige Lücken, zum Beispiel auf der Alp oder auch in der Vorder- und Südpfalz, da scheint die Sonne. Und das gibt zwar auch ein bisschen die Richtung vor. Teilweise sind dicke Wolken dabei, Regen, kaum noch ein paar Spritzer heute Morgen, aber ansonsten trockenes Wetter und eben auch die Wolken, ein paar Nebelfelder, das Ganze bei 20 bis 27 Grad, also der Nachmittag tendiert doch eher in Richtung Spätsommer.
0: Wollte ich gerade sagen, das ist dann schon Spätsommer, aber lass uns mal ein bisschen auf die Woche gucken, haben wir da auch, also spüren wir da so ein bisschen dieses langsame, herbstliche Gefühl?
1: Also langsam wäre ja schön, wenn es kommt, aber es geht ziemlich abrupt, denn morgen haben wir nochmal die 30 Grad, ja, zumindest mal in den Tälern bei Sonnenschein, und dann am Mittwoch kommt eben eine Kaltfront durch und das geht ratzfatz runter, ein richtiger Temperatursturz auf nur noch 17 bis 23.
0: Ist es dann dauerhaft oder geht es auch nochmal hoch in der Woche?
1: Ja, das geht in der Woche, Ende der Woche, zum Wochenende wieder ein bisschen hoch, aber zwischendurch müssen wir eben mal durch ein tieferes Tal auch mit Schauern.
0: Ja, ja, das machen wir schon. Wir sind ja auch schon herbstbereit eigentlich. Also ganz interessant, was da mit dem Wetter passiert und natürlich dann auch mit unserem Gefühl so zwischen Spätsommer und Herbst. SWR 4 am Montagmorgen. Ihnen einen guten Start.

0: Einen schönen Montag zusammen und auch in dieser Woche einfach mitraten und mit ein bisschen Glück ein nagelneues Digitalradio sichern.
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0: Geht ja ganz einfach. Mehrmals am Tag beschreiben Menschen im Südwesten ihren Heimatort, aus dem sie kommen. Finden sie raus, wo die daheim sind, gehört mit ein bisschen Glück das nächste Digitalradio Ihnen. Und jetzt geht's um den Heimatort von Udo.
2: Unser Ort ist bekannt eigentlich durch viele Sachen. Höhepunkt ist das Burgmuseum, das schon 2000 im Guinness-Buch der Rekorde benannt wurde.
0: Das Burgmuseum. Und direkt der zweite Tipp.
2: Wenn Sie auf der Höhe der katholischen Kirche links im Feld stehen, man guckt auf knapp 10 Orte im Tal rüber, das Gelbe der Maisfelder oder der gesamten Felder ist so einfach schön, wie schöne Fleckenteppiche da drüben zu sehen sind.
0: Haben Sie schon eine Idee? Um kurz nach 9 gibt es den letzten und dann vielleicht entscheidenden Hinweis. Hier ist SWR 4, gleich 8:54 Uhr. Wünsche Ihnen einen guten Morgen.

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14: Um 9 Uhr mit Dagmar Freudenreich. Guten Morgen. CDU-Fraktionsvize Middelhoff will mit Reformen die Stimmung im Land drehen. Die Bundeswehr übt ab heute unter anderem in der Südpfalz. Das Wetter in Rheinland-Pfalz, Wolken und zeitweise Sonne, maximal 20 bis 25 Grad. Der CDU-Vize-Fraktionsvorsitzende Middelberg hat sich von der Diskussion über Bundeskanzler Merz distanziert. Middelberg sagte im Deutschlandfunk, man müsse mit Reformen für eine bessere Stimmung im Land sorgen. Er sprach sich auch gegen die sogenannte Brandmauer zur AfD aus.
15: Aus meiner Sicht hilft uns nichts diese Dämonisierung der AfD. Böse, böse, die dürft ihr nicht wählen, weil die also böse sind. Das hilft, glaube ich, nicht. Sondern ich halte es einfach für sinnvoll, sich mit der AfD ganz normal inhaltlich und ganz nüchtern auseinanderzusetzen.
14: Eine Koalition mit der AfD schloss Middelberg dabei weiterhin aus. Es gäbe keine gemeinsame Basis dafür. Die Ölpreise sind zum Wochenstart wieder gestiegen. Analysten nennen als Grund die von Saudi-Arabien abgeschaltete Ölpipeline und die abgesagten Gespräche zur Straße von Hormuz. Der Preis für ein Fass Rohöl der Referenzsorte Brent kletterte am Morgen um knapp 3% auf mehr als 107 Dollar. Europa will mehr Einfluss in der Arktis. Bei einem Gipfeltreffen in Lappland beraten Bundeskanzler Merz und weitere Spitzenvertreter von EU-Staaten heute darüber, wie sich Europas Interessen in der Region sichern lassen. Dabei geht es um neue Schifffahrtsrouten, um unerschlossene Rohstoffvorkommen und Sicherheitsbedrohungen durch Russland und China. Und jetzt nach Rheinland-Pfalz. Die Bundeswehr beginnt heute in mehreren Bundesländern eine größere Übung. Dabei werden auch in der Südpfalz verstärkt Militärfahrzeuge zu sehen sein. SWR-Reporterin Ulrike Brandt.
16: Die Übung heißt Badischer Sturm 2026 und soll mehrere Tage lang dauern. Das hat die Bundeswehr dem Kreis Südliche Weinstraße und der Stadt Landau mitgeteilt. An der Übung nehmen demnach rund 550 Soldatinnen und Soldaten und 100 Fahrzeuge teil. Geübt wird nicht nur auf militärischem Gelände, sondern auch auf normalen Straßen oder im Wald. Und deswegen kann es sein, dass in den nächsten Tagen mehr Militärfahrzeuge als sonst in der Südpfalz unterwegs sind. Für Menschen und Umwelt

0: Welt besteht aber keine Gefahr durch die Übungen, heißt es in einer Pressemitteilung.
1: Bundeskanzler Merz hat Tennisprofi Alexander Zverev zum Sieg bei den US Open gratuliert. Auf der Plattform X schreibt der CDU-Chef: erst Paris, jetzt New York, starke Leistung, Glückwunsch zum verdienten Sieg. Zverev hatte gestern Abend im Finale der US Open den US-Amerikaner Ben Shelton in 4 Sätzen besiegt. Es ist sein 2. Grand-Slam-Titel.
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3: Ja, schauen wir mal drauf und gehen auf die A6 Heilbronn Richtung Mannheim zwischen Sinsheim und Kreuz-Walldorf, eine ungesicherte Unfallstelle. A3 Köln Richtung Frankfurt zwischen Wiesbadener Kreuz und Raunheim, ein Unfall auf der mittleren Spur, 3 Kilometer Stau, dauert bis zu einer Viertelstunde länger. A5 Kassel Richtung Frankfurt zwischen Friedberg und Nordwestkreuz Frankfurt, Unfallstelle ist geräumt, aber noch 7 Kilometer Stau. Auf der A60 Rüsselsheim Richtung Mainz ist die Einfahrt Hechtsheim West nach einem Unfall gesperrt. A602 Longich Richtung Trier zwischen Dreieck Moseltal und Trier Verteilerkreis. Da hat es einen Unfall gegeben. 6 Kilometer Stau, dauert bis zu 40 Minuten länger. Bitte eine Rettungsgasse freihalten. Und es gibt dadurch auch Rückstau auf die A1. Auf der A66 Wiesbaden Richtung Frankfurt ist am Krifteller Dreieck die Überleitung zur B40 nach einem Lkw-Unfall gesperrt. 6 Kilometer Stau Richtung Frankfurt, am besten am Wiesbadener Kreuz über die A3 ausweichen. A8 Stuttgart Richtung Karlsruhe zwischen Pforzheim Süd und Pforzheim Nord, Baustelle 6 Kilometer Stau, dauert bis zu einer halben Stunde länger. A81 Singen Richtung Stuttgart zwischen Böblingen-Hulb und Sindelfingen-Ost, Unfallstelle ist geräumt, noch 5 Kilometer Stau. Die B41 Idar-Oberstein-Bad Sobernheim ist zwischen dem Abzweig nach Bärenbach und Kirn-Zentrum wegen Bergungsarbeiten in beiden Richtungen bis ca. 12 Uhr gesperrt. Ich hoffe, Sie kommen gut durch und sicher an Ihr Ziel, und alle Verkehrsinfos gibt es ja jederzeit in der neuen SWR4-App in ARD.
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3: Dann schauen wir nach Münsingen. Wolken 14 Grad. Villingen-Schwenningen meldet 13 Grad und Wolken. Idar-Oberstein Wolken 16. Kusel bewölkt, ebenfalls 16 Grad. Und jetzt zu unserem Wetterexperten Stefan Bender.
4: Guten Morgen. Heute strömt warme und teils feuchte Meeresluft zu uns. Zunächst ist es neblig oder wolkig und hier und da fallen ein paar Regentropfen. Im Tagesverlauf wird es jedoch trockener und vor allem am Nachmittag scheint mittendrin oft noch schön die Sonne. Die Temperaturen steigen im hohen Westerwald bis 20 Grad und in Fallenda oder rund um Bad Bodendorf werden 25 Grad erreicht. Morgen sind sommerliche 29 Grad drin und es wird oft sonnig. Der Mittwoch bringt dann ein paar Schauer und es wird wieder kühler.
3: Dankeschön, Stefan.
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3: Schönen guten Morgen. Wir sind mittendrin in der nächsten Spielrunde. Wo bin ich daheim? Da geht es um ein feines SWR4 Digitalradio. Wenn Sie rausfinden, wo SWR4-Hörer Udo wohnt, im Ort gibt es das Burgmuseum, das im Guinness-Buch der Rekorde steht. Und es gibt herrliche Maisfelder. Und jetzt gibt es noch einen letzten Tipp von Udo.
5: Wir freuen uns jedes Jahr, das Letarer Winterverbrennungsfest auch genannt, zu feiern. Dort gibt es einen großen Umzug, wo die Kinder dann voranmarschieren mit einem selbstgebastelten Stab. Oben ist eine Brezel drauf, die Bäckerei dann extra für dieses Fest backt. Und ansonsten ist der Stabastecken schön mit bunten Bändern von den Kindern versehen.
3: Wo ist Udo daheim? Ich drücke Ihnen die Daumen.
2: Guten Morgen. Sie wissen die Lösung? Dann rufen Sie jetzt an. 0183 929 004. 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Viel Glück. 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

Schönen Montagmorgen. Lassen Sie uns gemeinsam in die neue Woche starten mit dem schönsten Musikmix. Jetzt ein 60er Oldi. Und dann wird's spannend hier bei Wo bin ich daheim? Gleich 14 nach 9. Schönen guten Morgen.

0: Kleiner Uhrenvergleich in 10 Sekunden. Es ist 16 nach 9 und jetzt spielen wir um ein SWR4 Digitalradio.
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0: Mehrmals täglich umschreiben Menschen ihren Heimatort. Finden Sie raus, wo das ist, dann können Sie eben ein neues SWR4 Digitalradio gewinnen. Wo wohnt zum Beispiel Udo? Er hat schon gesagt, dort gibt's das Fest der Winterverbrennung und auch das Burgmuseum, ganz berühmt. Und auch wenn Sie es nicht wissen, trotzdem spannend zu hören, was alles so gibt im Südwesten, oder? Aber ich glaube, uns ist ja jemand auf der Spur und hat eine Idee. Volker Sander möchte lösen aus Bierbach. Schönen guten Morgen, Herr Sander, ich grüße Sie.
2: Guten Morgen, ich grüße Sie auch.
0: Guten Morgen, wo ist er denn daheim, der Udo?
2: In Wattenheim.
0: In Wattenheim, sagen Sie, das wäre dann der Kreis Bad Dürkheim. Hören wir mal rein.
3: Ich bin der Udo Diemer, ich komme aus Wattenheim.
0: Ah, perfekt gelöst. Herzlichen Glückwunsch, Herr Sander.
2: Vielen Dank.
0: Jetzt muss ich mal fragen, Bierbach, ist das schon im Saarland?
2: Das ist genau die Grenze zum Saarland, genau.
0: Ah, okay, dann habe ich Sie also richtig verortet. Und es ist ein Stück bis Wattenheim. Woher kennen Sie es?
2: Ich kenne Wattenheim selbst, weil Bad Dürkheim ist ja klar.
0: Ja, klar.
2: Und Wattenheim, das Museum kenne ich dort, also da war ich schon.
0: Da waren Sie tatsächlich schon, das ist ja ein super Ding, steht im Guinness-Buch der Rekorde, weil es da so ein riesen Burgmodell gibt aus Pappe. Ich glaube, 40 Quadratmeter groß, 112 Türme, sagen Sie mir. Ist das so beeindruckend, wie es klingt?
2: Es ist beeindruckend. Ist ja riesig. Also das kann man sich so gar nicht vorstellen.
0: Okay, also wäre einen Ausflug wert, wenn ich das richtig höre.
2: Definitiv.
0: Okay, und was kann ich in Bierbach bei Ihnen sehen und hören? Ich mag den Namen, weil ich gern Bier trinke, deswegen gefällt mir das schon.
2: Ja, mittlerweile heißt es ja Bierbach an der Blies. Aber bei uns ist eben eine Barockstadt, also alles altertümlich. Mhm. Aber in der Nähe haben wir auch zwei Brücken. Das ist dann schon wieder Pfalz.
0: Ja.
2: Und da ist ja der Rosengarten ganz aktuell.
0: Einfach eine schöne Ecke. Wunderbar. Herr Sander, da kommen wir auch mal vorbei. Jetzt Glückwunsch zum SWR4 Digitalradio. Und natürlich gibt's heute weitere Gewinnchancen.
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Mit dem 80er-Hit von Meteor geht's langsam in den Montagvormittag rein. Der Dürkheimer Waschpark geht heute die ganze Woche weiter. Und heute starten in Karlsruhe die Schlosslichtspiele. Also wieder schön was los bei uns im Südwesten. Jetzt aber Vorsicht auf der A5 Basel Richtung Karlsruhe. Zwischen Appenweier und Bühl liegt ein Eimer auf der rechten Spur. Fahren Sie vorsichtig, kommen Sie gut an.

0: Gloria Gaynor hätte noch ein bisschen länger singen sollen, aber wir schaffen es schon bis 9.30 Uhr. Der Montagmorgen hier in SWR 4. Jetzt ist es 9:30 Uhr.
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2: Aus dem Studio Koblenz mit Andrea Kaltheier. Guten Morgen. Imkerinnen und Imker in der Region sind zufrieden mit der Honigernte. Alternative Bestattungsformen werden bislang kaum gewünscht. Und das Wetter, Wolken, später mehr Sonne, bis 25 Grad. Die Imkerinnen und Imker in Rheinland-Pfalz sind mit der Honigernte in diesem Jahr zufrieden. Pro Bienenvolk seien etwa 42 Kilogramm Honig geerntet worden, etwa so viel wie im Vorjahr. Das teilt das Fachzentrum Bienen und Imkerei in Main mit. Ursula Batzen mit den Einzelheiten.
3: Für die gute Ernte sorgte laut Fachzentrum vor allem das Wetter im Frühjahr. Es sei nicht zu kalt gewesen und es habe genug geregnet. So hätten die Pflanzen genug Nektar für die Bienen bilden können. Dass es im Sommer so heiß und trocken war, habe sich kaum auf die Ernte ausgewirkt. Das liege daran, dass in vielen Regionen die Sommerernte schon Ende Juni weitgehend abgeschlossen war. Das Fachzentrum befürchtet aber, dass sich die Sommerhitze langfristig auf die Gesundheit der Bienenvölker auswirken könnte. In Rheinland-Pfalz gibt es insgesamt knapp 7000 Imker und Imkerinnen.
2: Vor einem Jahr ist das neue Bestattungsgesetz in Rheinland-Pfalz in Kraft getreten. Es erlaubt etwa Flussbestattungen oder die Urne zu Hause aufzubewahren. Neue Bestattungsformen bleiben nach Angaben des Bestatterverbands Rheinland-Pfalz aber die Ausnahme. Das sagte der Vorsitzende Patrick Merscher am Wochenende auf einer Mitgliederversammlung in Marialach. Demnach machen die neuen Bestattungsformen bislang nur etwa 5% der gesamten Anzahl an Beerdigungen in Rheinland-Pfalz aus. Das Interesse steige aber, sagte Merscher.
4: Also grundsätzlich ist es positiv zu bewerten und es ist ja auch das Schöne, dass die Menschen mehr Wahlmöglichkeiten haben. Und da sind wir auch nicht dagegen. Wir wollen das Ganze positiv begleiten und wollen den Rheinland-Pfälzerinnen und Rheinland-Pfälzern auch Möglichkeiten aufweisen, wie man Abschied nehmen kann außerhalb der gewohnten, ich sag mal, Spur.
2: Nachgefragt ist laut Verband vor allem die Urne mit nach Hause zu nehmen oder die Asche im Garten zu verstreuen oder zu begraben. Genehmigte Flussbestattungen etwa im Rhein, in der Mosel oder Lahn habe es bislang erst 42 gegeben. Das entspreche nur einem Tausendstel der Sterbefälle. Im Kreisausschuss des Westerwaldkreises geht es heute Nachmittag unter anderem um den Bau von Radwegen. Die Gemeinde Unnau plant den Bau eines Radwegs nach Nistertal. Und die Verbandsgemeinde Walmeroth plant einen Lückenschluss bei einem Radweg zwischen Walmeroth und Wehroth. Der Kreisausschuss stimmt heute darüber ab, ob die beiden Projekte, die mit jeweils 50.000 Euro durch den Westerwaldkreis gefördert werden.
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2: Im Tagesverlauf setzt sich von Westen her Hochdruckeinfluss durch. Im Laufe des Tages scheint dann auch mal die Sonne, vor allem am Nachmittag bei Temperaturen von 21 bis 25 Grad.
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0: Da schauen wir auf die A5 Karlsruhe Richtung Basel. Zwischen Appenweier und Offenburg liegt ein Eimer auf der rechten Spur. A6 Heilbronn Richtung Mannheim. Zwischen Sinsheim und Wiesloch-Rauenberg Unfallaufnahme. Dort ist nur die linke Spur frei. 5 Kilometer staut das, dauert bis zu 40 Minuten länger. Auf der A60 Rüsselsheim Richtung Mainz ist die Einfahrt Hechtsheim West nach einem Unfall gesperrt. A602 Lonkich Richtung Trier. Zwischen Dreieck Moseltal und Trier Verteilerkreis Unfall. 6 Kilometer Stau, dauert bis zu einer Dreiviertelstunde. Bitte weiterhin eine Rettungsgasse freihalten, ganz wichtig. Auf der A66 Wiesbaden Richtung Frankfurt ist am Krifteller Dreieck die Überleitung zur B40 nach einem LKW-Unfall gesperrt. 6 Kilometer Stau Richtung Frankfurt, am besten am Wiesbadener Kreuz über die A3 ausweichen. A8 Stuttgart Richtung Karlsruhe, zwischen Heimsheim und Pforzheim Nord eine Ölspur in der Baustelle. 8 Kilometer Stau, dauert bis zu 40 Minuten. Die B41 Idar-Oberstein-Bad Sobernheim ist zwischen dem Abzweig nach Bären Bach und Kirnzentrum wegen Bergungsarbeiten in beiden Richtungen bis ca. 12 Uhr gesperrt. In Trier auf der B51 und B53 vor der A64 und aus Ehrang kommend wegen einer Baustelle jeweils 3 Kilometer Stau. Das dauert mindestens 20 Minuten länger und alle Verkehrsinfos gibt es jederzeit in der neuen SWR 4 App in ARD Sounds. Ich wünsche Ihnen gute Fahrt, kommen Sie sicher an.
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0: Ich wünsche Ihnen einen guten Morgen, / Vormittag. Wir gehen ja langsam in den Vormittag und ich hoffe, Sie hatten bisher einen guten Start in die neue Woche.
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Schöne neue Woche wünschen wir Ihnen mit SWR 4. Und wir sind ja mitten in der Pilzsaison. Am Mittwoch kochen wir deshalb mit unserem SWR 4-Koch leckere Nudeln mit Pfifferlingen. Wird richtig lecker, versprochen. Schönen Montag zusammen.

0: 9.44 Uhr hier ist SWR 4, ein Montagmorgen, an dem viele Glücksgefühle unterwegs sind. Tennisprofi Alexander Zverev zum Beispiel. Glückwunsch zum ersten deutschen US Open-Sieg seit Boris Becker. Ein großer Titel. Und das, obwohl Zverev erst gar nicht gemerkt hat, dass er schon gewonnen hat. Da gab es eine lustige Szene.
1: Ich habe einfach nur den Spielstand vergessen und ich glaube, es machen alle etwas viel Größeres draus.
0: Also er hat den Spielstand vergessen. Er war noch so angespannt in diesem Finale. Und dann erst hat er gemerkt, dass er die Arme hochreißen darf und den großen Jubel auf den Platz bringen darf. Und dann hat Zverev auch noch eine richtig emotionale Dankesrede gehalten. Noch auf dem Platz, da hat er sich bei seiner Mama bedankt. Das war richtig rührend. Und ganz wichtig, Glückwunsch auch nochmal an unsere Basketballerinnen rund um Marie Gülich aus Altenkirchen im Westerwald. Sie hat mit ihrem Team zwar Platz 3 bei der Weltmeisterschaft verpasst, aber trotzdem eine ganz tolle Weltmeisterschaft gespielt und sicher am Wochenende auch ein bisschen gefeiert. Und auch ganz frische Glücksgefühle hat Volker Sander aus Bierbach, hat sich gerade in dieser Stunde der SWR 4 Digitalradio geschnappt bei unserem Ratespiel Wo bin ich daheim? Aber bei so viel positiven Gefühlen kann es doch nur eine tolle Woche werden, oder? Wir begleiten Sie natürlich mit dem schönsten Musikmix und dem Titel, bei dem jeder Moderator erst kurz Schweißperlen auf die Stirn kriegt. Tie a yellow ribbon round the old oak tree. Gar nicht so einfach.

Das aktuelle Verkehrsgeschehen habe ich für Sie im Blick. Zum Beispiel auf der A60 Bingen Richtung Mainz in der Einfahrt Ingelheim Ost steht ein defektes Fahrzeug auf dem Beschleunigungsstreifen. Und Vorsicht auf der A66 Wiesbaden Richtung Frankfurt. Zwischen Frankfurt Höchst und Eschborn sind Fahrradfahrer auf der Fahrbahn. Passen Sie gut auf, kommen Sie sicher.

wunderschöner, melancholischer Titel. Tanita Tikaram hier in SWR 4, 5 vor 10. Gleich übernimmt Sabine Gronau das SWR 4-Mikrofon. Freuen wir uns sehr drauf. Ich wünsche Ihnen einen schönen Montag. Guten Start weiterhin in die Woche.

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11: Um 10 Uhr mit Eva Zofko. Guten Tag. Die Zahl der Apotheken sinkt langsamer als zuletzt. Die Imker im Land sind zufrieden mit ihrer Ernte. Und das Wetter in Rheinland-Pfalz, Wolken und zeitweise Sonne, maximal 20 bis 25 Grad. In Deutschland gibt es so wenige Apotheken wie seit fast 5 Jahrzehnten nicht mehr. Das hat der Präsident des Apothekerverbands preisgesagt. Das Apothekensterben insgesamt habe sich aber verlangsamt. Katharina Fortenbacher-Jahn aus der SWR Wirtschaftsredaktion hat die Zahlen.
12: Im ersten Halbjahr ist die Zahl um gut 110 gesunken, auf knapp 16.500 Apotheken. Die Bundesregierung hat die Vergütung für Apotheken erhöht. Es gibt eine Steigerung in 2 Stufen, seit Juli und ab Januar. Der feste Betrag, den Apotheken für rezeptpflichtige Medikamente bekommen, steigt auf 9,50 Euro pro Packung. Apotheken sollen künftig auch mehr Leistungen anbieten können, zum Beispiel Impfungen, Vorsorge und Tests.
11: Politiker der Union diskutieren weiter über den Kurs der Bundesregierung. Mit Kanzler Merz seien keine Wahlen mehr zu gewinnen, sagte die Bundesschatzmeisterin der Jungen Union von Nathusius in der ARD. Bundesbildungsministerin Prien meint, ein Wechsel an der CDU-Spitze würde die Probleme der schwarz-roten Koalition nicht lösen. Aber, so die CDU-Politikerin, die Union müsse stärker auf die Sorgen der Menschen eingehen. Es fehle auch dem Kanzler an Mitgefühl. Die Ölpreise sind zum Wochenstart wieder gestiegen. Analysten nennen als Grund die von Saudi-Arabien abgeschaltete Ölpipeline und die abgesagten Gespräche zur Straße von Hormuz. Der Preis für ein Fass Rohöl der Referenzsorte Brent kletterte am Morgen um knapp 3% auf mehr als 107 Dollar. Und jetzt nach Rheinland-Pfalz. Die Imker in Rheinland-Pfalz sind mit der Honigernte in diesem Jahr zufrieden. Wie das Fachzentrum Bienen und Imkerei in Main mitteilt, sind etwa 42 Kilogramm Honig pro Bienenvolk geerntet worden. Etwa so viel wie im Vorjahr. SWR-Reporterin Ursula Bartzen.
13: Für die gute Ernte sorgte laut Fachzentrum vor allem das Wetter im Frühjahr. Es sei nicht zu kalt gewesen und es habe genug geregnet. So hätten die Pflanzen genug Nektar für die Bienen bilden können. Dass es im Sommer so heiß und trocken war, habe sich kaum auf die Ernte ausgewirkt. Das liege daran, dass in vielen Regionen die Sommerernte schon Ende Juni weitgehend abgeschlossen war. Das Fachzentrum befürchtet aber, dass sich die Sommerhitze langfristig auf die Gesundheit der Bienenvölker auswirken könnte. In Rheinland-Pfalz gibt es insgesamt knapp 7.000 Imker und Imkerinnen.
11: In kompletter römischer Rüstung startet in diesen Minuten ein Mann aus Neuwied eine 6-tägige Wanderung nach Trier. Der Weg von Konrad Luna beginnt in Bingen und folgt einer ehemaligen Militär- und Handelsstraße, die die Römer vor rund 2.000 Jahren angelegt haben. 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
14: 3 nach 10, schönen guten Morgen.

0: Sorgen und Vorsicht bitte auf der A5 Basel Richtung Karlsruhe. In der Ausfahrt Freiburg-Mitte liegt eine Eisenkette. A6 Heilbronn Richtung Mannheim zwischen Sinsheim und Wiesloch-Rauenberg, Unfallaufnahme. Da ist nur die linke Spur frei, 6 Kilometer Stau, dauert 45 Minuten länger. A602 Longich Richtung Trier. Zwischen Dreieck Moseltal und Trier Verteilerkreis ist die Unfallstelle geräumt. Deshalb sollte es auf den Ausweichstrecken in Trier, zum Beispiel der B51 und B53, jetzt auch langsam etwas weniger werden. Auf der A66 Wiesbaden Richtung Frankfurt ist am Kriftler Dreieck die Überleitung zur B40 nach einem LKW-Unfall gesperrt. 3 Kilometer Stau. Richtung Frankfurt am besten am Wiesbadener Kreuz über die A3 ausweichen. A8 Stuttgart Richtung Karlsruhe zwischen Heimsheim und Pforzheim Nord eine Ölspur in der Baustelle. Aktuell 8 Kilometer Stau, deswegen Verzögerung etwa 40 Minuten. Und A81 Singen Richtung Stuttgart zwischen Rottenburg und Herrenberg. Baustelle auf der rechten Spur, 3 Kilometer Stau, Verzögerung etwa eine Viertelstunde. 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
0: In Laupheim bewölkt 16 Grad, Saarburg bedeckt 18, Frankenthal leicht bewölkt 18 und Mosbach bedeckt 16 Grad. Die Aussichten von Stefan Bender.
2: Heute haben wir es mit warmer Meeresluft zu tun. Die Temperaturen steigen dabei auf 20 bis 25 Grad und das Wetter ist ein bisschen gemischt. Zwischen Altenkirchen und Boppard oder auch rund um Adenau ziehen immer mal wieder Wolkenfelder durch. Regen fällt dabei nur selten und je später am Tage, desto häufiger scheint mittendrin auch mal die Sonne. Morgen gibt es generell viel Sonnenschein und sommerliche 29 Grad. Am Mittwoch wird die Luft dann wieder kühler und es ziehen einige Schauer- und Gewitterwolken durch.
0: Danke, Stefan.
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0: Hallo, einen schönen Montagvormittag wünsche ich Ihnen. Handy weg, geklaut, sehr ärgerlich. Es geht allerdings noch schlimmer. Handy weg, geklaut und Konto leer. Wie sowas passieren kann und wie man es verhindert, hören Sie gleich nach 3 Hits.
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0: The Everly Brothers im schönsten Musikmix. Hier ist SWR 4. Bankgeschäfte und Überweisungen ganz einfach mit dem Handy erledigen, ist bequem, ist leicht und darum machen es auch ganz viele. Bloß leider bringt das Kriminelle auf üble Ideen. Einen besonders krassen Fall von Diebstahl über eine mobile Banking-App hat Lara Zell aus unserer Verbraucherredaktion begleitet. Lara, worum ging es denn da?
1: Wir haben einen Familienvater getroffen, dem wurde bei einer Geschäftsreise nach Großbritannien das Handy geklaut. In gerade mal einem halben Tag wurde über die auf dem Handy installierte Banking-App dann das Konto leergeräumt. Es gab unter anderem zahlreiche Überweisungen nach Indien. Insgesamt hat die Familie ihr Erspartes von rund 122.000 Euro verloren.
0: Das ist ja heftig. Jetzt kann man sich ja zumindest ein bisschen schützen durch eine Zwei-Faktor-Authentifizierung, wenn ich die Banking-App nutze. Wie sicher ist das?
1: Ja, bei einer Zwei-Faktor-Authentifizierung müssen zwei unterschiedliche Faktoren genutzt werden, damit man auf die App zugreifen kann. Es reichen also nicht zwei Passwörter. Der andere Faktor setzt zum Beispiel den Besitz eines weiteren Geräts oder einer zusätzlichen App voraus. Alternativ gibt es auch den Faktor Gesichtserkennung oder den Fingerabdruck. Das ist schon eine sehr sichere Methode. Bei einem Handy-Diebstahl kann sie in manchen Fällen allerdings umgangen werden. Wenn ein Faktor der Besitz des Handys ist, fällt dieser schon mal weg. Auch auf Codes, die per SMS, E-Mail oder Banking-App kommen, kann der Dieb dann oft zugreifen. Kommen dann auch noch Sicherheitslücken wie im Handyspeicher hinterlegte Daten aus der App hinzu, kann das Mobile Banking laut unserem Experten durchaus geknackt werden.
0: Also absolute Sicherheit gibt's leider nicht, aber eine Zwei-Faktor-Authentifizierung ist besser. Also gar keine. Und das Handy mal, wenn es geklaut wird, am besten sofort die Bank anrufen und informieren und das Handy beim Netzbetreiber sperren. Unsere Tipps zum sicheren Mobile Banking zum Nachlesen jetzt auf swr4.de.

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Everything I Own, 80er Hit von Boy George. So klingt der schönste Musikmix hier in SWR 4. Jetzt ein 70er Rocksong von Beckmann, Turner Overdrive. You ain't seen nothing yet. Und wir lassen uns ins Jahr 1974 zurückkatapultieren.

0: Es ist 10.30 Uhr.
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2: Aus dem Studio Koblenz mit Andrea Kaltheier. Guten Tag. Gute Honigernte auch im Norden von Rheinland-Pfalz. Neuwieder läuft in Römer-Ausrüstung von Bingen bis nach Trier. Und das Wetter Wolken, zeitweise Sonne, maximal 25 Grad. Die Imkerinnen und Imker in Rheinland-Pfalz sind mit der Honigernte in diesem Jahr zufrieden. Pro Bienenvolk seien etwa 42 Kilogramm Honig geerntet worden, etwa so viel wie im Vorjahr. Das teilt das Fachzentrum Bienen und Imkerei in Main mit. Ursula Batzen mit den Einzelheiten.
3: Für die gute Ernte sorgte laut Fachzentrum vor allem das Wetter im Frühjahr. Es sei nicht zu kalt gewesen und es habe genug geregnet. So hätten die Pflanzen genug Nektar für die Bienen bilden können. Dass es im Sommer so heiß und trocken war, habe sich kaum auf die Ernte ausgewirkt. Das liege daran, dass in vielen Regionen die Sommerernte schon Ende Juni weitgehend abgeschlossen war. Das Fachzentrum befürchtet aber, dass sich die Sommerhitze langfristig auf die Gesundheit der Bienenvölker auswirken könnte. In Rheinland-Pfalz gibt es insgesamt knapp 7000 Imker und Imkerinnen.
2: Der Neuwieder Konrad Luna setzt sich seit Jahren für die Vermittlung des römischen Erbes am Mittelrhein ein. Heute startet er ein neues Projekt. In voller Römerrüstung möchte er einen historischen Weg durch Rheinland-Pfalz laufen. Vor einer halben Stunde ist der in Bingen losgelaufen. Sein Etappenziel heute ist Rheinböllen im Hunsrück. Konrad Luna sagte dazu dem SWR.
4: Das ist der sogenannte Ausoniusweg, der von Bingen nach Trier geht. Das ist die alte römische Fernstraße vom Rhein an die Mosel, vom ehemaligen Moguntiacum Mainz zum ehemaligen Augusto Treverorum Trier. Und das ist die Verbindungsstraße. Und der Ausoniusweg, das sind etwa 120 Kilometer.
2: Die erste Etappe heute ist 22 Kilometer lang. Morgen läuft Konrad Luna dann von Rheinböllen nach Kirchberg. Zwischen Fallender und Höckranshausen ist am Morgen eine Autofahrerin mit ihrem Wagen frontal gegen einen Baum geprallt und schwer verletzt worden. Laut Polizei wich sie wild aus, das über die Straße lief. Die Frau wurde von einem Notarzt versorgt und kam ins Krankenhaus. Das Auto wurde komplett zerstört. Die Landstraße L308 war für etwa 2 Stunden voll gesperrt. In Steimel im Westerwald läuft noch bis Mittwoch eine Spendenaktion für den Wiederaufbau des Waldkindergartens. Die örtliche Metzgerei und der Verkehrs- und Verschönerungsverein verlosen Tickets für ein Konzert auf dem Steimeler Kartoffelmarkt am Sonntag. Lose kosten 50 Cent. Die Erlöse kommen laut der Geschäftsführung der Metzgerei einzig dem Kindergarten zugute. Mitte August war im Steimeler Ortsteil Wehroth eine Holzhütte abgebrannt. Hier hatte der Waldkindergarten seinen Gruppenraum.
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2: Im Laufe des Tages scheint doch mal die Sonne, vor allem am Nachmittag wird es freundlicher. Dazu sind es maximal 21 Grad im Westerwald und bis 25 Grad am Rhein.
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0: 10.33 Uhr, guten Morgen. A6 Heilbronn Richtung Mannheim. Zwischen Sinsheim und Wiesloch-Rauenberg Unfallaufnahme. Dort ist nur die linke Spur frei. Hier gibt es 6 Kilometer Stau, dauert etwa eine Stunde länger. Auf der A66 Wiesbaden Richtung Frankfurt ist am Krifteler Dreieck die Überleitung zur B40 wegen Reinigungsarbeiten bis in den Nachmittag hinein gesperrt. A8 München Richtung Stuttgart zwischen Märklingen und Hohenstadt. 5 Kilometer stockender Verkehr, eine Viertelstunde dauert's länger. A8 Stuttgart Richtung Karlsruhe zwischen Heimsheim und Pforzheim Nord. Eine Ölspur in der Baustelle, 8 Kilometer Stau deswegen, Verzögerung etwa 40 Minuten. A81 Singen Richtung Stuttgart zwischen Rottenburg und Herrenberg, Baustelle auf der rechten Spur. Zurzeit 3 Kilometer Stau, Viertelstunde plus. Die B42 Koblenz Richtung Bonn ist in Höhe Urba nach einem Unfall gesperrt. 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
0: Hallo, auf in die neue Woche mit Lieblingshits im schönsten Musikmix. Aus den 60ern, 70ern und 80ern haben wir was für Sie. Da wären The Human League zum Beispiel, The Four Tops. Und wir legen los mit einem süßen, süßen Lächeln von den Carpenters.
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0: The Human League und Human hier in SWR 4. Wir haben es 10.43 Uhr. Vom Urlaub in Spanien, zurück im Südwesten, aber erstmal gibt es noch eine Runde Urlaubsnachschlag für SWR 4 Wettermelder Felix Flöser, eigentlich aus Mainz, aktuell ist aber noch in Lahr im Ortenaukreis bei Freunden. Felix, Sie kommen ja richtig rum.
1: Ja, ich war viel unterwegs, jetzt auch in meiner freien Zeit in Spanien, auch noch in anderen Teilen von Deutschland, immer wieder in der Ortenau oder halt auch bei mir zu Hause. Ja, kommt schon viel rum.
0: Wie war es denn in Spanien?
1: In Spanien war es sehr schön gewesen, ja. War auch wunderbares Wetter, viel Sonnenschein, wird wirklich eine schöne Zeit, auch mit den Familienangehörigen. Und jetzt bin ich wieder zu Hause, weil ja morgen der Arbeitsalltag wieder losgeht.
0: Wie war es denn bei Ihren Freunden in Lahr? Hat da alles geklappt mit All Inclusive?
1: Ja, das hat alles funktioniert. Das Essen war zwar nicht das Beste, aber trotzdem war es super gewesen. Und einfach mit dieser lieben Familie Zeit zu verbringen, das war sehr wichtig für mich und auch sehr schön.
0: Wie ist denn das Wetter heute für Sie nochmal wieder Reisewetter eigentlich?
1: Also in Lahr ist es aktuell, ja, bewölkt, mittelhohe Wolkenfelder. Man sieht auch den blauen Himmel. Temperatur ist schon ziemlich warm für Mitte September, um diese Uhrzeit knapp 20 Grad. Ja, und wir haben einen spürbaren Wind.
0: Sie rutschen dann nachher einfach die A5 runter, oder?
1: Nein,
0: auf?
1: Nicht mit dem Auto, sondern mit dem Zug.
0: Löblich, das Klima freut sich.
1: Mit dem Deutschlandticket.
0: Ja, wunderbar. Ach, das heißt, dann gehen Sie von Station zu Station jeweils mit den Regionalzügen?
1: Ja, genau so. So lange dauert das eigentlich gar nicht. Man muss einfach nur von Lahr nach Offenburg, dann nach Karlsruhe, dann kommt man schon nach Mainz mit dem Nahverkehr. Und es dauert ungefähr 3 Stunden.
0: Wenn alles fährt. Aber da haben Sie gute Erfahrungen gemacht bisher?
1: Ja, aber das Problem ist, da ist meistens immer sehr, sehr hohe Auslastung und es ist nicht immer alles so angenehm, wenn da so viele Menschen unterwegs sind in den Zügen. Deswegen dauert es ab und zu mal doch ein bisschen länger als geplant.
0: Dann auf den letzten Metern Ihres Urlaubs nochmal eine gute Zeit und dann morgen guten Start in die Arbeitswoche.
1: Ja, vielen Dank. Ich möchte auch nochmal alle Leute grüßen, die was mich kennen, egal ob in Mainz oder in Ortenau, und wünsche euch einfach allen eine schöne Zeit.
0: Felix, unser SWR4-Wettermelder, gerade noch in Lahr, aber heute Abend wieder zu Hause in Mainz. Und das hier ist Carole King, One Fine Day in SWR4.

Das ist heute so ein Vormittag, irgendwo zwischen Sonnenbrille und Strickjacke. Spätsommerlich warm wird's heute nochmal, aber der Herbst schaut doch schon mal über den Gartenzaun. Hier für Urlaubssehnsucht, LA International Airport in SWR 4.

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9: Um 11 Uhr mit Eva Zofko. Guten Tag. Die EU reagiert auf die Angriffe Russlands auf ukrainische Bahnstrecken. Im Westerwall beginnt der Bau der Wildtierbrücke über der A3. Und das Wetter in Rheinland-Pfalz: Wolken und zeitweise Sonne bis 25 Grad. Die EU-Außenbeauftragte Kallas sieht in den jüngsten russischen Angriffen auf Bahnstrecken in der Ukraine eine Abschreckungstaktik Moskaus. Westliche Länder sollten so Angst davor bekommen, die Ukraine zu unterstützen. Das sagte Kallas vor einem Treffen zur Sicherheit in der Arktis im finnischen Rovaniemi. Der Westen müsse als Antwort zeigen, dass man für die Ukraine da sei. Russland hatte gestern Bahnstrecken in der Ukraine attackiert. In der Nähe der Grenze zu Polen traf eine Drohne nach ukrainischen Angaben einen Passagierzug nach Warschau. In Deutschland gibt es aktuell so wenige Apotheken wie seit fast 50 Jahren nicht mehr. Das hat der Präsident des Apothekerverbands preisgesagt. Aber das Apothekensterben habe sich etwas verlangsamt als zuletzt. Ein Grund sei, dass die Pharmazeuten mehr Leistungen anbieten dürfen. Die Ölpreise sind zum Wochenstart wieder gestiegen. Analysten nennen als Grund die von Saudi-Arabien abgeschaltete Ölpipeline und die abgesagten Gespräche zur Straße von Hormuz. Der Preis für ein Fass Rohöl der Referenzsorte Brent kletterte am Morgen um knapp 3% auf mehr als 107 Dollar. Thomas Spindler.
10: Der Konflikt im Nahen Osten setzt den weltgrößten Ölexporteur Saudi-Arabien massiv unter Druck. Die Anleger fürchten eine weitere Verknappung des Ölangebots. Mit fatalen Folgen für die Weltkonjunktur. Wegen der eskalierenden Lage notieren die Ölpreise wieder deutlich oberhalb der Marke von 100 Dollar. Mit einem weiteren Anstieg der Inflation ist darum zu rechnen.
9: Und jetzt nach Rheinland-Pfalz. In voller römischer Rüstung ist ein Mann aus Neuwied heute Vormittag zu einer 6-tägigen Wanderung nach Trier aufgebrochen. Konrad Luna startete in Bingen und folgt jetzt einer ehemaligen Militär- und Handelsstraße, die die Römer vor rund 2000 Jahren angelegt haben. Die erste Etappe geht nach Rheinböllen. Luna sagte dem SWR:
11: Das ist der sogenannte Ausoniusweg. Das ist die alte römische Fernstraße vom Rhein an die Mosel, vom ehemaligen Mogontiacum Mainz zum ehemaligen Augusto Treverorum Trier. Und das ist die Verbindungsstraße. Und der Ausoniusweg, das sind etwa 120 Kilometer.
9: Der Neuwieder setzt sich seit Jahren für die Vermittlung des römischen Erbes am Mittelrhein ein. Im Westerwald sollen Wildtiere bald sicher über die A3 kommen. Deswegen wird über die Autobahn bei Oberhaid jetzt eine Grünbrücke gebaut. Die Vorbereitungen dafür gehen heute los. Der Verkehr rollt auf drei verengten Fahrstreifen an der Baustelle vorbei. Die Baukosten liegen bei rund 22 Millionen Euro und werden vom Bund bezahlt. 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
12: 3:11, Vorsicht auf der B9 Koblenz Richtung Bonn. Zwischen Mülheim-Kärlich und Kettig steht ein defektes Fahrzeug auf der rechten Spur. A3 Frankfurt Richtung Köln. Zwischen Siebengebirge und Kreuz Bonn-Siegburg eine Baustelle. 3 Kilometer Stau gibt's dort. Verzögerung 20 Minuten. A6 Heilbronn Richtung Mannheim zwischen Sinsheim und Wiesloch-Rauenberg. Unfallaufnahme. Da ist nur die linke Spur frei. Es gibt 6 Kilometer Stau. Dauert bis zu eine Stunde länger. Auf der A66 Wiesbaden Richtung Frankfurt ist am Krifteler Dreieck die Überleitung zur B40 wegen Reinigungsarbeiten bis in den Nachmittag gesperrt. A7 Füssen-Ulm zwischen Dreieck Allgäu und Kempten

0: beiden Richtungen. Wegen einer Baustelle 2 Kilometer Stau, Viertelstunde plus. A8, München Richtung Stuttgart. Zwischen Märklingen und Hohenstadt 6 Kilometer stockend, dauert auch hier eine Viertelstunde länger. A8, Stuttgart Richtung Karlsruhe. Zwischen Heimsheim und Pforzheim Nord eine Ölspur in der Baustelle. Deswegen 8 Kilometer Stau, inzwischen Verzögerung 45 Minuten. A81, Singen Richtung Stuttgart. Zwischen Rottenburg und Herrenberg, Baustelle auf der rechten Spur. 3 Kilometer Stau, Verzögerung eine Viertelstunde. Die B42 Koblenz Richtung Bonn ist in Höhe Urbar nach einem Unfall gesperrt. In der Schweiz A2 Luzern Richtung Gotthard zwischen Erstfeld und Göschnen 3 Kilometer Stau, etwa eine halbe Stunde dauert's länger. Und jetzt noch ganz aktuell, Vorsicht auf der A8 Stuttgart Richtung Karlsruhe. Zwischen Heimsheim und Pforzheim Süd eine ungesicherte Unfallstelle auf der rechten Spur. 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
0: Aktuell in Calw bedeckt 18 Grad, Altenkirchen bewölkt auch 18, Ravensburg 17 Grad bei bewölktem Himmel, in Ramstein-Miesenbach sind es 19. Stefan Bender mit den Aussichten.
2: Heute haben wir es mit warmer Meeresluft zu tun. Die Temperaturen steigen dabei auf 20 bis 25 Grad und das Wetter ist ein bisschen gemischt. Zwischen Altenkirchen und Boppard oder auch rund um Adenau ziehen immer mal wieder Wolkenfelder durch. Regen fällt dabei nur selten und je später am Tage, desto häufiger scheint mittendrin um die Sonne. Morgen gibt es generell viel Sonnenschein und sommerliche 29 Grad. Am Mittwoch wird die Luft dann wieder kühler und es ziehen einige Schauer- und Gewitterwolken durch.
0: Danke, Stefan.
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0: Hallo, ich grüße Sie herzlich. Also Musik kann ja was, ne? Manchmal braucht's einfach nur ein paar Takte von einem Lied und schon wird aus einer schnöden Bundesstraße im Südwesten die Interstate 70 durch die Rocky Mountains. Schon seit Jahrzehnten nimmt John Denver uns musikalisch mit zu sich nach Hause. Viel Spaß.
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Hier ist SWR4, Vorsicht, auf der A7 Würzburg Richtung Ulm zwischen Rothenburg ob der Tauber und Wörnitz liegt eine Metallstange. Und Vorsicht im Ortenaukreis auf der Straße zwischen Maiwaldsiedlung und A5 Achern, da liegt ein Bett auf der Fahrbahn. Ob Sie gerade in Karlsruhe, Koblenz, Freiburg oder Speyer arbeiten, einkaufen oder die Wäsche nach draußen hängen, schnuppern Sie mal. Heute duftet die Luft richtig schon so ein bisschen nach Herbst, fühlt sich aber noch nach Sommer an. Was bedeutet, wir kriegen heute noch mal das Beste aus zwei Jahreszeiten. Und jetzt hier im Radio das Beste aus drei Musikjahrzehnten. Im schönsten Musikmix. Hier ist ein 70er von Nick Lowe. Sein einziger großer Hit. Cruel to be kind in SWR 4.

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0: Es ist 11.30 Uhr.
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2: Aus dem Studio Koblenz mit Andrea Kaltheier. Guten Tag. Die ersten Obstkältereien machen wieder auf. Neuwieder läuft in Römer-Ausrüstung von Bingen bis nach Trier. Und das Wetter Wolken und zwischendurch Sonne bis 25 Grad. Im Norden des Landes öffnen die ersten Kältereien wieder. Wer Obst aus dem eigenen Garten zu Saft pressen lassen möchte, kann das zum Beispiel ab heute im Kreis Neuwied machen. Konstantin Plecking mit weiteren Informationen.
3: Die Westerwaldkellerei in Dierdorf nimmt ab heute Äpfel an. Das hat die Kreisverwaltung mitgeteilt. In den kommenden Wochen sollen weitere Annahmestellen nachziehen. Hobbygärtner können ihr Obst abgeben und bekommen dafür im Gegenzug entweder Saft oder Geld. In der Regel würden pro Haushalt 50 bis 200 Kilogramm reifer und gesunder Äpfel akzeptiert, heißt es. Auch viele professionelle Obstbauern wollen in diesem Jahr ihre Äpfel an Kältereien abgeben. Das hat die Arbeitsgemeinschaft Obstbau auf SWR-Anfrage mitgeteilt. Zur Begründung hieß es, viele Äpfel hätten Hitzeschäden und ließen sich nicht einzeln als Tafelobst verkaufen.
2: Die Polizei in Koblenz hat am Wochenende erneut die Szene der Tuner, Poser und Raser kontrolliert. Ein Autofahrer war mit über 170 Stundenkilometer unterwegs, dort wo nur 100 km/h erlaubt sind. Den Fahrer erwarten nun ein empfindliches Bußgeld, Punkte in Flensburg und ein monatelanges Fahrverbot. Die meisten überprüften Autos waren laut Polizei aber technisch zulässig umgebaut und im Stadtgebiet gab es weniger auffälliges Poserverhalten als früher. Der Neuwieder Konrad Luna setzt sich seit Jahren für die Vermittlung des römischen Erbes am Mittelrhein ein. Heute startet er ein neues Projekt. In voller Römerrüstung möchte er einen historischen Weg durch Rheinland-Pfalz laufen. Los ging es am Vormittag in Bingen. Konrad Luna sagte dem SWR dazu:
4: Das ist der sogenannte Ausoniusweg, der von Bingen nach Trier geht. Das ist die alte römische Fernstraße vom Rhein an die Mosel, vom ehemaligen Moguntiacum Mainz zum ehemaligen Augusto Treverorum Trier. Und das ist die Verbindungsstraße. Und der Ausoniusweg, das sind etwa 120 Kilometer.
2: Heute läuft Konrad Luna bis nach Rheinböllen, eine 23 Kilometer lange Etappe. In Steimel im Westerwald läuft noch bis zum Mittwoch eine Spendenaktion für den Wiederaufbau des Waldkindergartens. Die örtliche Metzgerei und der Verkehrs- und Verschönerungsverein verlosen Tickets für ein Konzert auf dem Steimeler Kartoffelmarkt am Sonntag. Lose kosten 50 Cent, die Erlöse kommen laut der Geschäftsführung der Metzgerei einzig dem Kindergarten zugute. Mitte August war im Steimeler Ortsteil Weroth eine Holzhütte abgebrannt. Hier hatte der Waldkindergarten seinen Gruppenraum.
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2: Die Wolken über dem Norden des Landes lockern mehr und mehr auf. Dann kommt auch mal die Sonne raus bei angenehmen 21 Grad im Westerwald und 25 Grad am Rhein.
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0: 11.33 Uhr. Vorsicht auf der A643 Wiesbaden Richtung Mainz zwischen Wiesbaden-Dotzheim und Schiersteiner Kreuz. Dort liegt ein Eimer auf der rechten Spur. Vorsicht auf der A81 Würzburg Richtung Heilbronn zwischen Osterburken und Möckmühl liegt ein Holzteil auf der rechten Spur. A3 Frankfurt Richtung Köln zwischen Siebengebirge und Kreuzbonn-Siegburg eine Baustelle, 3 Kilometer Stau, 20 Minuten dauert's länger. A6 Heilbronn Richtung Mannheim zwischen Sinsheim und Wiesloch-Rauenberg Unfallaufnahme. Dort ist nur die linke Spur frei. Aktuell 7 Kilometer Stau, 3/4 Stunde mehr einplanen. Auf der A66 Wiesbaden Richtung Frankfurt ist am Krifteller Dreieck die Überleitung zur B40 wegen Reinigungsarbeiten bis in den Nachmittag gesperrt. A7 Füssen-Ulm zwischen Dreieck Allgäu und Kempten in beiden Richtungen wegen einer Baustelle 2 Kilometer Stau, Verzögerung 1/4 Stunde. A8 München Richtung Stuttgart zwischen Märklingen und Hohenstadt 6 Kilometer stockend, 1/4 Stunde plus. A8, Stuttgart Richtung Karlsruhe, zwischen Heimsheim und Pforzheim Nord, Unfall auf der rechten Spur. Deswegen 6 Kilometer Stau und 3/4 Stunde Verzögerung. Auf der B37, Mannheim Richtung Ludwigshafen, auf der Konrad-Adenauer-Brücke hat es einen Unfall gegeben. Dadurch Stau auf der B36 und dem Parkring mit einer Verzögerung von rund 1/2 Stunde. Schweiz, A2 Luzern Richtung Gotthard, zwischen Erstfeld und Göschenen, 4 Kilometer Stau, Verzögerung etwa 40 Minuten. Die Einfahrt Göschenen ist gesperrt. 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
0: Wir haben da was Feines für Sie. In diesen Tagen tauschen wir Ortskenntnisse gegen ein Digitalradio, verkürzt gesagt. Sie bekommen 3 Tipps für einen Heimatort im Südwesten. Und wenn Sie den erkennen, können Sie mit ein bisschen Glück das SWR 4 Digitalradio klar machen. Wie unser Gewinner heute Morgen das Suchspiel mal saugeschickt gelöst hat, hören Sie gleich nach 3 Hits.
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0: Hier in SWR 4 am Montag, 11:45.
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0: Mehrmals am Tag beschreibt hier jemand seinen bzw. ihren Wohnort. Sie raten, welcher das ist, und wer dann ins Studio durchkommt und richtig liegt, kriegt das Digitalradio. Vorhin hat Udo uns drei Tipps geliefert, unter anderem diesen hier.
2: Unser Ort ist bekannt eigentlich durch viele Sachen. Höhepunkt ist das Burgmuseum, das schon 2000 im Guinness-Buch der Rekorde benannt wurde.
0: Und auf diesen Tipp ist Volker Sander aus Bierbach bei Zweibrücken sofort angesprungen. Das muss, hat er sich gesagt, Wattenheim bei Bad Dürkheim in der Vorderpfalz sein. Das Burgmuseum mit den mittelalterlichen Burgmodellen hat Volker selbst nämlich schon mal besucht.
3: Ich kenne Wattenheim selbst, weil Bad Dürkheim ist ja klar. Und Wattenheim, das Museum kenne ich dort, also da war ich schon. Es ist beeindruckend, riesig. Also das kann man sich so gar nicht vorstellen.
0: Und sowas weiß ein echter Saarländer. Da wohnt Volker nämlich in Bierbach, direkt hinter der Landesgrenze zur Rheinland-Pfalz. Bierbach, schöner Name, finde ich. Zumindest für alle, die Bier mögen.
3: Mittlerweile heißt es ja Bierbach an der Blies. Aber bei uns ist eine Barockstadt, also alles altertümlich. Aber in der Nähe haben wir auch Zweibrücken. Das ist dann schon wieder Pfalz. Und da ist ja der Rosengarten ganz aktuell.
0: Und auch ganz bezaubernd anzuschauen, nicht nur, wenn man blühende Rosen mag. Ach, wir haben so viele schöne Ecken bei uns im Südwesten. Und einige können Sie erraten. Nächste Chance auf ein Digitalradio. Heute Mittag ab 1 hier bei uns in SWR 4.

11:54 Uhr. 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Vorsicht auf der A5 Frankfurt Richtung Kassel zwischen Frankfurt-Niederrad und Frankfurt-Westhafen. Bitte aufpassen, da liegt eine Gummimatte. Vorsicht auf der A8 München Richtung Stuttgart zwischen Kirchheim-Tech-Ost und Kirchheim-Tech-West steht ein defektes Fahrzeug auf der rechten Spur. Allen unterwegs, gute und sichere Fahrt. Viel Spaß jetzt mit Mr. Mister in SWR 4. Hey.

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5: Um 12 Uhr mit Eva Zofko. Guten Tag. Die Firmen in Deutschland setzen immer mehr auf KI. Die historische Ahrtalbahn hat die Menschen in Wiesbaden zu Notrufen veranlasst. Und das Wetter in Rheinland-Pfalz, Wolken und immer öfter Sonne bei 20 bis 25 Grad. Die Mehrheit der Unternehmen in Deutschland setzt inzwischen auf künstliche Intelligenz. Laut einer Studie des Digitalverbandes Bitkom nutzen 57% KI. Fast dreimal so viele wie noch vor 3 Jahren. Aus der Nachrichtenredaktion Thomas Bertsch.
6: Künstliche Intelligenz ist damit in der Breite der Wirtschaft angekommen, sagt Bitkom-Präsident Wintergerst. 70% der Unternehmen schulten ihre Beschäftigten im Umgang mit der neuen Technologie, nach 43% im Vorjahr. Gleichzeitig gäbe es jedoch große Verunsicherung. So fürchte etwa jedes dritte Unternehmen, dass KI die eigene Existenz gefährde. Firmen, die bislang noch keine KI einsetzen, nennen laut Bitkom als Hinderungsgrund vor allem fehlendes technisches Know-how.
5: KI-Firmenchefs hatten zuletzt gefordert, dass die rasante Entwicklung der künstlichen Intelligenz verlangsamt werden müsse, wegen fehlender Sicherheitsmaßnahmen. Da stehe Europa schon ganz gut da, sagt Dennis Kenji Kipka, Experte für IT-Sicherheit vom Cyber Intelligence Institut im ARD-ZDF-Morgenmagazin.
7: Man hat die Europäische Union lange Zeit belächelt für die KI-Regulierung. Also wir haben ja ein AI-Act bereits seit mehreren Jahren, wo zum Beispiel auch bestimmte Hochrisiko-KI-Systeme verboten werden. Und ich glaube, im Zuge dieser ganzen Entwicklung, die wir jetzt insbesondere seit Sommer dieses Jahres gesehen haben, kann man sagen, vielleicht ist die Europäische Union in diesem sensiblen Bereich sogar mittlerweile Vorreiter geworden. Und das ist ein ganz großer Vorteil, weil die Europäische Union ist nach wie vor der größte Weltbinnenmarkt und damit natürlich auch ein großer Kunde von KI-Systemen. Und wenn wir jetzt quasi unsere Regeln setzen, sind wir vielleicht auch in der Lage, künftige Sicherheitsstandards stärker zu prägen in dem Bereich.
5: Ein Sprecher von Bundesdigitalminister Wildberger sagte, ein Stopp der KI-Entwicklung in Europa sehe das Ministerium kritisch und als nicht gangbaren Weg. Die EU-Außenbeauftragte Kallas sieht in den jüngsten russischen Angriffen auf Bahnstrecken in der Ukraine eine Abschreckungstaktik Moskaus. Westliche Länder sollten so Angst davor bekommen, die Ukraine zu unterstützen. Das sagte Kallas vor einem Treffen zur Sicherheit in der Arktis im finnischen Rovaniemi. Russland hatte gestern Bahnstrecken in der Ukraine attackiert. Unter anderem wurde ein Passagierzug kurz vor der polnischen Grenze getroffen. Jetzt nach Rheinland-Pfalz. Die historische Ahrtalbahn hat in Wiesbaden gestern zahlreiche Notrufe ausgelöst. Die Bahn war in der Mainzer Nachbarstadt wegen eines Festes stündlich zu Sonderfahrten unterwegs. SWR-Reporterin Rabia Amri berichtet, warum es zu den Notrufen kam.
8: Die Ahrtalbahn ist eine klassische Dampflok und der Dampf, den die Ahrtalbahn dabei ausgestoßen hat, den haben einige Menschen wohl für den Qualm eines Feuers gehalten. Die Wiesbadener Feuerwehr berichtet jedenfalls von zahlreichen Anrufern, die eine Rauchsäule melden wollten. Meistens konnten die Feuerwehrleute das am Telefon auch direkt aufklären. Einmal ist dann aber trotzdem sicherheitshalber ein Löschzug ausgerückt. Aber auch da stellte sich schnell raus, dass die Ahrtalbahn die Ursache war. Die Bahn steht unter Denkmalschutz und war jahrelang außer Betrieb. Gestern war sie anlässlich des Bahnhofsfests zwischen Dotzheim und dem Bahnhof Wiesbaden-Ost unterwegs.
5: Mit Blick auf die Bundesgartenschau im oberen Mittelrheintal 2029 ist das sogenannte Buga-Mobil in dieser Woche am Mittelrhein unterwegs. Die Organisatoren wollen damit mit den Menschen ins Gespräch kommen und über die Pläne informieren. Die Tour startet heute Nachmittag in Braubach am KD-Gebäude am Weingarten. Morgen steht das Buga-Mobil in Boppard am Marktplatz, am Mittwoch in Assmannshausen in den Rheinanlagen und am Donnerstag in Kamp Bornhofen in der Nähe des Schwimmbades. 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
9: 4:12 Vorsicht auf der B469 Wörth am Main Richtung Amorbach. Zwischen Trennfurter Straße und Laudenbach liegt ein Plastikteil auf der Fahrbahn. Vorsicht auf der A5 Frankfurt Richtung Kassel. Zwischen Frankfurt Niederrad und Frankfurt Westhafen liegt eine Gummimatte. A6

0: Saalbronn Richtung Mannheim zwischen Sinsheim und Wiesloch-Rauenberg Unfallaufnahme. Dort ist nur die linke Spur frei. 7 Kilometer Stau dauert etwa eine Stunde länger. A6 Kaiserslautern-Saarbrücken zwischen Dreieck Kaiserslautern und Kaiserslautern-West. In beiden Richtungen wegen einer Baustelle 3 Kilometer Stau, Verzögerung rund 20 Minuten. Auf der A66 Wiesbaden Richtung Frankfurt ist am Krifteller Dreieck die Überleitung zur B40 wegen Reinigungsarbeiten bis in den Nachmittag gesperrt. A7 Füssen-Ulm zwischen Dreieck Allgäu und Kempten in beiden Richtungen wegen einer Baustelle 2 Kilometer Stau, Viertelstunde dauert's länger. A8 München Richtung Stuttgart zwischen Märklingen und Hohenstadt 6 Kilometer stockend, Viertelstunde plus. Die B26 ist in Darmstadt zwischen Fiedlerweg und Hanauer Straße wegen eines defekten LKW gesperrt. Und Schweiz A2 Luzern Richtung Gotthard zwischen Erstfeld und Göschnen 4 Kilometer Stau. Dauert hier 40 Minuten länger. Die Einfahrt Göschenen ist gesperrt. 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
0: In Waiblingen bedeckt 19 Grad, in Adenau bewölkt 19. Auch Konstanz 19 Grad, leicht bewölkter Himmel. Koblenz ein bisschen dichter bewölkt, 20 Grad. Die Aussichten von Stefan Bender.
2: Heute haben wir es mit warmer Meeresluft zu tun. Die Temperaturen steigen dabei auf 20 bis 25 Grad und das Wetter ist ein bisschen gemischt. Zwischen Altenkirchen und Boppard oder auch rund um Adenau ziehen immer mal wieder Wolkenfelder durch. Regen fällt dabei nur selten und je später am Tage, desto häufiger scheint mittendrin auch mal die Sonne. Morgen gibt es generell viel Sonnenschein und sommerliche 29 Grad. Am Mittwoch wird die Luft dann wieder kühler und es ziehen einige Schauer- und Gewitterwolken durch.
0: Vielen Dank, Stefan.
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0: Ich grüße Sie. Ein knappes Jahr jetzt gibt es das neue Bestattungsgesetz in Rheinland-Pfalz. Aus anderen Bundesländern durchaus interessiert beobachtet. Bei der Diskussion darüber wurden Befürchtungen geäußert, Menschen würden jetzt ihre Angehörigen einfach zuhauf irgendwo in der Landschaft bestatten. Doch erste Bilanzen zeigen, dass nur 5 von 100 Menschen tatsächlich außerhalb eines Friedhofs beerdigt werden. Wie das ist, das Grab eines Angehörigen im eigenen Garten zu haben, das lassen wir uns gleich mal beschreiben. Hier nach 3 Hits.
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0: Buckley James Harvest hier in SWR 4. Wir haben 16 Minuten nach 12. Seit fast einem Jahr gilt in Rheinland-Pfalz ein neues Bestattungsgesetz. Dieses ermöglicht Flussbestattungen oder die Urne mit der Asche Verstorbener zu Hause aufzubewahren oder aber die Asche im eigenen Garten zu begraben. Und genau dafür hat sich eine Frau aus dem Westerwald entschieden. Ihre Tochter hat den Wunsch dann gerne erfüllt, als ihre Mutter im März dieses Jahr gestorben ist. SWR4-Reporterin Katrin Freisberg hat das Grab im Garten besucht. Katrin, wie sieht das denn aus?
1: Also das kleine Grab im Garten der Familie in Ransbach-Baumbach im Westerwald ist in einem Hang angelegt. Die Tochter der Verstorbenen, Silke Taverner, hat es mit Grabplatten eingefasst, mit einer Engelsfigur geschmückt und eine Hortensie darauf gepflanzt. Das Grab ist ein richtiger Blickfang, finde ich. Und das ist auch im Sinne der Familie, hat mir Silke Taverner erzählt. Ihre Mutter ist immer der Mittelpunkt der Familie gewesen. Und deshalb ist es so schön, dass das auch nach ihrem Tod noch so ist.
2: Ich kann aus allen Richtungen mit meiner Mutter kommunizieren. Sie ist ja immer mitten unter uns. Für mich ist das einfach auch beruhigend. Meine Mutter hat mich nicht verlassen. Meine Mutter ist bei mir. Es war mir eigentlich auch ein Bedürfnis, ihr den letzten Wunsch zu erfüllen, ne?
1: Den letzten Wunsch ihrer Mutter hat Silke Taverner mit Hilfe des Beerdigungsinstituts im Nachbarort erfüllt. Der Bestatter hat die Asche mit einer kleinen feierlichen Zeremonie im Garten vergraben. Das ist sehr schön gewesen, hat sie mir erzählt.
0: Wie hoch waren denn jetzt schließlich die Hürden, um dieses Begräbnis so zu verwirklichen?
1: Also mit Hilfe des Bestatters hat alles gut geklappt, sagt Silke Taverner. Wichtig war aber, dass ihre Mutter noch zu Lebzeiten schriftlich verfügt hat, dass ihre Asche im Garten beerdigt werden soll. Außerdem durfte nur die Asche begraben werden, anders als auf einem Friedhof ohne Urne.
2: Aus dem einfachen Grund, wenn man in irgendeiner fernen Zeit ein Haus verkaufen tut und der neue Besitzer im Garten rumwühlt. Ich glaube nicht, dass das so schön ist, wenn der auf Ohren stößt, ne?
1: Einige ältere Freunde und Bekannte waren am Anfang etwas skeptisch, sagt Silke Taverner. Mittlerweile fänden viele Freunde die Entscheidung ihrer Mutter aber gut.
0: Trotzdem, aktuell werden immer noch 95% der Menschen in Rheinland-Pfalz auf einem öffentlichen Friedhof beigesetzt, hat eine Umfrage des Bestatterverbands ergeben. Jedoch, wer möchte, kann sich in Rheinland-Pfalz zu Lebzeiten für eine andere Form der letzten Ruhe entscheiden. Informationen in SWR 4.

24, hier ist SWR 4 am Montagmittag. Also wenn Sie eine Festplatte in Ihrem Rechner haben, dann streicheln Sie die doch mal kurz. Die Festplatte ist nämlich jetzt am Wochenende gerade 70 geworden. 1956 war es, da wurde die erste Festplatte der Welt von IBM vorgestellt. Und da passten sagenhafte 5 Megabyte drauf. Es ist noch nicht mal ein halbes Katzenvideo. Nicht ganz so alt wie die Festplatte, jetzt dieser 60er Oldie von Shocking Blue, Venus.

0: Die Zeit, 12.30 Uhr.
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2: Aus dem Studio Koblenz mit Marianne Lechner. Guten Tag. Der Kreistag Cochem-Zell berät über die Notfallversorgung. Saftkältereien nehmen wieder Früchte an. Und das Wetter heute Nachmittag. Immer sonniger bei 21 bis 25 Grad. Die Notfallversorgung im Landkreis Cochem-Zell steht in der Kreistagssitzung heute Nachmittag ganz oben auf der Tagesordnung. Vor über einem Jahr wurde das Krankenhaus in Zell geschlossen. Damals hatten viele Menschen im Kreis Angst, dass die Notfallversorgung nicht mehr ausreichend sein könnte. Deshalb sollten verschiedene Behörden prüfen, ob die Versorgung durch Notärzte und Krankenhäuser im Landkreis weiterhin gesichert ist. Die Ergebnisse sollen den Ratsmitgliedern heute vorgestellt werden. Dazu kommen auch Vertreter aus dem Gesundheitsministerium, dem Innenministerium und von der zuständigen Rettungsdienstbehörde in den Kreistag. Die ersten Kältereien machen hier in der Gegend wieder auf. Wer Obst aus dem eigenen Garten zu Saft pressen lassen möchte, kann das zum Beispiel ab heute im Kreis Neuwied. Konstantin Plecking mit weiteren Infos.
3: Die Westerwaldkellerei in Dierdorf nimmt ab heute Äpfel an. Das hat die Kreisverwaltung mitgeteilt. In den kommenden Wochen sollen weitere Annahmestellen nachziehen. Hobbygärtner können ihr Obst abgeben und bekommen dafür im Gegenzug entweder Saft oder Geld. In der Regel würden pro Haushalt 50 bis 200 Kilogramm reifer und gesunder Äpfel akzeptiert, heißt es. Auch viele professionelle Obstbauern wollen in diesem Jahr ihre Äpfel an Kältereien abgeben. Das hat die Arbeitsgemeinschaft Obstbau auf SWR-Anfrage mitgeteilt. Zur Begründung hieß es, viele Äpfel hätten Hitzeschäden und ließen sich nicht einzeln als Tafelobst verkaufen.
2: Am Wochenende hat die Polizei in Koblenz wieder die Szene der Tuner, Poser und Raser kontrolliert. Ein Autofahrer war mit mehr als 170 Stundenkilometern unterwegs, dort wo nur Tempo 100 erlaubt ist. Den Fahrer erwartet jetzt ein hohes Bußgeld, außerdem Punkte in Flensburg und ein monatelanges Fahrverbot. Die meisten überprüften Autos waren laut Polizei aber technisch zulässig umgebaut und im Stadtgebiet gab es weniger auffälliges Poserverhalten als früher. Wildtiere sollen künftig sicher über die A3 kommen. Deswegen wird über die Autobahn bei Oberheid im Westerwald jetzt eine Grünbrücke gebaut. Die Vorbereitungen dafür gehen heute los. Die Baustelle wird zwischen den Anschlussstellen Dierdorf und Ransbach-Baumbach eingerichtet. Der Verkehr führt auf drei verengten Fahrstreifen daran vorbei. Die Baukosten liegen bei rund 22 Millionen Euro und werden vom Bund bezahlt.
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2: Die Wolken lockern immer mehr auf, die Sonne kommt wieder raus. Dazu wird es am Nachmittag recht warm mit maximal 21 Grad im hohen Westerwald und bis 25 Grad werden es am Mittelrhein.
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4: 12.33 Uhr. Vorsicht auf der A6 Heilbronn Richtung Nürnberg. Zwischen Neuenstein und Kupferzell liegen Metallteile auf der Fahrbahn. A6 Heilbronn Richtung Mannheim. Zwischen Sinsheim und Wiesloch-Rauenberg laufen Bergungsarbeiten nach einem LKW-Unfall. Die Bergung des Sattelaufliegers verzögert sich, da mehrere Firmen den Auftrag nicht übernehmen konnten. Die Arbeiten dauern noch mindestens eine Stunde. Dort ist nur der linke Fahrstreifen frei. Aktuell gibt es deswegen 8 Kilometer Stau und rund eine Stunde Zeitverlust. A6 Kaiserslautern-Saarbrücken. Zwischen Dreieck Kaiserslautern und Kaiserslautern-West in beiden Richtungen wegen einer Baustelle 3 Kilometer Stau, 20 Minuten Verzögerung. Auf der A66 Wiesbaden Richtung Frankfurt ist am Krifteller Dreieck die Überleitung zur B40 wegen Reinigungsarbeiten bis in den Nachmittag gesperrt. A7 Füssen-Ulm zwischen Dreieck Allgäu und Kempten in beiden Richtungen wegen einer Baustelle 2 Kilometer Stau, Viertelstunde plus. Die B26 ist in Darmstadt zwischen Fiedlerweg und Hanauer Straße wegen eines defekten LKW gesperrt. Und noch eine Meldung für die Schweiz, A2 Luzern Richtung Gotthard. Zwischen Erstfeld und Göschenen 5 Kilometer Stau. Hier dauert es etwa eine Stunde länger. Die Einfahrt Göschenen ist gesperrt. Und da kommt aktuell noch was rein. Vorsicht auf der A98 Stockach Richtung Schaffhausen. Zwischen Stockach West und Kreuz Hegau liegt eine Leiter auf der Fahrbahn. 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
4: Einen wunderschönen Montag wünsche ich Ihnen heute noch mal richtig spätsommerlich warm. was es zum Septemberwetter zu sagen gibt. Unser Wetterexperte Stefan weiß es und zögert nicht, seine Informationen mit uns zu teilen. Hier nach Songs von den Monkees aus den 60ern, von Simply Red aus den 80ern und diesem 70er von Fleetwood Mac.
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0: The Monkees, I'm a Believer, hier in SWR 4. Wir haben es 12.45 Uhr. Vorsicht auf der A81 Singen Richtung Stuttgart. Zwischen Böblingen-Holb und Böblingen-Sindelfingen steht ein defekter Wohnwagen auf der rechten Spur. Vorsicht auf der B10 Wörth Richtung Karlsruhe. Zwischen Wörtherkreuz und Rheinbrücke steht ein defekter LKW. Noch 2 Tage soll es warm sein, bevor dann eine fiese Kaltfront kommt. Stefan Bender im SWR4 Wetterstudio. Bevor wir uns über Herbst- und Übergangsjacken unterhalten, was hat denn der Montag noch zu bieten?
1: Also der hat fangen wir mal mit den kühlen Temperaturen an, mit den kühlsten Temperaturen am Nachmittag. Das sind immerhin auch noch 20 Grad in der Eifel, auf der Baar, im Westerwald und auf der Alp, also in den Höhenlagen. 20 Grad. Es gibt 2, 3 kleine winzige Schauer noch in der Eifel, vielleicht auch auf der Ostalb und auf der Hohenloher Ebene. Ansonsten aber bleibt es trocken und die Sonne scheint und mit der Sonne gibt es die Spitzenwerte in der Vorder- und Südpfalz bis 27 Grad. Schon ein Unterschied.
0: Auf jeden Fall. Was kriegt der Süden Baden-Württembergs ab?
1: Der Süden Baden-Württembergs ist ganz unterschiedlich. Also der Kaiserstuhl zum Beispiel ist mit 26 Grad dabei. Der Hochrhein so mit 25. Am Bodensee kriegen wir 25 Grad. Also ist auch schön sonnig und warm.
0: Morgen können wir die Jacke wieder lässig über der Schulter so drüber hängen lassen.
1: Ganz locker, wenn der Nebel weg ist morgen früh und dann auch die 16 bis 8 Grad, die Frühtemperaturen sich so langsam anfangen aufzuheizen, dann schaffen wir tatsächlich morgen Nachmittag mit der Sonne 24 bis 30 Grad.
0: Dafür dann die Wetterwende am Mittwoch.
1: Ja, du hast gesagt, eine fiese Kaltfront. Also das Fies lassen wir mal weg.
0: Kaltfront. Okay.
1: Ja, es ist eine Kaltfront, die bringt Regen, auch mal Schauer und Gewitter. Und vor allem südlich der Donau längere Zeit Regen. Das ist jetzt gar nicht so unwillkommen. Bei 17 bis 23 Grad, da müssen wir uns schon ein bisschen umstellen.
0: Und auf den Regen freuen wir uns. Den brauchen wir. Wollen wir gar nicht drum streiten. Okay,
1: ja.
0: Stefan, vielen Dank für den Moment, auch für die Kleidungstipps. Hier ist SWR 4 am Montag.

0: Go, gegründet in Amsterdam, gute Laune Disco aus den Niederlanden, hier in SWR 4, einer ihrer großen Hits, Just For You. Wir haben es 12.54 Uhr, bis zu den Nachrichten haben wir noch Zeit für Neil Diamond und was Gefühlvolles, September Morn hier in SWR 4.
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0: geht los. Das Wetter in Rheinland-Pfalz, Wolken und immer öfter Sonne bei 20 bis 25 Grad. Ökonomen und Experten fordern eine neue europaweite Strategie für künstliche Intelligenz. So brauche es unter anderem mehr Geld für Rechenzentren und einen besseren Schutz vor Hackerangriffen, heißt es von der Gruppe, der auch die ehemalige EU-Kommissarin Vestager angehört. Aus Brüssel, Fritz Wirbitzki.
1: Europa riskiere seinen Wohlstand, seine Souveränität und seine Sicherheit, wenn sich bei seiner Strategie zur künstlichen Intelligenz nichts ändert. Davor warnt eine Gruppe von Top-Ökonomen und KI-Experten. Die Gruppe hat deshalb eine Strategie erarbeitet, um Europa handlungsfähig zu machen. Darin gibt es zwei Ansätze. Im besten Fall entwickelt man eine eigene Spitzen-KI. Dafür braucht es jedoch enorme Investitionen und auch Gelder von außerhalb der EU. Falls nicht genug Investitionen zusammenkommen, habe man viel Geld verschwendet und trotzdem keine Spitzen-KI. Deshalb geht es in einem zweiten Ansatz darum, sich den Zugang und auch ein Mitspracherecht bei KI aus dem Ausland zu sichern.
0: Politiker von Union und SPD machen die Politik der Bundesregierung für die Zugewinne der AfD bei den Kommunalwahlen in Niedersachsen mitverantwortlich. Die AfD kommt auf 15,9% und löst die Grünen damit als drittstärkste Kraft ab. Ministerpräsident Lies von der SPD sagte, das Ergebnis zeige, dass die etablierten Parteien an Zustimmung verlieren. Die Bundesregierung müsse eine gemeinsame Linie finden. Die Bundesanwaltschaft hat Anklage gegen eine mutmaßliche Russlandspionin erhoben. Die Behörde wirft der Deutsch-Ukrainerin vor, einen Geheimdienstmitarbeiter in der russischen Botschaft seit 2023 über Jahre hinweg mit Informationen versorgt zu haben. Es sei um hochkarätige politische Veranstaltungen gegangen. Die Frau wurde bereits im Januar in Berlin festgenommen und sitzt seitdem in Untersuchungshaft. Jetzt nach Rheinland-Pfalz. Die Polizei in Koblenz hat am Wochenende erneut Tuner, Poser und Raser kontrolliert. Ein Fahrer war 70 Kilometer pro Stunde zu schnell. Er muss jetzt mit einem Bußgeld punkten in Flensburg und einem monatelangen Fahrverbot rechnen. Die meisten überprüften Autos waren laut Polizei aber technisch zulässig umgebaut. Und im Stadtgebiet gab es weniger auffälliges Poserverhalten als früher, heißt es. Im Westerwald sollen Wildtiere bald sicher über die A3 kommen. Deswegen wird über die Autobahn bei Oberhaid jetzt eine Grünbrücke gebaut. Die Vorbereitungen dafür gehen heute los. Der Verkehr rollt auf drei verengten Fahrstreifen an der Baustelle vorbei. Die Baukosten liegen bei rund 22 Millionen Euro und werden vom Bund bezahlt. 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
3: Zum Wochenstart trüben steigende Ölpreise und die Aussicht auf höhere Zinsen die Stimmung an den Märkten. In dieser Woche stehen gleich mehrere wichtige Zinsentscheidungen an. Die Notenbanken in England, Japan und den USA wollen ihre Beschlüsse bekannt geben. Der DAX steht zum Mittag bei knapp 25.480 Punkten, ein Minus von rund 0,3%. Die Gewinner SAP plus 4,4%, Bayer plus 3,7%. Die Verlierer Infineon minus 7,9%, Hochtief minus 7,4%. Ein Euro wird mit einem Dollar 15 gehandelt.
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3: Um 4:04 A6 Heilbronn Richtung Mannheim. Zwischen Sinsheim und Wiesloch-Rauenberg Bergungsarbeiten auf der rechten Spur. 4 Kilometer Stau dauert bis zu einer halben Stunde länger. Auf der A66 Wiesbaden Richtung Frankfurt ist am Krifteller Dreieck die Überleitung zur B40 wegen Reinigungsarbeiten bis in den Nachmittag gesperrt. A7 Ulm Richtung Füssen zwischen Kempten-Leubas und Dreieck Allgäu, Baustelle, 3 Kilometer Stau. Hier dauert es eine Viertelstunde länger. A81 Singen Richtung Stuttgart. Zwischen Eningen und Böblingen-Sindelfingen steht ein defekter Wohnwagen auf der rechten Spur. 3 Kilometer Stau, Verzögerung eine Viertelstunde. Die B26 ist in Darmstadt zwischen Fiedlerweg und Hanauer Straße wegen eines defekten LKW gesperrt. Schweiz, A2 Luzern Richtung Gotthard, zwischen Amstieg und Göschnen 5 Kilometer Stau, dauert entsprechend fast 50 Minuten länger. Die Einfahrt Göschnen ist gesperrt. 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
3: Aktuell in Mannheim leicht bewölkt 23, ist nie bewölkt 18 Grad. Dann haben wir

0: Bernkastel, Kues bewölkte 22 und Bad Kreuznach leicht bewölkt 22 Grad. Die Aussichten von Stefan Bender.
1: Heute haben wir es mit warmer Meeresluft zu tun. Die Temperaturen steigen dabei auf 20 bis 25 Grad und das Wetter ist ein bisschen gemischt. Zwischen Altenkirchen und Boppard oder auch rund um Adenau ziehen immer mal wieder Wolkenfelder durch. Regen fällt dabei nur selten und je später am Tage, desto häufiger scheint mittendrin auch mal die Sonne. Morgen gibt es generell viel Sonnenschein und sommerliche 29 Grad. Am Mittwoch wird die Luft dann wieder kühler und es ziehen einige Schauer- und Gewitterwolken durch.
0: Danke, Stefan.
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0: Hallo, ich grüße Sie. Heute ist mal wieder einer dieser Tage, an denen Sie sich freuen können, dass Sie in Erdkunde gut aufgepasst haben. Sich im Südwesten auskennen, kann Ihnen heute wieder ein SWR4 Digitalradio einbringen. Die Tipps unseres SWR4-Hörers, wo er daheim ist, gibt's in dieser Stunde und auch das Radio. Hier noch vor zwei.
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0: Einen Ort erkennen und es einfach wissen oder richtig raten. Auf jeden Fall können Sie sich mit ein bisschen Glück über ein SWR 4 Digitalradio freuen.
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0: Mehrmals am Tag beschreiben SWR 4 Hörer oder Hörerinnen ihre Heimat. Sie wissen natürlich ganz flott, wo die Menschen daheim sind und können sich mit etwas Glück das rauschfreie Digitalradio sichern. In dieser Runde geht es um die Heimatstadt von Frank. Hier ist sein erster Hinweis.
2: Wenn man in die Stadt reinfährt, sieht man hier mal die Donau, die Stadtsilhouette mit den schön gerichteten Häusern. Also wenn man aufmerksam schaut, haben wir in der Stadt über 35 Storchennester, die man an jeder Stelle eigentlich entweder hört oder auch sieht.
0: Mhm, Donau und Storchennester, typisch für Franks Heimatort. Was denn noch?
2: Also bei uns gibt es natürlich auch die schwäbischen Spezialitäten wie Maultaschen, aber zur Fasnet gibt es dann Kutteln mit einem ganz besonderen Namen.
0: Kutteln mit einem besonderen Namen an der Fasnet. Haben Sie schon eine Idee? Um kurz nach 13:30 gibt es den letzten Hinweis. Und dann spielen Sie doch einfach mit um das Digitalradio hier in SWR 4.

Da jauchzen die Geigen in diesem Disco-Klassiker Good Times von Chic in SWR 4. 13.24 Uhr haben wir es. Vorsicht bitte auf der A6 Mannheim Richtung Heilbronn. Zwischen Mannheim-Schwetzingen und Schwetzingen-Hockenheim bitte aufpassen. Da ist eine ungesicherte Unfallstelle im Baustellenbereich. Und jetzt spielt man 60er. Hier ist Mel.

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1: Es ist 13.30 Uhr.
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3: Aus dem Studio Koblenz mit Marianne Lechner. Guten Tag. Der Kreistag Cochem-Zell berät über Realschulstandort Lutzerath. Saftkellereien nehmen wieder Früchte an. Und das Wetter am Nachmittag immer sonniger, bis 25 Grad. Der Kreis Cochem-Zell will heute in seiner Sitzung darüber entscheiden, ob der Standort Lutzerath der Realschule plus Vulkaneifel geschlossen wird. Sandra Thyssen, die Meinungen dazu gehen ja auseinander. Wer ist denn dafür und wer dagegen?
4: Die Schulgemeinschaft, zu der unter anderem die Schulleitung, Lehrer, Schüler und Eltern gehören, ist dafür, Lutzerath zu schließen und die Schule in Ulmen zusammenzuführen. Gründe dafür sind aus ihrer Sicht, dass die Schule in Lutzerath marode sei. Ulmen dagegen modernisiert und gut ausgestattet. Außerdem könne an einem gemeinsamen Standort in Ulmen die Schulgemeinschaft besser zusammenwachsen. Die Verbandsgemeinde Ulmen und die Ortsgemeinde Lutzerath sehen das anders. Aus ihrer Sicht ist das Gebäude in Lutzerath in keinem schlechten Zustand. Außerdem sei die Trennung der Klassen 5 und 6 von den Stufen 7 bis 10, also so wie es zurzeit noch ist, pädagogisch sinnvoller.
3: Die ersten Kältereien machen hier in der Gegend wieder auf. Wer Obst aus dem eigenen Garten zu Saft pressen lassen möchte, kann das zum Beispiel ab heute im Kreis Neuwied. Da nimmt die Westerwald-Kälterei in Dierdorf Äpfel an. Das hat die Kreisverwaltung mitgeteilt. In den kommenden Wochen sollen weitere Annahmestellen nachziehen. Hobbygärtner können ihr Obst abgeben und bekommen dafür im Austausch entweder Saft oder Geld. Eine Frau ist gestern Abend zwischen Balduinstein und Birlenbach im Rhein-Lahn-Kreis von der Straße abgekommen und mit ihrem Auto im Graben gelandet. Arbeitskollegen haben ihr Auto mit einem Radlader aus dem Graben gezogen. So wurde die Polizei auf den Unfall erst aufmerksam. Die Fahrerin selbst war erstmal verschwunden. Später kam sie zur Unfallstelle zurück und musste einen Alkoholtest machen. Dabei hat die Polizei 1,56 Promille bei ihr gemessen. Die Frau sagte der Polizei, sie habe erst nach dem Unfall getrunken. Die Polizei hat ihr den Führerschein abgenommen und versucht jetzt herauszufinden, ob es stimmt, was sie sagt. Wildtiere sollen künftig sicher über die A3 kommen, deswegen wird über die Autobahn bei Oberheid im Westerwald jetzt eine Grünbrücke gebaut. Die Vorbereitungen dafür gehen heute los. Die Baustelle wird zwischen den Anschlussstellen Dierdorf und Ransbach-Baumbach eingerichtet. Der Verkehr führt auf drei verengten Fahrstreifen daran vorbei. In der Region ist es die erste Grünbrücke über eine Autobahn. Sie soll den Lebensraum der Tiere auf beiden Seiten der Autobahn wieder miteinander verbinden.
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3: Am Nachmittag wird es immer sonniger, die Temperaturen noch recht angenehm, maximal 21 Grad im hohen Westerwald und bis 25 am Mittelrhein. In der Nacht geht's auf 15 bis 12 Grad runter.
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1: Um 13.33 Uhr, Vorsicht, auf der A3 Köln Richtung Frankfurt. Zwischen Bad Honnef-Linz und Neustadt-Wied steht ein defekter LKW auf der rechten und der mittleren Spur. Vorsicht auf der A5 Frankfurt Richtung Karlsruhe. Zwischen Kronau und Raststätte-Bruchsal liegt ein Reifen auf der linken Spur. Vorsicht auf der B9 Ludwigshafen Richtung Wörth. Am Wörther Kreuz in der Überleitung zur B10 Richtung Karlsruhe steht ein defekter LKW auf der rechten Spur. Vorsicht auf der A6 Mannheim Richtung Heilbronn. Zwischen Mannheim-Schwetzingen und Schwetzingen-Hockenheim eine ungesicherte Unfallstelle im Baustellenbereich. A6, Heilbronn Richtung Mannheim. Zwischen Sinsheim und Wiesloch-Raunberg Bergungsarbeiten auf der rechten Spur. Hier gibt es 4 Kilometer Stau, dauert etwa eine halbe Stunde länger. Auf der A66 Wiesbaden Richtung Frankfurt ist am Kriftler Dreieck die Überleitung zum B40 wegen Reinigungsarbeiten bis in den Nachmittag hinein gesperrt. A7, Ulm Richtung Füssen zwischen Kempten-Leubas und Dreieck Allgäu, Baustelle. 3 Kilometer Stau, Verzögerung eine Viertelstunde. A8, Stuttgart Richtung Karlsruhe. Zwischen Heimsheim und Pforzheim Ost, eine Baustelle, 6 Kilometer stockender Verkehr. Hier eine halbe Stunde mehr einplanen. In der Gegenrichtung zwischen Pforzheim West und Pforzheim Ost, ebenfalls Baustelle, 5 Kilometer Stau, Verzögerung hier 35 Minuten. A81, Singen Richtung Stuttgart. Zwischen Hildritzhausen und Böblingen-Sindelfingen ist die Fahrbahn wieder frei. Aktuell gibt es aber noch 4 Kilometer Stau und stockenden Verkehr, dauert etwa eine Viertelstunde länger. In der Schweiz, A2 Luzern Richtung Gotthard, zwischen Amstieg und Göschnen 5 Kilometer Stau, Verzögerung rund 50 Minuten. Die Einfahrt Göschnen ist gesperrt. 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
1: Die will doch nur spielen. Wir spielen eine Runde SWR 4, wo bin ich daheim? Es geht um ein tolles, rauschfreies Digitalradio. Wenn Sie herausfinden, wo SWR 4-Hörer Frank wohnt. Wir wissen bereits, dass es da die Donau gibt und viele Storchennester. Und der Ort ist bekannt für ein Kuttelgericht in der Fastnet mit einem ganz besonderen Namen. Und hier ist Franks dritter Hinweis.
0: Ja, das besondere Highlight ist bei uns im Frühsommer einer der größten Flohmärkte in Süddeutschland.
1: So, jetzt ist Ihnen ganz klar, wo Frank daheim ist. Dann rufen Sie gern an, sichern Sie sich mit ein bisschen Glück Ihr SWR 4 Digitalradio.
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0: Ist das nicht schön, wenn Sie mit unserer wunderschönen Heimat im Südwesten auch noch ein Digitalradio gewinnen können?
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0: Ja, wo wohnen wir denn? Mehrmals täglich umschreiben Hörer mit kleinen Tipps ihren Heimatort. Sie finden heraus, wo das ist, und dann können Sie mit ein bisschen Glück ein exklusives und rauschfreies SWR 4 Digitalradio gewinnen. Die Frage in dieser Runde: Wo wohnt Frank? Drei Hinweise hat er uns gegeben. Da gibt es ganz besonders viele Storchennester. In dem Ort kann man ein Gericht mit Kutteln essen, das einen ganz speziellen Namen hat. Und man findet dort im Frühsommer einen der größten Flohmärkte. Und jetzt spielen wir mit Carola Kienle aus Hechingen. Hallo Carola.
2: Hallo.
0: So, Carola, jetzt wird's ernst. Was glauben Sie, wo ist Frank daheim?
2: In Riedlingen.
0: Wollen wir mal hören, was Frank dazu sagt?
3: Ja, hallo, mein Name ist Frank Oster. Ich wohne seit 1997 in Riedlingen und bin sehr glücklich hier und liebe diese Stadt.
0: Carola, Riedlingen ist richtig. Glückwunsch.
2: Prima. Danke. Klasse.
0: Sehr gut, sehr gut. Sie haben das rauschfreie Digitalradio gewonnen. Das gehört jetzt Ihnen.
2: Vielen Dank.
0: Carola, was war denn für Sie der entscheidende Tipp?
2: Das Froschkutteln essen.
0: Froschkutteln, jawohl, ist schon seltsam, ist aber nicht aus Fröschen gemacht, habe ich mir sagen lassen. Wie kommt das, dass Sie das wissen?
2: Der Vetter von meinem Mann, der kocht es da oben immer für den Fasnes-Essen da.
0: Der fährt da hin und kocht die Froschkutteln?
2: Nein, der ist Koch, der lebt in Riedlingen und kocht es für diese Fasneszunft.
0: Ah, okay. Und Sie selber, haben Sie sich auch schon mal bekochen lassen von Ihrem Vetter?
2: Hab keine Froschkutteln.
0: Der kann auch andere Sachen noch gut.
2: Der macht Catering und macht auch andere gute Sachen.
0: Was gibt's bei Ihnen in Hechingen Leckeres, was man empfehlen kann?
2: Oh, fällt mir jetzt eigentlich gar nicht sein. Gute schwäbische Küche.
0: Ja, es ist immer.
2: Das geht immer.
0: Komm mal eh nicht dran vorbei, ne?
2: Nee.
0: Carola, ja, richtig geraten. Viel, viel Freude mit dem SWR 4 Digitalradio. Und die nächste Runde gibt's schon heute Nachmittag ab 16:30.
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Das SWR 4 Digitalradio gewinnen, das geht nur übers Telefon. Aber mitspielen, einfach nur so zum Spaß, das kann jeder, jederzeit. Und so geht in dieser Runde der Heimatkundeorden ehrenhalber an Anne-Rose aus Priegachtal. Anne-Rose hat Riedlingen erkannt und uns über die SWR 4 App in ARD Sounds geschrieben. Auch Horst aus Pfedelbach und Klaus-Peter aus Emmendingen haben es gewusst. Nächstes Mal einfach anrufen und vielleicht gewinnen. Die nächste Runde heute Nachmittag bei Matthias Medner. Ich bin Sabine Kronau. Ihnen einen schönen Montag noch.

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11: Um 14 Uhr mit Eva Zofko. Guten Tag. Sprit ist momentan so teuer wie nie. Rheinland-Pfalz verweilt im aktuellen Bildungsmonitor im unteren Drittel. Das Wetter im Land öfter sonnig bei 20 bis 25 Grad.

0: über die die Houthi-Miliz im Jemen am Freitag nach eigenen Angaben die Kontrolle übernommen hat.
1: Die Bundesregierung nimmt die Warnungen von KI-Unternehmen sehr ernst. Zugleich betonte ein Sprecher des Digitalministeriums, dass es keinen Stopp bei der Entwicklung von KI geben dürfe. Führende KI-Unternehmen in den USA haben am Wochenende auf Risiken hingewiesen und für eine Verlangsamung bei der Entwicklung plädiert. Grund hierfür sind fehlende Sicherheitsmaßnahmen. Laut der Bundesregierung hilft das nationale KI-Sicherheitsinstitut in Deutschland, Risiken der Technologie schnellstmöglichst zu identifizieren. Jetzt nach Rheinland-Pfalz. Und das Land hat im Bildungsmonitor der Initiative Neue Soziale Marktwirtschaft erneut nur einen der hinteren Plätze belegt. Im Ländervergleich bleibt Rheinland-Pfalz auf Rang 12. Aus dem ARD-Hauptstadtstudio Chris Berdrow.
2: Die Studie benennt eine ganze Reihe von Schwachpunkten im rheinland-pfälzischen Bildungssystem. Unter anderem gäbe es vergleichsweise wenig weiterführende Schulen mit einem Ganztagesangebot. Und die Professoren in Rheinland-Pfalz gewinnen für ihre Forschung nur vergleichsweise wenig Geld von Unternehmen, Stiftungen oder Förderorganisationen. Gelobt wird in der Studie, dass an Grundschulen und in der beruflichen Bildung besonders viel Fremdsprachenunterricht angeboten wird. Und an den beruflichen Vollzeitschulen, wie etwa den Berufsfachschulen im Land, kommen so viele Schüler wie sonst nirgendwo in Deutschland zu einem Abschluss.
1: Mit Blick auf die Bundesgartenschau im oberen Mittelrheintal 2029 ist das sogenannte Buga-Mobil in dieser Woche am Mittelrhein unterwegs. Die Organisatoren wollen damit mit den Menschen ins Gespräch kommen und über die Pläne informieren. Die Tour startet heute Nachmittag in Braubach am KD-Gebäude am Weingarten. Und morgen steht das Buga-Mobil dann in Boppard am Marktplatz. Am Mittwoch in Assmannshausen in den Rheinanlagen und am Donnerstag in Kamp Bornhofen in der Nähe des Schwimmbades. Mehr Nachrichten auf swraktuell.de.
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4: Vorsicht auf der A6 Heilbronn Richtung Nürnberg zwischen der Raststätte Hohenlohe Süd und Kupferzell. Defekter LKW auf der rechten Spur. Auf der A66 Wiesbaden Richtung Frankfurt. Da ist im Krifteler Dreieck die Überleitung zur B40 wegen Reinigungsarbeiten bis in den Nachmittag gesperrt. A8 Stuttgart Richtung Karlsruhe zwischen Heimsheim und Pforzheim Ost. Baustelle 6 Kilometer stockend. Halbe Stunde dauert's länger in der Gegenrichtung zwischen Pforzheim West und Pforzheim Ost. Baustelle 5 Kilometer Stau und 35 Minuten. Dies länger dauert. Aus der Schweiz noch die A2 Luzern Richtung Gotthard zwischen Amsteg und Göschnen. 5 Kilometer Stau, 50 Minuten plus. Die Einfahrt Göschnen ist gesperrt. Damit sind wir aber auch schon durch. Ansonsten überall freie Fahrt. 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
4: Mit aktuellen Temperaturen 19 Grad in Leutkirch oder auch in Hachenburg, 20 Grad in Wissen an der Sieg und 22 Grad in Weinheim an der Bergstraße. Bernd Martlehner aus dem SWR4-Wetterteam. Wie geht das Wetter weiter?
5: Bis in den Abend hinein scheint mal die Sonne, mal ziehen Wolken und vereinzelt Schauer durch. Nach einer örtlich nebligen Nacht zeigt sich morgen die Sonne. Ab Mittag tauchen dichtere Wolken auf. Es wird sehr warm, 24 Grad im Westerwald bis 29 Grad am Rhein. Der Mittwoch ist kühler mit lokalen Schauern.
4: Dankeschön, Bernd.
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4: Herzlich willkommen am Montagnachmittag. So, jetzt ist aber wirklich mal Schluss, also überall. Ja, auch in Baden-Württemberg sind jetzt die Sommerferien rum. Das heißt, alle sind wieder da oder manche fahren auch jetzt erst weg. Wenn man keine schulpflichtigen Kinder hat, warum nicht? Ist ja einfach günstiger. Egal wie, was man nicht vergessen sollte, ist ein Mitbringsel für die Lieben zu Hause.
6: Nehmen wir mal einen Kaffeebecher mit. Von den Orten, die uns interessieren, und dann nehmen wir immer wieder einen Kaffeebecher mit. Schon ziemliche Sammlung zu Hause angekommen. 70 mittlerweile.
7: Ja. Wir haben da einen Tick. Wenn wir morgens unseren Kaffee trinken, dann erinnert uns das immer irgendwie an den Urlaub.
4: So, Frage, was haben Sie denn mitgebracht aus dem Urlaub oder welche Mitbringsel haben Sie geschenkt bekommen? Sie können uns gerne schreiben und wir hören auch gleich noch weitere Beispiele. Gleich nach drei Hits.
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0: Ja, Otis Redding mit einem schönen Liedchen auf den Lippen. Sitting on the Dock of a Bay, der schönste Musikmix hier bei SWR 4 an diesem Montagnachmittag. Ja, und dieser Sommer 2026, er wird Ihnen im Gedächtnis bleiben, davon bin ich überzeugt. Klar, weil er mächtig heiß und trocken war, aber vielleicht auch, weil Sie einen schönen Urlaub erlebt haben. Und vielleicht auch, weil Sie für Ihre Lieben ein schönes Souvenir gefunden haben. Oder weil Sie vielleicht von irgendjemandem ein schönes Mitbringsel aus dem Urlaub bekommen haben. Eine Muschel, ein Schmuckstück, eine landestypische Leckerei, was auch immer. Ideen zu Souvenirs gibt's viele und unser SWR4-Reporter Stefan Schlegel, der hat sich genau zu dieser Frage mal umgehört.
1: Wo waren Sie zuletzt im Urlaub?
2: In Weimar.
1: Haben Sie sich ein Souvenir mitgebracht?
2: Ja, ein Magnet mit Schiller, Goethe, ganz klassisch. Der hängt bei mir auf dem Kühlschrank, so wie die ganzen anderen Magnete aus dem Urlaub.
1: Warum haben Sie sich da was mitgebracht?
2: Also ich kaufe mir immer Magnete, einfach so als Erinnerung. Wenn ich dann den Kühlschrank aufmache, dann schaue ich mir den an und sehe, ja, da war ich, da war es schön, da möchte ich wieder hin.
3: Eine Fliese in Portugal.
1: Was ist da drauf?
3: Einfach diese Malereien, so, wo man immer in den Häusern und sowas sieht. Sie steht in meinem Korb, wo ich all meine Erinnerungsstücke aus Urlauben drin habe. Wo ich mir immer mal wieder hingucke, wenn es mir nicht so gut geht und ich einfach so mich an schöne Dinge erinnern möchte oder so.
4: Also morgen gehe ich in Urlaub, die Kinder sind bei meiner Mama.
1: Und bringen Sie dann auch was mit von da, wo Sie sind?
4: Ich bringe auch was mit für meinen Mann, weil der kommt nicht mit.
1: Erwarten Sie denn, dass Sie was mitbringen?
5: Nein.
1: Sicher?
4: Das erwartet er. Er erwartet es tatsächlich. Weil wenn ich ohne was kommen würde, dann sagt er, hast du mir gar nichts mitgebracht?
0: Ja, das geht ja auch nicht. Oder eine Kleinigkeit darf es dann schon gerne mal sein. Als Souvenir aus dem Urlaub. Oder eben auch, wie in diesem Falle, wie gerade gehört, als kleiner Liebesbeweis, dass man im Urlaub auch an Zuhause denkt. Das ist doch logisch. Die Liebe spielt auch bei Delegation eine große Rolle. Where is the love? Hier ist SWR 4 am Montag.

Da geht's ordentlich zur Sache bei The Sweet Fox on the Run. Klassiker aus den 70ern, aus dem Jahr 75. Der schönste Musikmix hier bei SWR 4. Jetzt mit Berlin, Take My Breath Away. Danach noch Steam und danach gibt's die Nachrichten aus Ihrer Region, damit Sie wissen, was bei Ihnen vor der Haustür passiert. Hier ist SWR 4 Montag.

0: Es ist 14.30 Uhr.
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2: Aus dem Studio Koblenz mit Marianne Lechner. Guten Tag. Der Kreistag Cochem-Zell berät über die Notfallversorgung. Das Freibad in Birnenbach muss saniert werden. Und das Wetter heute Nachmittag immer sonniger bis 25 Grad. Die Notfallversorgung im Landkreis Cochem-Zell steht in der Kreistagssitzung heute Nachmittag ganz oben auf der Tagesordnung. Vor über einem Jahr wurde das Krankenhaus in Zell geschlossen. Damals hatten viele Menschen im Kreis Angst, dass die Notfallversorgung nicht mehr ausreichen könnte. Deshalb sollten verschiedene Behörden prüfen, ob die Versorgung durch Notärzte und Krankenhäuser im Landkreis weiterhin gesichert ist. Die Ergebnisse sollen den Ratsmitgliedern heute vorgestellt werden. Dazu kommen auch Vertreter aus dem Gesundheitsministerium, dem Innenministerium und von der zuständigen Rettungsdienstbehörde in den Kreistag. Der Kreistag Cochem-Zell will heute auch darüber entscheiden, ob der Standort Lutzerath der Realschule plus Vulkaneifel geschlossen wird. Die Schulgemeinschaft, zu der unter anderem die Schulleitung, Lehrer, Schüler und Eltern gehören, ist dafür, Lutzerath zu schließen und die Schule in Ulmen zusammenzuführen. Die Verbandsgemeinde Ulmen und die Ortsgemeinde Lutzerath wollen den Schulstandort dagegen erhalten. Das Freibad in Birlenbach im Rhein-Lahn-Kreis muss laut der Pächterin dringend saniert werden. Darüber will heute Abend der Rat der Verbandsgemeinde Dietz entscheiden. Andrea Kaltheier berichtet.
3: In diesem Sommer gab es im Freibad in Birlenbach immer wieder technische Ausfälle. In einem Fall gingen innerhalb einer Nacht rund 150 Kubikmeter Wasser verloren. Das Freibad musste tageweise geschlossen werden. Jetzt möchte die langjährige Pächterin ihren Vertrag vorzeitig beenden. Darüber und über die Sanierung des Bades will der Verbandsgemeinderat in seiner Sitzung im Schloss Schaumburg entscheiden. Die Verwaltung, die Ortsgemeinde und der Förderverein sind sich einig, dass das Bad erhalten und technisch so erneuert werden soll, dass es verlässlich betrieben werden kann. Dabei wird auch geprüft, ob und wie eine Förderung vom Bund genutzt werden kann.
2: Aktuell warnt die Polizei in Hachenburg wieder vor Betrugsversuchen übers Telefon. Ein falscher Polizeibeamter würde Menschen anrufen, um rauszukriegen, ob sie Wertgegenstände oder Bargeld im Haus haben. Wer so einen Anruf bekommt, sollte der echten Polizei Bescheid sagen. Die Polizei in Koblenz hat am Wochenende wieder die Szene der Tuner, Poser und Raser kontrolliert. Ein Autofahrer war mit über 170 Stundenkilometern unterwegs, da wo nur 100 erlaubt sind. Den Fahrer erwartet jetzt ein empfindliches Bußgeld, Punkte in Flensburg und ein monatelanges Fahrverbot.
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2: Ein sonniger Nachmittag. Es ist auch noch recht warm dabei. Maximal 21 Grad in den höheren Lagen und bis 25 Grad am Mittelrhein.
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0: Um 3:30 gehen wir auf die A3 Köln Richtung Frankfurt. Zwischen Bad Honnef-Linz und Neustadt-Wied. Defekter LKW auf der rechten und der mittleren Spur. 6 Kilometer Stau, Verzögerung 1/2 Stunde. A5 Basel Richtung Karlsruhe. Zwischen Freiburg-Mitte und Freiburg-Nord. Verzögerung 20 Minuten, weil 5 Kilometer Stau. A5 Karlsruhe Richtung Frankfurt. Zwischen Kronau und Waldorf-Wiesloch. 5 Kilometer stockend, Verzögerung 1/4 Stunde. Auf der A66 Wiesbaden Richtung Frankfurt. Da ist am Krifteler Dreieck die Überleitung zur B40 wegen Reinigungsarbeiten bis in den Nachmittag hinein gesperrt. A8 München Richtung Stuttgart zwischen Merklingen und Mühlhausen, 8 Kilometer stockender Verkehr, Verzögerung 25 Minuten. A8 Stuttgart Richtung Karlsruhe zwischen Heimsheim und Pforzheim-Ost, Baustelle, immer wieder stockender Verkehr, dauert hier etwa 20 Minuten länger. In der Gegenrichtung zwischen Pforzheim-West und Pforzheim-Ost auch die Baustelle, 5 Kilometer stockend und 1/4 Stunde Verzögerung. Aus der Schweiz noch A2 Luzern Richtung Gotthard zwischen Amstieg und Göschnen brauchen Sie 40 Minuten länger für 4 Kilometer Stau. Die Einfahrt Göschnen ist außerdem gesperrt. 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
0: In Bad Dürkheim läuft der Wurstmarkt und da sind natürlich wieder hunderttausende Dubbe im Einsatz. Auf den berühmten Dubbe-Gläsern. Diese kleinen Einbuchtungen sind das, die einem helfen, dass man das Schorleglas auch leicht angesäuselt gut in der Hand hat. Wissen Sie eigentlich, wo das Ur-Dubbe-Glas gefunden wurde? Ja, mit diesem Wissen können Sie punkten auf dem Wurstmarkt. Die Wetterreporterin der SWR Landesschau, Ulrike Hellwig, die verrät's Ihnen gleich nach 3 Hits.
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0: Hier ist SWR 4 für Rheinland-Pfalz am Montag und die Wetterreporterin der SWR Landesschau Ulrike Hellwig, die hat heute ganz vielen fleißigen Helfern auf die Finger geschaut, und zwar in Wachenheim an der Villa Rustica. An dieser Römervilla, da packen viele Ehrenamtliche mit an, damit die Grünflächen da rund um dieses altehrwürdige Gemäuer immer schön gepflegt aussehen. Und Uli, da gibt es ein ganz besonderes, ein ganz genaues Pflegekonzept. Kann man das so sagen, der Natur zuliebe?
1: Ja, das ist richtig. Also ursprünglich war das ganze Gelände mal eine schöne, ordentlich gezirkelte Grünfläche und dann kommen die historischen Mauern und die nächste Grünfläche. Aber seit 4 oder 5 Jahren hat Jürgen Bohl da seinen grünen Daumen erhoben und hat ein bisschen mehr Ökologie reingebracht. Da dürfen also jetzt Flächen höher stehen, einfach damit Insekten und auch Amphibien dort Platz haben.
0: Es soll ja Menschen geben, die die Villa Rustica in Wachenheim nicht kennen. Lass mal die Blicke schweifen über die einst so luxuriöse Residenz dort. Wie sieht das aus?
1: Also die ist so ein bisschen versteckt. Man muss dann schon in die Weinberge da reingehen. Es ist ebenerdig. Und das sind so Mauern, die sind ungefähr kniehoch. Mehrere Gebäude und überall Tafeln, wie das eben mal ursprünglich ausgesehen hat. Und sieht, dass das eine feudale Villa war. Dort wurde sauniert und diskutiert. Diese Villa Rustica hat ein Spa, Fußbodenheizung, was die römischen Villen eben in anderen Städten auch so vorzuzeigen haben.
0: Die wussten damals schon, wie man richtig lebt, auf jeden Fall. Und was toll ist, und jetzt lösen wir das Rätsel, dort wurde auch das Urschoppeglas der Pelzer gefunden, also quasi der Vorgänger vom Doppelglas.
1: Ja, das kann man so ein bisschen sagen. Das Urschoppeglas ist so ein bisschen trichterförmig. Es hat keinen Stiel, wo man es aufstellen kann. Deswegen wird es auch der Sturzbecher genannt. Das heißt, man muss das Getränk, was eingefüllt wird, zack, runterstürzen, damit der Becher dann irgendwie wieder leer ist und man direkt nachfüllen kann.
0: Die Wetterreporterin der SWR Landesschau Ulrike Hellwig heute an der Villa Rustica in Wachenheim unterwegs. Und wenn Sie Bilder von dort sehen möchten, einschalten ab 18 Uhr in der Landesschau im SWR.

Bayer Condios. Heading for a fall. Hier ist SWR 4 um 14.53 Uhr. Vorsichtig fahren bitte auf der A96 Lindau Richtung München zwischen Memmingen Nord und Memmingen Ost. Fahrradfahrer auf der Fahrbahn und Vorsicht auch auf der B28 Reutlingen zwischen dem Ortseingang und Reutlingen-Betzingen. Da liegen Fahrzeugteile auf der rechten Spur. 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
7: Um 15 Uhr mit Stefan Eich. Guten Tag. Benzin war noch nie so teuer wie momentan. Die Bundesanwaltschaft klagt eine mutmaßliche Russland-Spionin an. Das Wetter in Rheinland-Pfalz, immer öfter Sonne bei 20 bis 25 Grad. Der Benzinpreis ist am Wochenende auf einen neuen Höchststand gestiegen. Nach Berechnungen des ADAC kostete der Liter E10 gestern im Schnitt 2,27 Euro. Beim Diesel waren es 2,40 Euro. Aus der SWR-Wirtschaftsredaktion Katharina Fortenbacher-Jahn.
8: Der wichtigste Preistreiber beim Sprit ist der hohe Preis für Rohöl. Und den lassen schlechte Nachrichten aus der Golfregion gerade weiter steigen. Neue Angriffe auf Schiffe im Persischen Golf und auf Saudi-Arabien schüren die Sorge, dass Öl noch knapper wird. Außerdem kommen so gut wie keine Schiffe durch die Straße von Hormuz, die für den Transport von Öl und Gas besonders wichtig ist. Dazu steht jetzt noch eine weitere wichtige Transportroute.

0: Die Bundesanwaltschaft hat eine Frau angeklagt, die für Russland spioniert haben soll. Die Deutsch-Ukrainerin und Lobbyistin habe über Jahre einem Mitarbeiter der russischen Botschaft Informationen geliefert, unter anderem über die deutsche Verteidigungspolitik und die Rüstungsindustrie. Jetzt nach Rheinland-Pfalz. Was die Bildung angeht, liegt das Land einer Studie zufolge nur auf Platz 12 in Deutschland. Das steht im Bildungsmonitor der wirtschaftsnahen Lobbygruppe Initiative Neue Soziale Marktwirtschaft. SWR Berlin-Korrespondent Chris Berdrow.
1: Die Studie benennt eine ganze Reihe von Schwachpunkten im rheinland-pfälzischen Bildungssystem. Unter anderem gäbe es vergleichsweise wenig weiterführende Schulen mit einem Ganztagesangebot. Und die Professoren in Rheinland-Pfalz gewinnen für ihre Forschung nur vergleichsweise wenig Geld von Unternehmen, Stiftungen oder Förderorganisationen. Gelobt wird in der Studie, dass an Grundschulen und in der beruflichen Bildung besonders viel Fremdsprachenunterricht angeboten wird. Und an den beruflichen Vollzeitschulen, wie etwa den Berufsfachschulen im Land, kommen so viele Schüler wie sonst nirgendwo in Deutschland zu einem Abschluss.
0: Am ersten Wochenende des Wurstmarkts in Bad Dürkheim hat die Polizei 37 Straftaten registriert, unter anderem Beleidigungen, Taschendiebstähle und Körperverletzungen. Eine Frau wurde schwer im Gesicht verletzt. Die Polizei sucht Zeugen. 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
3: Um 3:03 gehen wir auf die A3 Köln Richtung Frankfurt zwischen Bad Honnef-Linz und Neustadt-Wied. Defekter LKW auf der rechten und der mittleren Spur, 6 Kilometer Stau, Verzögerung eine halbe Stunde. A5 Basel Richtung Karlsruhe zwischen Freiburg-Mitte und Thieningen, 5 Kilometer Stau, 25 Minuten plus. Nochmal A5 Karlsruhe Richtung Frankfurt zwischen Kronau und Waldorf-Wiesloch, 5 Kilometer stockend, Viertelstunde dauert's länger. Auf der A66 Wiesbaden Richtung Frankfurt, da ist am Krifteler Dreieck die Überleitung zur B40 wegen Reinigungsarbeiten bis in den Nachmittag hinein noch gesperrt. Dann die A8 München Richtung Stuttgart zwischen Merklingen und Mühlhausen, 8 Kilometer stockend, 25 Minuten Verzögerung. Auf die A8 Stuttgart Richtung Karlsruhe zwischen Heimsheim und Pforzheim Ost, defekter LKW auf der rechten Spur in der Baustelle, dadurch immer wieder stockender Verkehr, 20 Minuten dauert es länger. In der Gegenrichtung zwischen Pforzheim West und Pforzheim Ost auch die Baustelle, 5 Kilometer stockend und 15 Minuten Verzögerung. Und zum Schluss noch schnell über die Grenze in die Schweiz, A2 Luzern Richtung Gotthard zwischen Wassen und Göschenen, 3 Kilometer Stau, Verzögerung eine halbe Stunde, die Einfahrt Göschenen ist gesperrt. 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Wir wünschen eine gute und entspannte Fahrt.
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3: Und wir schauen aufs Thermometer, 22 Grad in Wangen im Allgäu, 23 sind es in Kobern-Gondorf, 24 Grad in Zweibrücken und 25 Grad meldet uns La. Mal sehen, was uns Bernd Mattlener meldet aus dem SWR 4 Wetterteam.
4: Bis in den Abend hinein scheint mal die Sonne, mal ziehen Wolken und vereinzelt Schauer durch. Nach einer örtlich nebligen Nacht zeigt sich morgen die Sonne. Ab Mittag tauchen dichtere Wolken auf. Es wird sehr warm, 24 Grad im Westerwald bis 29 Grad am Rhein. Der Mittwoch ist kühler mit lokalen Schauern.
3: Dankeschön, Bernd.
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3: Und natürlich auch an diesem Montagnachmittag mit dem schönsten Musikmix. Wenn wir das sagen, dann machen wir das auch. Boney M., Van Morrison und die Bellamy Brothers. Ist doch ein schöner Mix, oder? Mit den dreien starten wir.
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1: So heißt unser aktuelles Ratespiel. Wo bin ich daheim? Und das sorgt für lauter glückliche Menschen im Südwesten. Zuletzt durfte sich Carola Kienle aus Hechingen freuen über ein nagelneues SWR 4 Digitalradio. Wie immer gab es 3 Tipps zum gesuchten Ort. Man sieht dort die Donau, haben wir gehört. 35 Storchennester gibt es da auch. Man isst dort gerne Kutteln. Und Highlight ist der größte Flohmarkt im Süddeutschland. Gemeint war natürlich Riedlingen, eine Kleinstadt in Oberschwaben. Und ja, an dieser Stelle nochmal ein Glückwunsch von mir an Carola Kienle aus Hechingen, die heute zum ersten Mal bei uns was gewonnen hat.
2: War es heute das erste Mal, weil ich bin immer zu langsam mit der Telefonnummer. Und heute habe ich gedacht, das wählst du einfach mit, solange die da das erzählen im Radio. Und siehe da, ich bin durchgekommen. Ich freue mich riesig.
1: Ja, einfach mitwählen, dann klappt das. Der Tipp mit den Kutteln, die in Riedlingen Froschkutteln heißen, der war sehr hilfreich. Denn der Cousin von Carolas Mann, der ist Koch und macht Froschkutteln dort für die Faschingsveranstaltungen.
2: Im Grunde genommen ist es eigentlich ein typisch schwäbisches Essen. Bauchfell eigentlich, soweit wie ich dran bin. Die werden klein geschnitten und gut weich gekocht. Ja, mit einer schönen Soße oder Suppe, je nachdem, wie fest die Soße ist. Und dann kann man das essen. Schmeckt ganz gut. Also man muss Kutteln mögen.
1: Ja, ich mag es nicht so, aber egal, darauf kommt es ja gar nicht an. Auf jeden Fall hatte Carola Spezialwissen und damit hat sie das tolle SWR 4 Digitalradio gewonnen. Es kommt in ihr Nähzimmer, hat sie uns verraten. Da patchworkt sie.
2: Also Patchwork, ich weiß nicht, wie weit das Ihnen geläufig ist. Da nehmen Sie Stoff, wird nach einem bestimmten Muster wird auseinandergeschnitten und dann wird zu einem bestimmten Muster zusammengenäht. Und dann hat man einen Kissen oder eine Decke zum Zudecken oder ja, alles Mögliche kann man da draus machen. Angenehmes Hobby. Man kann dabei entspannen oder man kann natürlich auch rumknobeln. Wie lege ich es jetzt am besten, dass es schön aussieht? Und man kann dabei Radio hören.
1: Genau, und das ist das Stichwort. Das sollten Sie auch tun, egal was Sie gerne tun. Einfach immer Radio hören. Bleiben Sie einfach bei uns bei SWR 4, denn die nächste Raterunde gibt es hier bei mir um etwa 17 Uhr plus minus. Spätestens dann sollten Sie auf jeden Fall hellhörig sein. Hier ist SWR 4 mit Leo Sayer, More Than I Can Say. Und Ihnen einen schönen Montagnachmittag.

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passt doch wunderbar zum heutigen Tag. Monday, Monday, the Mamas and the Papas. Hier ist SWR4 und wir gehen ganz schnell auf die Straße, damit Sie sicher ankommen. Vorsicht auf der A6 Heilbronn Richtung Nürnberg zwischen Öhringen und Neuenstein. Ein Reifen auf der rechten Spur und Vorsicht auf der A5 Richtung Heidelberg zwischen Karlsbad und Bruchsal. Gefahr durch auslaufenden Kraftstoff. Auch hier bitte vorsichtig fahren. Nach Matt, oh boy, die Nachrichten aus Ihrer Region. Oh

0: Es ist 15.30 Uhr.
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2: Aus dem Studio Koblenz mit Marianne Lechner. Guten Tag. Das Bugermobil ist wieder am Mittelrhein unterwegs. Das Freibad in Birlenbach muss saniert werden. Und das Wetter? Teils wolkig, teils klar, in der Nacht 15 bis 12 Grad. Das Bugermobil ist diese Woche am Mittelrhein unterwegs und informiert über die Pläne zur Bundesgartenschau Oberes Mittelrheintal in 3 Jahren. Das Buga-Team möchte nach eigenen Angaben mit den Menschen am Mittelrhein ins Gespräch kommen. Ursula Bartzen mit den Einzelheiten.
3: Die Tour mit dem Bugermobil beginnt heute Nachmittag in Braubach und zwar am KD-Gebäude am Weingarten. Von 16 bis 19 Uhr steht dort ein Tiny House, um über die Bundesgartenschau 2029 zu informieren. Wer Interesse hat, kann einfach vorbeikommen, ohne sich vorher anzumelden. Mitarbeitende der Bundesgartenschau-Gesellschaft werden vor Ort sein und Fragen zur Planung und zum Konzept beantworten. Morgen steht das Bugermobil dann in Boppert am Marktplatz, am Mittwoch in Aspernshausen in den Rheinanlagen und am Donnerstag in Kamp Bornhofen in der Nähe des Schwimmbads. Und das immer nachmittags von 16 bis 19 Uhr.
2: Der Kreistag Cochenzell will heute in seiner Sitzung darüber entscheiden, ob der Standort Lutzerath der Realschule plus Vulkaneifel geschlossen wird. Sandra Thyssen, die Meinungen dazu gehen ja auseinander. Wer ist dafür, wer dagegen?
4: Die Schulgemeinschaft, zu der unter anderem die Schulleitung, Lehrer, Schüler und Eltern gehören, ist dafür, Lutzerath zu schließen und die Schule in Ulmen zusammenzuführen. Gründe dafür sind aus ihrer Sicht, dass die Schule in Lutzerath marode sei. Ulmen dagegen modernisiert und gut ausgestattet. Außerdem könne an einem gemeinsamen Standort in Ulmen die Schulgemeinschaft besser zusammenwachsen. Die Verbandsgemeinde Ulmen und die Ortsgemeinde Lutzerath sehen das anders. Aus ihrer Sicht ist das Gebäude in Lutzerath in keinem schlechten Zustand. Außerdem sei die Trennung der Klassen 5 und 6 von den Stufen 7 bis 10, also so wie es zurzeit noch ist, pädagogisch sinnvoller.
2: Das Freibad in Birlenbach im Rhein-Lahn-Kreis muss laut der Pächterin dringend saniert werden. Darüber will heute Abend der Rat der Verbandsgemeinde Diez entscheiden. In diesem Sommer musste das Freibad wegen technischer Ausfälle tageweise geschlossen werden. Jetzt möchte die langjährige Pächterin ihren Vertrag vorzeitig beenden. Die Verwaltung, die Ortsgemeinde und der Förderverein sind sich einig, dass das Bad erhalten und technisch so erneuert werden soll, dass es verlässlich betrieben werden kann. Dabei wird auch geprüft, ob und wie eine Förderung vom Bund genutzt werden kann.
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2: Mal scheint die Sonne, mal ziehen Wolken durch. Es kann auch noch ein paar einzelne Schauer geben heute Nachmittag. In der kommenden Nacht ist es dann wolkig, teils aber auch klar und örtlich bildet sich Nebel bei 15 bis 12 Grad.
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0: 3 Minuten nach halb 4, Vorsicht auf der A6 Heilbronn Richtung Nürnberg. Zwischen Öhringen und Neuenstein, ein Reifen liegt da auf der rechten Spur. A3 Köln Richtung Frankfurt, zwischen Bad Honnef-Linz und Neustadt-Wied, defekter LKW auf der rechten und mittleren Spur. 6 Kilometer Stau, eine halbe Stunde dauert's länger. A5 Karlsruhe Richtung Frankfurt, zwischen Kronau und Waldorf-Wiesloch, 3 Kilometer stockender Verkehr. A7 Ulm Richtung Füssen, zwischen Kempten-Leubers und Bezigau, Baustelle, 2 Kilometer Stau. A8 Stuttgart Richtung Karlsruhe zwischen Heimsheim und Pforzheim-Ost. Defekter LKW auf der rechten Spur in der Baustelle, dadurch immer wieder stockender Verkehr und 20 Minuten, die es länger dauert. In der Gegenrichtung A8 Richtung Stuttgart zwischen Pforzheim-West und Pforzheim-Ost. Auch die Baustelle, 5 Kilometer stockender Verkehr, eine Viertelstunde plus. Aus der Schweiz noch die A2 Luzern Richtung Gotthard zwischen Wassen und Göschnen. 3 Kilometer Stau, halbe Stunde Verzögerung. Die Einfahrt Göschnen ist gesperrt. Wir wünschen Ihnen allen, wo auch immer Sie stecken, eine gute Fahrt. 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
0: Und ich glaube, ich habe die Ruhe von meinem Papa geerbt. Der reagiert immer ganz besonnen und ruhig, wenn plötzlich beim Frühstück auf dem Balkon eine Wespe ums Marmeladenbrot kreist. Ja, und genau so mache ich das auch und bin damit eigentlich auch in diesem Sommer wieder gut gefahren. Rumwedeln bringt nämlich nichts, sagt auch einer unserer SWR4-Hörer. Er vergleicht Wespen mit Stieren oder Bullen. Ein sehr merkwürdiger Vergleich, den er uns gleich erklärt nach 3 Hits.
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0: auskosten bis zum Schluss. John Denver, Leaving on a Jet Plane, der schönste Musikmix hier bei SWR 4 um 3:45. Und wir sagen Vorsicht auf der A3 Köln Richtung Frankfurt zwischen Bad Camberg und Idstein. Eine Reifen auf der rechten Spur und dort steht auch ein defekter LKW auf dem Standstreifen. So, Frage, zu welcher Kategorie gehören Sie? Zu den Fuchtlern oder zu den sich in sich selbst Ruhenden? Ja, diese beiden Sorten Menschen gibt es, wenn es um das Thema Wespen geht. Wenn man sich umschaut im Straßencafé oder im Biergarten. Ich behaupte mal, Fuchteln bringt überhaupt nichts. Das macht die Insekten nur noch wilder. Aber ruhig bleiben muss man eben auch erstmal aushalten können. SWR4-Hörer Michael Meyer aus Hornberg macht das genauso. Unter erschwerten Bedingungen, muss man sagen. Denn zweimal die Woche steht er auf dem Wochenmarkt in Schiltach und in Waldkirch und erträgt die Wespen total cool. Michael, wie geht das?
1: Ich habe keine Angst vor den Wespen. Das merken die. Mein, klar, es ist lästig, wenn man jetzt auf dem Wochenmarkt steht und man verkauft süßes Gebäck, sage ich jetzt mal, und die Wespen schwirren um einen rum. Aber ich bin jetzt seit 1998, 99 bin ich auf dem Wochenmarkt und mich hat also noch nie eine Wespe gestochen.
0: Und auch, dass sich Wespen auf seinem Balkon zu Hause eine ganz besondere Unterkunft ausgesucht haben, das stört ihn auch überhaupt nicht.
1: Ich bin am Abend vor dem Haus geguckt und denke, ach Mensch, was schwirrt denn da? Da sind eine Hufe Wespe, was ist denn da los? Und dann habe ich gesehen, dass die Wespe in die eine große Kuhglocke fliegen. Also das muss ich mal gucken. Ich habe die Glocke umgedreht und ist das größte Wespennest da drin. Das ist schon groß, also wie eine halbe Faust.
0: Abwarten und Tee trinken, weil inzwischen sind die Wespen längst umgezogen. Oh ja, und was rät Michael Meyer allen Menschen, die mit Wespen auf Kriegsfuß stehen?
1: Bloß nicht nervös werden. Je nervöser man wird, das merken die auch. Und dann wäre sie verrückt. Aber wenn man nicht nach denen schlägt und keine Angst zeigt vorne, das ist wie mit jedem anderen Stück Vieh auch. Ich kann einen Bulle aus dem Stall holen, der macht nichts. Wenn ich aber merke, ich habe Angst vor dem Bulle und ich soll den Bulle aus dem Stall holen, ja, dann macht der erst recht blöd rum. Das ist mit der Wespe ist das nicht anders.
0: Also Bulle und Wespen ist doch eigentlich irgendwie dasselbe, oder? Nur die Größe ist ein bisschen anders. 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

SWR 4 spielt die Karten, das There's a Kind of Hush im schönsten Musikmix um kurz vor 4. Urlaubsmitbringsel war vorhin unser Thema und Sandra aus Roth am See schreibt, sie bringt sich immer Steine aus dem Urlaub mit und darauf schreibt sie dann das Land und das Datum und verteilt dann diese Steine im Garten. Dann sieht sie immer die Steine liegen und denkt an die schöne Zeit zurück. Muss man allerdings ein bisschen aufpassen, weil es gibt Länder, aus denen ist es streng verboten, Steine mitzubringen, zum Beispiel aus Sardinien oder der Türkei. Also da ein bisschen aufpassen. Ansonsten natürlich ein wunderbares Mitbringsel aus dem Urlaub. Hier sind die Rolling Stones bei SWR 4. Beast of Burden, danach noch Stevie Wonder. Einen schönen Montagnachmittag mit SWR 4.

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5: Um 16 Uhr mit Stefan Eich. Guten Tag. Die Bundesregierung sagt noch nichts über mögliche Entlastungen beim Spritpreis. Die Bundesanwaltschaft wirft einer Lobbyistin Spionage für Russland vor. Das Wetter in Rheinland-Pfalz, immer öfter Sonne bei 20 bis 25 Grad. Die Bundesregierung zeigt sich besorgt über die hohen Spritpreise. Am Wochenende hat der Liter E10 laut ADAC im Schnitt 2,27 Euro gekostet, was ein neues Allzeithoch ist. Vizeregierungssprecher Mayer sagte, die Regierung und der Kanzler beschäftigten sich intensiv mit dem Thema. Aus Berlin berichtet Philipp Eckstein.
6: Wie und ob die Bundesregierung Entlastungen beim Spritpreis plant, ist aber weiter offen. Ein Sprecher des Finanzministeriums sagte, Bundesfinanzminister Lars Klingbeil setze sich auf europäischer Ebene weiter für eine Übergewinnsteuer für Mineralölkonzerne ein. Zuletzt hatte es vermehrt auch wieder die Forderung nach einem Spritpreisdeckel gegeben, also einer gesetzlichen Festlegung von Höchstpreisen für Benzin und Diesel. Eine Sprecherin des Wirtschaftsministeriums sagte dazu, man sei gesprächsbereit.
5: Die Bundesanwaltschaft hat eine Deutsch-Ukrainerin angeklagt, die für Russland spioniert haben soll. Die Lobbyistin habe über Jahre der russischen Botschaft Informationen geliefert, unter anderem über die deutsche Verteidigungspolitik und die Rüstungsindustrie. ARD-Geheimdienstexperte Holger Schmidt.
7: Ilona W. betrieb bis zu ihrer Festnahme eine Marketingagentur und galt im Berliner

0: Wirtschaftsinstituts der deutschen Wirtschaft unverändert im unteren Mittelfeld. Im Vergleich der 16 Bundesländer belegt Rheinland-Pfalz weiter Platz 12. Beim Bildungsmonitor wird unter anderem bewertet, inwieweit ein Bundesland Bildungsarmut abbaut und zur Fachkräftesicherung beiträgt. Auf Platz 1 im aktuellen Bildungsmonitor liegt Sachsen, auf dem letzten Platz Bremen. In der Südpfalz sind seit heute früh mehr Militärfahrzeuge und Soldaten als üblich unterwegs. Die Bundeswehr hat in mehreren Bundesländern die Übung Badischer Sturm begonnen. Sie dauert mehrere Tage. 550 Soldaten mit 100 Fahrzeugen üben dabei nicht nur auf Militärgelände, sondern auch auf Straßen und im Wald. Die Bundeswehr rät Spaziergängern, den Bundeswehrtrupps möglichst auszuweichen. 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
2: Um 3:03 Vorsicht auf der A3 Köln Richtung Frankfurt zwischen Bad Camberg und Idstein. Ein Reifen auf der rechten Spur und dazu noch ein defekter LKW auf dem Standstreifen. A3 Köln Richtung Frankfurt zwischen Bad Honnef-Linz und Neustadt-Wied. 5 Kilometer Stau. Halbe Stunde dauert's länger. A5 Karlsruhe Richtung Frankfurt zwischen Kronau und Waldorf-Wiesloch. 3 Kilometer stockender Verkehr. A7 Ulm Richtung Füssen zwischen Kempten-Leubers und Bezigau. Baustelle 2 Kilometer Stau. Dann gehen wir auf die A8 Stuttgart Richtung Karlsruhe. Zwischen Heimsheim und Pforzheim Ost, da steht ein defekter Laster auf der rechten Spur in der Baustelle. Dadurch immer wieder stockender Verkehr und 20 Minuten, die es länger dauert. In der Gegenrichtung A8 Richtung Stuttgart zwischen Pforzheim West und Pforzheim Ost auch die Baustelle. 4 Kilometer streckenweise stockender Verkehr. Dort dauert es bis zu einer Viertelstunde länger. Und damit sind wir auch schon durch. Sie können alles gerne nochmal nachlesen. 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Gute Fahrt wünschen wir.
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2: Die Temperaturen im Südwesten angenehm, muss ich sagen. 23 Grad in Simmern, 24 Grad in Nachstetten oder auch in Esslingen, 28 Grad immerhin in Lörrach. Bernd Mattlener aus dem SWR4 Wetterteam. Wie geht das Wetter weiter?
3: Bis in den Abend hinein scheint mal die Sonne, mal ziehen Wolken und vereinzelt Schauer durch. Nach einer örtlich nebligen Nacht zeigt sich morgen die Sonne. Ab Mittag tauchen dichtere Wolken auf. Es wird sehr warm, 24 Grad im Westerwald bis 29 Grad am Rhein. Der Mittwoch ist kühler mit lokalen Schauern.
2: Dankeschön, Bernd.
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2: Sie sind ganz, ganz, ganz klein. Sie sind die kleinsten Schafe der Welt. Eine ganz besondere Rasse. Die Schafe von Sebastian Schiller aus Stuttgart. Er ist Winzer und nimmt sie als lebendige Rasenmäher, um seine Weinberge da in Ordnung zu halten. Das Doofe ist, am Wochenende sind 8 dieser Minischafe ausgebüxt und konnten nur mit Hilfe der Luftrettung wieder eingefangen werden. Was war da bitte schön los? Das erzählt uns Sebastian gleich nach 3 Hits.
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0: Die, wie ich finde, grandiose Stimme von Alison Moyet hier bei SWR 4. Week in the Presence of Beauty um genau 4:15. Vorsichtig fahren bitte auf der A7 Ulm Richtung Würzburg zwischen Jagsthalbrück und Ellwangen. Ungesicherte Unfallstelle auf der rechten Spur und dort auch auf dem Standstreifen. Ja, es war ein echtes Abenteuer, was da passiert ist rund um Stuttgart. Da hat nämlich die Schafherde vom Weingut Rohreck, sagen wir mal so, die hat sich selbstständig gemacht. Tagelang waren da nämlich 8 Schafe der Herde einfach mal ausgebüxt. Eigentlich sind die Schafe von Sebastian Schiller seine lebenden Rasenmäher im Weinberg, denn sie halten das Grün dort einfach im Zaum. Aber jetzt, Sebastian, wie konnte es passieren, dass die 8 Schafe ausgebrochen sind?
1: Die sind eigentlich gut eingezäunt mit einem Elektrozaun. Und in dem Grundstück, wo die gerade sind, da sind so Bienenkästen. Die Schafe haben es irgendwie geschafft, die Bienenkästen umzustoßen und damit den Elektrozaun zu Fall zu bringen. Und damit waren dann Tür und Tor geöffnet, dass die einfach erstmal auf ihrer abgesteckten Weide raus konnten.
0: Und dann waren sie weg.
1: Und dann ist das eigentlich keine große Sache, weil dann, ich sag mal, laufen die ins Nachbargrundstück und holen sich da irgendwie ein paar faulige Äpfel. Aber an dem Tag war da eben diese Negermarsch. 1600 Wanderer in so einer Marathonwanderung und die haben ungewollt die Tiere vor sich hergetrieben. Und da sind die halt nicht in Panik geraten, aber sind die halt erstmal einfach bergauf gerannt und dann über alle Berge.
0: Wie schwer war es am Ende, die Tiere wieder einzufangen und wie haben sie es geschafft?
1: Also das war wirklich nicht so leicht. An den Schafen hängen ja noch Schafpatenschaften. Familien mit Kindern oder sonstige tierverbundene Menschen. Und die sind natürlich dann direkt mit ausgerückt. Und wir haben mit zu Fuß, Fahrrad und praktisch in der Gemeinschaft versucht, die wieder einzufangen. Vergebens. Dann habe ich einen Aufruf gemacht bei Instagram und habe versucht, irgendjemand mit einer Wärmedrohne ranzukommen, was man so aus der Kids-Rettung kennt.
0: Und das haben Sie dann am Ende geschafft. Und wo waren dann die Schafe? Wie weit waren sie dann auch von ihrem ursprünglichen Zuhause weg?
1: Das war ganz spannend. Da kamen ja praktisch von den Johannitern die Luftrettung, die sonst sozusagen irgendwie Menschen aufspüren, die vermisst sind. Und dann waren die, ja, ich sag mal, von da, wo sie ausgebüxt sind, die waren dann fast Stuttgart-Ost. Also wir sind von der Innenstadt ein paar Kilometer weg und ich sag mal so 3-4 Kilometer weit sind die schon gekommen und waren praktisch in den angrenzenden Gärten dann von der Innenstadt.
0: Jetzt sind aber wieder alle da und sie haben wahrscheinlich erstmal kräftig geschimpft mit denen, oder? Die haben jetzt erstmal Stubenarrest, da gibt's nichts mehr.
1: Ja, also ich bin Gott froh, dass alle wieder da sind. Mir war eigentlich auch klar, dass die im Herdenverbund bleiben. Zumal der Leitbock, mein Bruno, der war mit dabei. Also der hat sozusagen den Hut auf und wenn er sagt, hey, hier bleiben wir erstmal, dann gibt's für die anderen auch keinen Grund, sich zurück zum Rest der Herde aufzumachen. Wenn der Chef mit unterwegs ist, war ich mir eigentlich sicher, kommen die klar, bis wir sie wieder haben.
0: Ja, das ist bei uns ganz genauso. Wenn der Chef da ist, dann passt das. Das ist bei SWR 4 doch nicht anders. Die Schafe von Sebastian Schiller aus Stuttgart waren ausgebüxt. Ganz kleine Minischafe waren das, aber jetzt sind sie alle wieder da und halten sich in Zukunft vor den Bienenstöcken fern. Hier ist SWR 4 mit T-Rex.

Alles. New Kid in Town. So klingt der Montagnachmittag hier bei SWR 4. Und wir sagen Vorsicht auf der A7 Ulm Richtung Würzburg. Zwischen Niederstotzingen und der Raststätte Lohnetal Ost. Ungesicherte Unfallstelle und Personen auf der Fahrbahn. Und Vorsicht bitte auch auf der A5 Kassel Richtung Frankfurt. Zwischen Bad Homburger Kreuz und Nordwestkreuz Frankfurt. Fahrzeugteile auf der linken Spur. Und zwar hier in der Baustelle. Jetzt ein sehr charismatischer Typ aus den 80ern. Das ist die Stimme von Culture Club und die heißt Boy George, Karma Chameleon, und danach die Nachrichten aus ihrer Region. Hier bei SWR 4.

0: Es ist 16.30 Uhr.
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2: Aus dem Studio Koblenz mit Marianne Lechner. Guten Tag. Sozialprofessor kritisiert Diskussion um längere Arbeitszeiten. Das Bugamobil ist wieder am Mittelrhein unterwegs. Und das Wetter teils wolkig, teils klar, in der Nacht 15 bis 12 Grad. Professor Stefan Sell von der Hochschule Koblenz hält die politische Diskussion um längere Arbeitszeiten für überholt. Dem SWR sagte er, das sei in den 70er und 80er Jahren Thema gewesen. Neue Studien würden zeigen, dass Menschen durchaus länger und flexibler arbeiten wollten, wenn die Rahmenbedingungen stimmen.
3: Über die Hälfte der Befragten haben diese politische Diskussion, die Sie angesprochen haben, als äußerst negativ und sie belastend wahrgenommen. Sie haben gesagt, sie würden gerne 2, 3 oder 5 Stunden mehr arbeiten, wenn denn die Bedingungen auch passen. Wenn man etwas aushandelt, was dem Arbeitgeber etwas bringt und was dem Beschäftigten etwas bringt.
2: Bei einer Arbeitsmarktkonferenz in Ludwigshafen haben Experten heute über flexiblere Arbeitsmodelle beraten. Das Bugamobil ist diese Woche am Mittelrhein unterwegs und informiert über die Pläne zur Bundesgartenschau in 3 Jahren. Das Buga-Team möchte nach eigenen Angaben mit den Menschen am Mittelrhein ins Gespräch kommen. Ursula Bartzen mit den Einzelheiten.
4: Die Tour mit dem Bugamobil beginnt heute Nachmittag in Braubach und zwar am KD-Gebäude am Weingarten. Von 16 bis 19 Uhr steht dort ein Tiny House, um über die Bundesgartenschau 2029 zu informieren. Wer Interesse hat, kann einfach vorbeikommen, ohne sich vorher anzumelden. Mitarbeitende der Bundesgartenschau-Gesellschaft werden vor Ort sein und Fragen zur Planung und zum Konzept beantworten. Morgen steht das Bugamobil dann in Boppert am Marktplatz, am Mittwoch in Aßmannshausen in den Rheinanlagen und am Donnerstag in Kamp Bornhofen in der Nähe des Schwimmbads. Und das immer nachmittags von 16 bis 19 Uhr.
2: Das Freibad in Birlenbach im Rhein-Lahn-Kreis muss laut der Pächterin dringend saniert werden. Darüber will heute Abend der Rat der Verbandsgemeinde Dietz entscheiden. In diesem Sommer musste das Freibad wegen technischer Ausfälle tageweise geschlossen werden. Jetzt möchte die langjährige Pächterin ihren Vertrag vorzeitig beenden. Die Verwaltung, die Ortsgemeinde und der Förderverein sind sich einig, dass das Bad erhalten und technisch so erneuert werden soll, dass es verlässlich betrieben werden kann. Aktuell warnt die Polizei in Hachenburg wieder vor Betrugsversuchen übers Telefon. Ein falscher Polizeibeamter würde Menschen anrufen, um rauszukriegen, ob sie Wertgegenstände oder Bargeld zu Hause haben. Wer so einen Anruf bekommt, sollte der echten Polizei Bescheid sagen.
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2: Heute Nacht ist es wolkig, teils klar. Örtlich bildet sich auch Nebel. Die Temperaturen gehen runter auf 15 bis 12 Grad.
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0: Um 3 Minuten nach 4:30 Vorsicht auf der A5 Frankfurt Richtung Karlsruhe zwischen Karlsruhe Mitte und 3 Karlsruhe ungesicherte Unfallstelle auf dem Abbiegestreifen. Vorsicht auf der A5 Kassel Richtung Frankfurt zwischen Bad Homburger Kreuz und Nordwestkreuz Frankfurt. Fahrzeugteile auf der linken Spur in der Baustelle. Vorsicht nochmal auf der A7 Ulm Richtung Würzburg zwischen Niederstotzingen und der Raststätte Lohnetal Ost ungesicherte Unfallstelle und Personen auf der Fahrbahn. Dann gehen wir auf die A3 Köln Richtung Frankfurt zwischen Bad Honnef-Linz und Neustadt-Wied. 5 Kilometer Stauverzögerung, 1/2 Stunde. A5 Karlsruhe Richtung Frankfurt zwischen Kronau und Waldorf-Wiesloch. 3 Kilometer stockender Verkehr. A7 Ulm Richtung Füssen zwischen Kempten-Leubers und Bezigau. Baustelle, 2 Kilometer Stau. A8 Stuttgart Richtung Karlsruhe zwischen Heimsheim und Pforzheim-Ost. Da steht immer noch ein kaputter Laster auf der rechten Spur in der Baustelle. Dadurch immer wieder stockender Verkehr und 20 Minuten, die es länger dauert. In der Gegenrichtung auf der A8 Fahrt Richtung Stuttgart zwischen Pforzheim-West und Pforzheim-Ost, Baustelle. 4 Kilometer stockender Verkehr. Dort dauert es etwa auch 1/4 Stunde länger. Dann haben wir noch die B260, die Schiersteiner Straße. Lahnstein Richtung Wiesbaden, die ist zwischen Martinstal und dem Abzweig nach Oberwalluf nach einem Unfall aktuell gesperrt. 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Ihnen allen, wo auch immer Sie stecken, gute Fahrt!
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0: Und ich schaue nochmal drüber. Ja, das sind, glaube ich, kann man sagen, Weltstars, die jetzt anstehen. Die geben sich die berühmte Klinke in die Hand. Status Quo, Weltstar, aber auf jeden Fall auch. Roy Orbison auf jeden Fall auch. Mit den drei geht's los. Da starten wir rein in diese 1/2 Stunde. Und mit Ihnen auch. Wie schön.
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0: Egal, ob die Sonne geschienen hat oder ob es regnet, Roy Orbison hatte sie fast immer auf. Seine markante Sonnenbrille. You got it, hier bei SWR 4. Zu Regen und Sonne kommen wir gleich nach diesem schnellen Verkehrshinweis. Vorsicht nämlich auf der A81 Stuttgart Richtung Singen zwischen Rottenburg und Horb. Ungesicherte Unfallstelle und eine Leitbarke auf der Fahrbahn. Unser Experte für Sonne, Wolken und Regen ist Bernd Mattlener im SWR 4 Wetterstudio. Hallo Bernd, grüße dich.
1: Grüß dich, Matthias.
0: Was hast du von allem im Angebot heute? Von allem etwas oder...
1: Ja, entweder Sonne oder Wolken. Die meiste Sonne jetzt zum Feierabend am Oberrhein und am Bodensee. Sonst könnten die Wolken auch noch ein bisschen dicker sein, bringen aber selten noch ein paar Tropfen. Und in der Nacht wird dann in den Fluss und See die drohenden Nebel einfallen. Willkommen im Herbst. Die Temperaturen sinken dann auf 16 bis 8 Grad.
0: Willkommen im Herbst. Das sagst du, obwohl es morgen, glaube ich, 30 Grad werden sollte. Wie passt das zusammen?
1: Ja, beides ist drin. Einerseits diese feuchte Luft, die eben Nebel an anfällig ist in der Nacht. Der Nebel löst sich spätestens morgen Vormittag um 9:30 auf. Dann scheint die Sonne. Wolkenfelder sind dazwischen. Da wir aber eine sehr warme Südwestströmung haben, die heute in Frankreich teilweise schon um die 35 Grad heiß ist, wird es eben bei uns morgen auch ein Stückchen wärmer noch als heute. Es ist mit Abstand der wärmste Tag in dieser Woche mit rund 24 Grad auf den Westerwaldhöhen und sage und schreibe 30 Grad am Kaiserstuhl. Ich denke mal, wenn ich mich jetzt ein bisschen weit aus dem Fenster lehne, es werden die letzten 30 Grad sein in diesem Jahr.
0: Du wirst uns auf jeden Fall auf dem Laufenden halten. So viel ist schon mal klar. Dann genießen wir morgen noch mal einen Sommertag im Herbst, der dann am Mittwoch schon wieder abflacht. Da wird es dann wieder wirklich herbstlich.
1: Ja, mit einer Kaltfront kommen dann Regen- und Gewitterwolken. Am meisten Regen fällt wohl Richtung Bodensee, Oberschwaben, Allgäu. Und dann sind es eben nur noch 17 bis 23 Grad.
0: Ich sag doch, der Mann ist Experte für Regen, für Sonne, für 30 Grad, für einfach alles, fürs Wetter. Dankeschön, Bernd, und schöne Grüße ins Wetterstudio. Tschüss, ciao, ciao.
1: Ebenfalls, tschüss.

0: One and One is One singt Medicine Hat. Und jetzt machen wir es einfach so, Sie raten und freuen sich dann mit ein bisschen Glück über ein rauschfreies Digitalradio.
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0: Das spielen wir ja mehrmals am Tag. Da beschreiben SWR4 Hörerinnen und Hörer ihre Heimatstadt oder den Ort, aus dem sie kommen. Sie finden das einfach raus, wo die Menschen daheim sind. Und dann gehört vielleicht das nächste SWR4 Digitalradio Ihnen. Wir läuten also jetzt an dieser Stelle mal die nächste Runde ein mit SWR4 Hörerin Karin aus... Oh Gott, ich konnte gerade noch bremsen, sonst hätte ich es verraten. Aber das sollen Sie erraten. Wo wohnt Karin? Hier ist Ihr erster Hinweis.
2: In unserem Ort ist man besonders auf den Schuh stolz.
0: So, dann haben wir das schon mal geklärt. Das war Hinweis Nummer 1. Jetzt kommt gleich im Anschluss Hinweis Nummer 2. Achtung!
2: Bei uns im Ort muss man unbedingt den Schlossbrunnen mit dem Stier gesehen haben.
0: So, also jetzt können Sie schon mal grübeln. Vielleicht haben Sie ja schon eine Idee. Und um kurz nach 17 Uhr gibt's dann den letzten und vielleicht ja auch entscheidenden Hinweis für Sie. Bleiben Sie einfach dran. Zu gewinnen gibt es dann mit ein bisschen Glück ein SWR4 Digitalradio hier heute am Montag.

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8: Um 17 Uhr mit Stefan Eich. Guten Tag. Tankstellenbetreiber halten einen Spritpreis von über 3 Euro für möglich. Die Bundesanwaltschaft klagt eine mutmaßliche Russland-Spionin an. Das Wetter in Rheinland-Pfalz, Sonne, Wolken und einzelne Schauer. Nachts örtlich Nebel bei 16 bis 12 Grad. Der Spritpreis könnte bald auf 3 Euro oder mehr steigen. Das hält der Tankstellenverband für möglich. Verbandsvertreter Rabel sagte, an einigen Autobahnen sei das schon der Fall. Er warf den Mineralölkonzernen vor, sie würden abkassieren. Zwar sei die Blockade der Straße von Hormus ein Problem, der Anteil des Öls von dort sei in Deutschland aber vergleichsweise gering. Am Wochenende hat der Liter E10 laut ADAC im Schnitt 2,27 Euro gekostet, ein neues Allzeithoch. Hintergrund ist, dass Saudi-Arabien eine Ölpipeline stillgelegt hat, weil Houthi-Kämpfer aus dem Jemen sie angreifen. Über die Leitung pumpt Saudi-Arabien bislang einen großen Teil seines Rohöls zu einem Ausweichhafen. Warum die Pipeline so wichtig für unsere Spritpreise ist, erklärt ARD-Korrespondent Moritz Behrendt.
9: Mehrere Millionen Barrel pro Tag wurden von dort in den letzten Monaten verschifft. Jetzt ist die Situation für Saudi-Arabien deutlich prekärer. Einerseits wegen des Ausfalls der Pipeline, andererseits, weil die jemenitischen Houthi seit Wochen versuchen, den saudischen Ölexport über die Meerenge Bab al-Mandab zu stören. Die Folge ist, dass der weltweit größte Erdölexporteur Schwierigkeiten hat, seinen Rohstoff zu verschiffen. Das trifft direkt die wichtigsten Abnehmer saudischen Öls, China, Indien, Japan und Südkorea. Indirekt trifft es die gesamte Weltwirtschaft. Da weniger Öl auf dem Markt ist, steigen die Ölpreise weltweit.
8: Die Bundesregierung zeigt sich besorgt über die hohen Spritpreise. Vizeregierungssprecher Meyer sagte, die Regierung und der Kanzler beschäftigten sich intensiv mit dem Thema. Aus Berlin Philipp Eckstein.
10: Wie und ob die Bundesregierung Entlastungen beim Spritpreis plant, ist aber weiter offen. Ein Sprecher des Finanzministeriums sagte, Bundesfinanzminister Lars Klingbeil setze sich auf europäischer Ebene weiter für eine Übergewinnsteuer für Mineralölkonzerne.

0: Land fordert eine sogenannte Klasse 0 als Vorbereitung auf die Grundschule. Verbandsvize Oliver Pick sagt, vielen Erstklässlern fehlten grundlegende Fähigkeiten.
1: Da wäre vielleicht der richtige Platz, um Kinder auf die Arbeitsweise von Schule, also Difthaltung, Schere halten, ausschneiden. Da geht es noch nicht genau darum, dass die schon rechnen, lesen und schreiben können sollten, um Gottes Willen. Aber es geht um die Vorläuferkompetenzen und die fehlen und die brauchen wir dringend, um dann im ersten Schuljahr erfolgreich starten zu können.
0: Lehrkräfte haben dem SWR gesagt, die Defizite vieler Erstklässler betreffen nicht nur die Feinmotorik, sondern auch die Konzentration. In der bundesweiten Studie Bildungsmonitor 2026 ist Rheinland-Pfalz auf Platz 12 der 16 Bundesländer gelandet. Ludwigshafen soll eine neue Berufsfeuerwehrwache bekommen in Ruchheim nördlich der A650. Sie soll auch Ausbildungs- und Fahrzeugstandort sein. Die bisherige Berufsfeuerwehrwache in Oggersheim ist für die Feuerwehr zu klein geworden. 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
3: Um kurz nach 5 auf der A48 Koblenz Richtung Dernbach aufpassen. Zwischen Bendorf-Neuwied und Hörgrenzhausen 2 Kilometer Stau, Verzögerung 1/4 Stunde. Dann die A5 Karlsruhe Richtung Frankfurt. Zwischen Kronau und Waldorf-Wiesloch Baustelle 5 Kilometer Stau bzw. stockender Verkehr. 20 Minuten dauert's länger. A6 Heilbronn Richtung Kaiserslautern. Zwischen dem Firnhammer Dreieck und Ludwigshafen Nord 3 Kilometer stockender Verkehr. A61 Ludwigshafen Richtung Koblenz zwischen Kreuz Frankenthal und Worms 3 Kilometer stockender Verkehr. Die B260 Schiersteiner Straße, Lahnstein Richtung Wiesbaden, die ist zwischen Martinstal und dem Abzweig nach Oberwalluf nach einem Unfall gesperrt. Und dann gibt es noch eine amtliche Gefahrenmeldung für die Stadt Freiburg, Bereich Hauptbahnhof. Im Bereich des Freiburger Hauptbahnhofs kommt es heute zwischen 17 und 18 Uhr, also jetzt, zu einer geplanten Sprengung. Dabei werden mehrere Knallgeräusche hörbar sein. Es besteht allerdings keine Gefahr für die Öffentlichkeit. 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Ihnen allen, wo auch immer Sie unterwegs sind, eine gute Fahrt.
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3: Wir schauen auf die Temperaturen. Wir haben nachgemessen in Wertheim, kommen auf 23 Grad, 24 in Winnenden, 25 in Bad Ems und 26 angenehme Grad in Bad Dürkheim. Mehr zum Wetter jetzt von Bernd Mattlener.
4: Der Abend ist mal sonnig, mal wolkig. Vereiselt sind noch Schauer unterwegs. Morgen scheint nach lokalem Frühnebel die Sonne. Im Laufe des Tages tauchen einige Wolken auf. Es wird vorübergehend sehr warm bei Werten bis 24 Grad im Westerwald und 29 Grad an der Weinstraße. Der Mittwoch ist wieder kühler mit örtlichen Schauern und etwas Sonne.
3: Dankeschön, Bernd.
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3: Und wir stecken ja gerade drin, mittendrin in der nächsten Runde SWR 4. Wo bin ich daheim? Es geht um ein tolles, rauschfreies SWR 4 Digitalradio. Wenn Sie herausfinden, wo unsere Hörerin Karin wohnt. Wir wissen bereits, dass man in ihrem Wohnort auf Schusters Rappen unterwegs ist und dass es dort einen Schlossbrunnen inklusive Stier gibt. Und hier ist Karins Tipp Nummer 3.
5: Wir durften hier zweimal den Rheinland-Pfalz-Tag ausrichten.
3: So, wo ist denn Karin bitteschön daheim? 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

Die Searcher Suites for my suite. Wir müssen ganz kurz unterbrechen für diese wichtige Meldung. Vorsicht auf der L404 Altensteig Dornstetten. Zwischen Spielberg und Pfalzgrafenweiler in beiden Richtungen Kinder auf der Fahrbahn. Auf der L404 Altensteig Dornstetten zwischen Spielberg und Pfalzgrafenweiler. Vorsichtig fahren in beiden Richtungen. Hier sind Kinder auf der Fahrbahn.

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1: Das fragen wir natürlich auch an diesem Montagnachmittag. Wir hatten ja gerade von Karin schon gehört. 3 Tipps, wo sie zu Hause ist. Es ging um Schuhe, es ging unter anderem auch um einen sehr bekannten Brunnen. Das waren 2 der 3 Hits und das sollte eigentlich reichen, damit Sie wissen, wo Karin zu Hause ist. Zu gewinnen gibt es mit ein bisschen Glück ein SWR 4 Digitalradio. So, und jetzt hören wir mal rein in unsere Leitung. Ich hoffe mal, es ist die Gewinnerleitung, dass da jemand Bescheid weiß. Wo ist denn der Mann an der Pauke? Hier. Dann fangen wir an mit dem Trommelwirbel und wir gehen rein in die Leitung 2. Und da ist Gabi Puschmann aus Saarburg. Schönen guten Tag, Gabi.
2: Ja, hallo, guten Tag.
1: Ja, hallo, guten Tag. Jetzt brauchen wir von Ihnen nur noch die richtige Antwort.
2: Ja, Pirmasens.
1: Auf jeden Fall Pirmasens. Auf jeden Fall. Sie sind sich ganz sicher.
2: Ganz sicher.
1: Hundertprozentig sicher.
2: Hundertprozentig.
1: Ich kann Sie auch nicht irgendwie nochmal umstimmen und Sie ein bisschen unsicher machen. Okay, ich versuch's. Nein, ich versuch's nicht. Wir hören mal Karin. Nee. Achtung.
3: Hallo, ich bin Karin Burkhardt und ich komme aus Pirmasens.
4: Juhu!
2: Super! Klasse!
1: Glückwunsch, Gabi Puschmann, an Sie geht unser SWR 4 Digitalradio. Schicken wir nach Saarburg. Herzlichen Glückwunsch!
2: Sehr schön, danke schön.
1: Woran haben Sie es erkannt, Frau Puschmann, dass es Pirmasens ist?
2: An dem Brunnen mit dem Stier. Mhm. Da waren wir vor 2 Jahren, haben ehemalige Lehrer besucht, die in Pirmasens wohnen. Und also, genau da haben wir ein Foto gemacht.
1: Das war so eine Art Klassentreffen praktisch, oder wie? So
2: ja, mit 4 Mädels noch, genau.
1: Okay, und da standen Sie just an diesem Brunnen mit Stier.
2: Genau, richtig.
1: Dann war das natürlich überhaupt kein Problem für Sie. Ich dachte ja, das mit den Schuhen, Pirmasens als Schuhstadt, das war so für mich der Punkt, wo ich gedacht habe, okay, da weiß es dann wirklich wahrscheinlich jeder. Aber auch für Sie war es der Brunnen. Glückwunsch, Frau Puschmann, wo stellen Sie das Radio hin? Haben Sie schon ein Plätzchen im Kopf?
2: Das hole ich auf jeden Fall mit in den Garten, wenn ich gemütlich bei den Hühnern sitze.
1: Sie haben Hühner?
2: Ich habe Hühner. 4 Stück, 5.
1: Das heißt, da gibt es jeden Tag 5 Eier?
2: Jeden Tag fast.
1: Kuchen backen und Pfannkuchen backen ist angesagt.
2: Ah, lecker, jawohl.
1: Dann grüßen Sie die Hühner von uns und beschallen Sie sie mit SWR 4. Dann legen Sie vielleicht 2 Eier am Tag, wer weiß.
2: Auf jeden Fall, sehr schön.
1: So machen wir das. Grüße nach Saarburg, Dankeschön an Gabi Puschmann und die Hühner. Und Sie können natürlich weiterhin mitspielen.
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Wonderful Tonight singt Eric Clapton hier bei SWR 4 um kurz vor halb sechs. Vorsichtig fahren bitte auf der K9652 Rheinbrücke Richtung Durlach in Höhe der A5 bei Karlsruhe Mitte. Eine ungesicherte Unfallstelle auf der rechten Spur. Gleich die Nachrichten aus Ihrer Region nach Bonn.

0: Es ist 17.30 Uhr.
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2: Aus dem Studio Koblenz mit Marianne Lechner. Guten Tag. Törlingen darf eine Windkraftanlage bauen. Die Entscheidung über den Schulstandort Lützerath fällt später. Und das Wetter? Teils wolkig, teils klar. In der Nacht 15 bis 12 Grad. Die Gemeinde Törlingen im Rhein-Hunsrück-Kreis darf eine Windkraftanlage bauen. Das haben die Menschen im Ort gestern in einem Bürgerentscheid mehrheitlich beschlossen. Ursula Bartzen mit den Einzelheiten.
3: 65 der 105 Stimmberechtigten stimmten für das Windrad, 45 dagegen. Ortsbürgermeister Jens Lukas ist mit dem Ergebnis zufrieden. Seiner Ansicht nach ist der kleine Hunsrückort dringend auf die Pachteinnahmen angewiesen. Gebaut werden soll die Windkraftanlage auf einer landwirtschaftlich genutzten Fläche. Dafür muss laut Gemeindeverwaltung kein Wald gerodet werden. Bis das Windrad fertig ist, dürfte es laut Lukas etwa 5 Jahre dauern. Den Bürgerentscheid hatte eine Initiative angestoßen, die den Bau ablehnt. Sie wollte stattdessen, dass andere Möglichkeiten geprüft werden, etwa eine Photovoltaikanlage mit Batteriespeicher auf einer Freifläche.
2: Der Kreistag Cochem-Zell hat in seiner Sitzung heute keine abschließende Entscheidung darüber getroffen, ob die Realschule Plus in Lützerath nach Ulmen umzieht. In Lützerath sind die Klassen 5 und 6 untergebracht. Die Schulgemeinschaft ist für einen Zusammenschluss, die Gemeinde ist dagegen. Der Rat stimmte für den Antrag von CDU und FDP, die Eltern zu befragen und unter anderem zu erfahren, wie viel Unterricht durch die beiden Standorte ausfällt. Professor Stefan Sell von der Hochschule Koblenz hält die politische Diskussion um längere Arbeitszeiten für überholt. Dem SWR sagte er, das sei in den 70er und 80er Jahren Thema gewesen. Neue Studien würden zeigen, dass Menschen durchaus länger und flexibler arbeiten wollten, wenn die Rahmenbedingungen stimmen.
4: Über die Hälfte der Befragten haben diese politische Diskussion, die Sie angesprochen haben, als äußerst negativ und sie belastend wahrgenommen. Sie haben gesagt, sie würden gerne 2, 3 oder 5 Stunden mehr arbeiten, wenn denn die Bedingungen auch passen. Wenn man etwas aushandelt, was dem Arbeitgeber etwas bringt und was dem Beschäftigten etwas bringt.
2: Bei einer Arbeitsmarktkonferenz in Ludwigshafen haben Experten heute über flexiblere Arbeitsmodelle beraten. Aktuell warnt die Polizei in Hachenburg wieder vor Betrugsversuchen übers Telefon. Ein falscher Polizeibeamter würde Menschen anrufen, um rauszukriegen, ob sie Wertgegenstände oder Bargeld im Haus haben. Wer so einen Anruf bekommt, sollte der echten Polizei Bescheid sagen.
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2: In der Nacht ist es wolkig, teils auch klar und örtlich bildet sich Nebel. Die Temperaturen gehen runter auf 15 bis 12 Grad. Morgen immer wieder Sonne, später ein paar Wolken und warm.
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0: 6:03, Vorsicht auf der A5 Frankfurt Richtung Basel in der Einfahrt Karlsruhe-Mitte. Ungesicherte Unfallstelle auf der rechten Spur. Dann die A5 Karlsruhe Richtung Frankfurt zwischen Kronau und Waldorf-Wiesloch. Baustelle 5 Kilometer Stau bzw. stockender Verkehr. 20 Minuten dauert's länger. A6 Heilbronn Richtung Kaiserslautern zwischen dem Firnhammer Dreieck und Ludwigshafen Nord. 3 Kilometer stockender Verkehr. A63 Kaiserslautern Richtung Mainz zwischen Winnweiler und Göllheim. Baustelle 5 Kilometer Stau, Verzögerung eine Viertelstunde. Die B260 Schiersteiner Straße Lahnstein Richtung Wiesbaden, die ist zwischen Martinstal und dem Abzweig nach Oberwalluf nach einem Unfall immer noch gesperrt. Dann die B311 Meßkirch-Geisingen, die ist zwischen der B313 bei Meßkirch und Worndorf nach einem Unfall in beiden Richtungen auch gesperrt. Wer sich auskennt, sollte das Gebiet weiträumig umfahren. Kommen Sie bitte alle gut und sicher ans Ziel. 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
0: Ja, gute Fahrt und ich würde mal sagen, gute Musik, oder? Hier ist Smokey, For a Few Dollars More. Ihnen einen schönen späten Montagnachmittag.
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Your love has lifted me higher and higher, Rita Coolidge hier bei SWR 4 um 17.48 Uhr. Vorsichtig fahren bitte auf der A5 Basel Richtung Karlsruhe zwischen Riegel und Herbolzheim. Unfall in der Baustelle und Vorsicht auch auf der A5. Frankfurt Richtung Karlsruhe zwischen Dossenheim und Kreuz Heidelberg. Bretter auf der Fahrbahn. Nochmal Vorsicht auf der A7 Füssen Richtung Ulm zwischen Illertissen und Vöhringen. Ein Holzteil auf der rechten Spur und nochmal Vorsicht auf der A81 Stuttgart Richtung Heilbronn. In der Einfahrt Ludwigsburg Nord ein Plastikteil auf dem Beschleunigungsstreifen in einer Kurve. So, haben wir alles schön zusammengefasst. Dann fassen wir jetzt auch noch natürlich Musik zusammen. Hier sind die Four Tops und Garland Jeffries bei SWR 4 an diesem Montagnachmittag.

Alan Jeffries und der Matador. Vorsichtig fahren bitte auf der A62 Nonnweiler Richtung Landstuhl. Zwischen Nonnweiler, Otzenhausen und Birkenfeld liegt eine Plane auf der Fahrbahn. Woran merkt man, dass Jens Vogt ins Studio kommt? Das Licht geht plötzlich an. Er hat schon mal alles vorbereitet. Flutlicht ist eingeschaltet für heute Abend. Insofern kann da überhaupt nichts schief gehen. Einen schönen Abend mit Jens Vogt. Das war der Nachmittag. Mein Name Matthias Metner. Zum Schluss noch Del Shannon, Runaway. Schönen Abend, machen Sie es gut.

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8: Um 18 Uhr mit Stefan Eich. Guten Abend. Der Bund will Soldaten für die Litauen-Brigade notfalls verpflichten. Tankstellenbetreiber halten einen Spritpreis von über 3 Euro für möglich. Das Wetter in Rheinland-Pfalz, Sonne, Wolken und einzelne Schauer, nachts örtlich Nebel bei 14 bis 8 Grad. Für den Aufbau der Bundeswehrbrigade in Litauen gibt es zu wenige Freiwillige. Deswegen will das Verteidigungsministerium bald einige hundert Soldaten per Befehl versetzen. Es geht vor allem um Spezialisten. Aus Berlin berichtet Mario Kubina.
9: Wie das SPD-geführte Ressort sagt, geht es um eine Zahl im mittleren dreistelligen Bereich, also um einige hundert Soldatinnen und Soldaten. Die Dienstposten in der neuen Brigade seien zwar schon zu rund 80% besetzt, auf freiwilliger Basis, aber dem Ministerium zufolge fehlen noch Spezialkräfte, etwa in der Logistik und in Sachen IT. Verteidigungsminister Pistorius ist sich sicher, dass die neue Brigade wie geplant Ende nächsten Jahres voll einsatzbereit sein wird. Ziel ist es, Russland von einem Angriff auf die NATO-Partner im Baltikum abzuhalten.
8: Der Spritpreis könnte bald auf 3 Euro steigen, so der Tankstellenverband. An einigen Autobahnen sei das schon der Fall. Ein Sprecher warf den Mineralölkonzernen vor, sie würden abkassieren. Am Wochenende kostete der Liter E10 laut ADAC so viel wie nie zuvor, nämlich im Schnitt 2,27 Euro. Die Bundesregierung zeigt sich besorgt über die hohen Spritpreise. Vizeregierungssprecher Mayer sagte, die Regierung und der Kanzler beschäftigten sich aktuell intensiv mit dem Thema. Aus Berlin berichtet Philipp Eckstein.
10: Wie und ob die Bundesregierung Entlastungen beim Spritpreis plant, ist aber weiter offen. Ein Sprecher des Finanzministeriums sagte, Bundesfinanzminister Lars Klingbeil setze sich auf europäischer Ebene weiter für eine Übergewinnsteuer für Mineralölkonzerne ein. Zuletzt hatte es vermehrt auch wieder die Forderung nach einem Spritpreisdeckel gegeben, also einer gesetzlichen Festlegung von Höchstpreisen für Benzin und Diesel. Eine Sprecherin des Wirtschaftsministeriums sagte dazu, man sei gesprächsbereit.
8: Jetzt zu den Themen in Rheinland-Pfalz. Ludwigshafen soll eine neue Berufsfeuerwehrwache bekommen, und zwar in Ruchheim. Die Feuerwehr informiert dazu heute den Hauptausschuss der Stadt. SWR-Reporterin Laura Scanu.
11: Die Ludwigshafener Berufsfeuerwehr braucht neue Einsatzkräfte. Dafür ist die bestehende Feuerwache in Oggersheim zu klein. Das geht aus dem sogenannten Brandschutzbedarfsplan der Stadt hervor. Darin ist festgelegt, wie schnell die Feuerwehr am Einsatzort sein muss und wie viele Einsatzkräfte dafür gebraucht werden. Als Ersatz für die Oggersheimer Wache soll deshalb eine neue

0: Isabel auf der Autobahn 5 Frankfurt Richtung Karlsruhe. Hier bitte aufpassen zwischen Zeppelinheim und Langenmörfelden. Das sind die Staus heute Abend auf der A5 Basel Richtung Karlsruhe. Unfall zwischen Riegel und Herbolzheim. 5 Kilometer Stau, knappe halbe Stunde plus. Die A5 Karlsruhe Richtung Frankfurt. An der Baustelle zwischen Kronau und Waldorf-Wiesloch 3 Kilometer Stau. Die A6 Nürnberg Richtung Heilbronn zwischen Kirchberg und Ilzhofen-Wolpertshausen. Eine Baustelle, 2 Kilometer Stau. Auf der A63 Mainz Richtung Kaiserslautern ist die Ausfahrt Winnweiler nach einem Unfall gesperrt. Und die B311 Meßkirch-Geisingen ist zwischen Meßkirch und Worndorf ebenfalls nach einem Unfall komplett gesperrt. Alle Verkehrsinfos natürlich auch auf swr4.de. Kommen Sie gut durch.
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0: 25 Grad haben wir in Vaihingen. Montabaur meldet 23. In Aalen sind es 22. Und in Kirn 24 Grad. Bernd Martlehner mit den Aussichten.
2: Der Abend ist mal sonnig, mal wolkig. Vereiselt sind noch Schauer unterwegs. Morgen scheint nach lokalem Frühnebel die Sonne. Im Laufe des Tages tauchen einige Wolken auf. Es wird vorübergehend sehr warm bei Werten bis 24 Grad im Westerwald und 29 Grad an der Weinstraße. Der Mittwoch ist wieder kühler mit örtlichen Schauern und etwas Sonne.
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0: Gespielt hat er natürlich alleine und das ziemlich gut gestern Abend. Alexander Zverev hat seinen zweiten Grand Slam-Titel beim Tennis in diesem Jahr geholt, bei den US Open. Und einer bei uns hier aus dem Südwesten hat einen ziemlich großen Anteil dran. Sein Physiotherapeut nämlich, der wohnt in Koblenz und er verrät Ihnen gleich, ob er was abbekommt vom Preisgeld von diesen 5,5 Millionen.
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0: Don't Go, Casey and the Sunshine Band in SWR 4. Bitte einmal Vorsicht, wenn Sie auf der Autobahn 61 unterwegs sind, Speyer Richtung Hockenheim. Defekter LKW behindert hier zwischen Hockenheim und dem Dreieck Hockenheim. Hier bitte Vorsicht. Was macht Alexander Zverev so stark in diesem Jahr, dass er gleich 2 Grand Slam Turniere gewinnt und irgendwann die Tage auch gute Chancen hat, die Nummer 1 der Tennis-Weltrangliste zu werden? Die Antwort liegt unter anderem hier bei uns im Südwesten und heißt Timo Schall aus Koblenz. Das ist nämlich der Physiotherapeut, mit dem Alexander Zverev zusammenarbeitet und der seinen Anteil am Erfolg auch ziemlich gut einschätzen kann.
1: Also ich würde sagen, durchaus nicht unwichtig. Ich meine, für einen Profisportler ist das Allerwichtigste, dass er gesund ist und da kommt dann der Physio ins Spiel, dass überhaupt keine Verletzungen erst auftreten. Am Ende muss man aber auch dazu sagen, da spielen mehrere Komponenten eine Rolle, der Fitnesstrainer, Manager, Tennistrainer. Ne? Also es sind viele Zahnräder, die da ineinander greifen. Ich würde aber sagen, dass der Physio nicht gerade eine unwichtige Rolle hat.
0: Jetzt haben wir alle diese Szene gesehen gestern Abend, die jetzt schon in die Geschichte eingegangen ist. Alexander Zverev merkt gar nicht, dass die Partie schon zu Ende ist und er gewonnen hat. Er wollte immer noch weiterspielen.
1: Ja, ist durchaus ungewöhnlich, das passiert selten, also im Tennis sieht man das nicht so häufig, gerade bei einem Matchball zum Grand-Slam-Titel, zeigt aber wiederum auch, wie konzentriert er war und im Tennis sagt man so, spiel den Punkt für Punkt, also denk gar nicht an den übernächsten Punkt und das hat er in dem Moment auch gemacht und dann aber ganz vergessen, dass das Match schon vorbei ist. Und zum Glück hat sein Team ja sehr nah dran gesessen und konnte ihm direkt sagen, hier, Sascha, es ist vorbei, du hast gewonnen.
0: Verrückte Szene auf jeden Fall, die am Ende 5,5 Millionen Dollar wert war. Das ist nämlich das Preisgeld für Alexander Zverev. Bekommt der Physio was davon ab?
1: Das kann ich natürlich so genau nicht sagen, aber was ich sagen kann, ist, dass Sascha ein sehr, sehr großzügiger Mensch ist, der sich sehr gut um sein Team kümmert und das gesamte Team partizipiert daran. Ja.
0: Okay, da kommt der nächste Scheck geflogen nach Koblenz zu Timo Schall, dem Physiotherapeuten von Alexander Zverev.

mit Rigera, Vamos a la Playa. Gleich spielen wir die 60er mit Sam Cooke. Vorher bitte einmal Vorsicht auf der A7, Ulm Richtung Würzburg. In der Einfahrt Langenau, große Gegenstände in der Kurve dort. Bitte aufpassen. Falls Sie unterwegs sind, gute Fahrt nach Hause.

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2: Da sind wir um 18.30 Uhr. Bitte Vorsicht auf der A3, Frankfurt Richtung Köln, zwischen dem Wiesbadener Kreuz und Niedernhausen hat ein LKW Ladung verloren, und zwar ziemlich dünnes weißes Pulver. Deswegen kommt es in diesem Bereich auch zu einer Staubwolke. Bitte besondere Vorsicht. Weißes Pulver. Vorsicht bitte auf der A7, Ulm Richtung Würzburg. Hier liegen weiter große Gegenstände in der Kurve der Einfahrt Langenau. Bitte Vorsicht. Das sind die Staus. Auf der A5, Basel Richtung Karlsruhe, Unfall zwischen Riegel und Herbolzheim. In der Baustelle dort, deswegen 4 Kilometer Stau, halbe Stunde plus. Die A6, Nürnberg Richtung Heilbronn, zwischen Kirchberg und Ilzhofen-Wolpertshausen, ebenfalls eine Baustelle, 3 Kilometer Stau. Auf der A63, Mainz Richtung Kaiserslautern, ist die Ausfahrt Winnweiler immer noch wegen des Unfalls dort gesperrt. A81, Stuttgart Richtung Singen, Unfall auch hier zwischen Rottenburg und Horb, 5 Kilometer Stau, halbe Stunde obendrauf. Die B311, Meßkirch-Geisingen, ist nach einem Unfall komplett gesperrt zwischen Meßkirch und Worndorf. Die B32, Sigmaringen-Hechingen, ist zwischen Fehringenstadt und Hermentingen, ebenfalls in beiden Richtungen gesperrt. Grund hier ein defekter LKW. Und bitte nochmal Vorsicht auf der B260, Wiesbaden Richtung Lahnstein. Große Gegenstände hier zwischen Wambach und Hettenhain. Alle Verkehrsinfos natürlich auch jederzeit aktuell auf swr4.de. Eine gute Fahrt.
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2: 25 schöne Grade haben wir noch in Neuwied und Weinheim. Villingen-Schwenningen meldet 23 und in Daunen haben wir 21 Grad. 16 bis 8 Grad in der kommenden Nacht, also recht mild. Es bleibt auf jeden Fall trocken, stellenweise bildet sich Nebel. Morgen am Dienstag gibt's dann nochmal einen sehr, sehr warmen Sommertag bei uns im Südwesten. Die Sonne scheint bei 24 bis 30 Grad.
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2: Da hole ich nochmal die Badehose raus. Schönen Feierabend.
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0: Gute Laune Musik und das schon seit 65 Jahren. Die Crystals heute Abend hier in SWR 4. Da war auch SWR 4 Wetterexperte Bernd Martlehner wahrscheinlich noch nicht auf der Welt, oder?
1: Oh, ich bin jung. Ich bin richtig jung.
0: Das muss man sich immer wieder selber sagen. Da hast du völlig recht. Bernd, schönes Sommerwetter heute nochmal bei uns im Südwesten. Es wird noch schöner, habe ich gehört.
1: Ja, die Temperaturen können im Vergleich zu heute morgen noch um 2 bis 4 Grad zulegen, weil die Luft von Spanien und Frankreich zu uns kommt. In Frankreich gab es heute Temperaturen von zum Teil über 35 Grad und ein Teil dieser heißen Luft zieht morgen allmählich über uns hinweg und wir haben dann Spitzenwerte von rund 30 Grad am Oberrhein. In den höheren Lagen Westerwald, Eifel, Hunsrück, Schwarzwald, Alp, da sind so um die 24 bis 26 Grad. Es wird nach Frühnebel auch häufig die Sonne scheinen. Morgen am allerhäufigsten entlang des Oberrheins, am Hochrhein, am Bodensee, im südlichen Oberschwaben und im Allgäu. Ansonsten ziehen dann mit dieser Warmluft ein paar Wolkenfelder über uns hinweg. Das sind Schleierwolken, das sind Schichtwolken, das können ein paar flache Quellwolken sein. Aber es bleibt morgen wirklich überall trocken und der Wind, der teilweise böig auffrischen wird, insbesondere auf den Höhen von Rheinland-Pfalz, der treibt eben diese Warmluft über uns rein.
0: Okay, wir bräuchten ja immer noch Regen. Das reicht ja noch lange nicht, was da in den vergangenen Tagen mal runtergekommen ist. Wie sieht's denn damit aus?
1: Ja, Mittwoch gibt's in einigen Regionen Regen, vor allen Dingen in Baden-Württemberg und dort am meisten ganz im Südosten, Region Bodensee, Oberschwaben, Allgäu, könnten es 10 bis 20 Liter auf den Quadratmeter sein. Natürlich aufgrund der extremen Dürre dort in tieferen Bodenschichten und der niedrigen Grundwasserstände und der niedrigen Flusspegel ist natürlich alles viel zu wenig. Es könnte wirklich 2 Monate lang durchregnen. Dann wäre allmählich mal ein bisschen Entspannung angesagt. Sonst ist der Mittwoch wieder trocken, deutlich kühler als morgen, 17 bis 23 Grad.
0: Also von Hochsommer bis Herbst ist alles mit dabei in dieser Woche. Die Aussichten von unserem Wetterexperten, von Bernd Martlehner, hier in SWR 4.

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1: Mit Manuela Rimbach-Sator. Guten Abend. Eine Spinne hat ihr Netz in meiner Wohnzimmerecke gebaut. Ich hole mit dem Putzlappen aus, um es wegzuwischen, und in der Bewegung zögere ich. Meine Freundin Sabine kennt sich mit Spinnen aus, und seit sie mir immer mal wieder davon erzählt, was diese Tiere für großartige Geschöpfe sind, sehe ich Spinnen mit ganz anderen Augen an. Vor allem ihre Netze faszinieren mich, seitdem ich von Sabine weiß, wie unterschiedlich Spinnennetze sind. Jede Spinnenart webt ihr ganz eigenes Netz. Man kann die verschiedenen Arten schon daran unterscheiden, welche Form das Netz hat. Ich betrachte das Spinnennetz in meiner Wohnzimmerecke genauer und ich weiß, wenn ich es entferne, dann wird die Spinne anschließend sofort damit beginnen, ein neues Netz zu weben. Das gehört offenbar für eine Spinne zum Leben dazu, immer wieder neu zu beginnen, etwas aufzubauen. Ich denke mir, manchmal wäre es gut, wenn ich mir von diesen kleinen Tieren etwas abschauen könnte. Die Spinne verschwendet keine Zeit damit, sich zu ärgern, wenn ihr Netz zerstört wird. Sie beginnt einfach neu, mit derselben Geduld, derselben Hingabe, mit offenbar derselben stillen Zuversicht. Und ich merke, auch in meinem Leben reißt manches. Pläne, die nicht aufgehen, Beziehungen, die brüchig werden, Tage, die anders verlaufen als gedacht. Manchmal reicht ein einziger Moment und das, was ich mir mühsam aufgebaut habe, hängt schief oder ist ganz verschwunden. Aber vielleicht ist genau dann der Moment, in dem ich neu weben darf. Einen Faden aufnehmen, der noch da ist. Einen anderen knüpfen. Nicht perfekt, nicht groß, aber echt. So wie die Spinne ihr Netz nicht aus Stärke baut, sondern aus Beharrlichkeit. Ich bin mir sicher, dass Gott uns genau darin begleitet. Im Wiederanfangen. Im leisen Mut, den ersten Faden zu ziehen. Ich muss nicht festhalten, was gerissen ist, sondern darf darauf vertrauen, dass ein neues Netz möglich ist. In Gedanken bedanke ich mich bei der Spinne in der Ecke für die Ermutigung. Ich erspare ihr für heute den Neuanfang und lasse das Netz mit einem Augenzwinkern erst einmal in Ruhe. Manuela Rimbach-Sator aus Oppenheim von der Evangelischen Kirche.
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2: Um 19 Uhr mit Stefan Eich. Guten Abend. Das Verteidigungsministerium will Soldaten für die Litauen-Brigade notfalls verpflichten. Wegen der hohen Spritpreise schlägt Wirtschaftsministerin Reiche Direktzahlungen vor. Das Wetter in Rheinland-Pfalz, Sonne, Wolken und einzelne Schauer, nachts örtlich Nebel bei 14 bis 8 Grad. Für den Aufbau der Bundeswehrbrigade in Litauen gibt es zu wenige Freiwillige. Deswegen will das Verteidigungsministerium bald einige hundert Soldaten per Befehl dorthin versetzen. Es geht vor allem um Spezialisten. Aus Berlin, Mario Kubina.
3: Wie das SPD-geführte Ressort sagt, geht es um eine Zahl im mittleren dreistelligen Bereich, also um einige hundert Soldatinnen und Soldaten. Die Dienstposten in der neuen Brigade seien zwar schon zu rund 80% besetzt, auf freiwilliger Basis, aber dem Ministerium zufolge fehlen noch Spezialkräfte, etwa in der Logistik und in Sachen IT. Verteidigungsminister Pistorius ist sich sicher, dass die neue Brigade wie geplant Ende nächsten Jahres voll einsatzbereit sein wird. Ziel ist es, Russland von einem Angriff auf die NATO-Partner im Baltikum abzuhalten.
2: Angesichts der hohen Spritpreise hat sich Bundeswirtschaftsministerin Reiche für Direktzahlungen an Geringverdiener ausgesprochen. Die CDU-Politikerin sagte den Sendern RTL und NTV, damit könne man schnell und gezielt entlasten. Eine Subvention der Spritpreise wie den sogenannten Tankrabatt im Mai und Juni lehnt Reiche ab. Jetzt nach Rheinland-Pfalz. Das Landgericht Frankfurt hat einen Anwalt zu 2 Jahren Haft auf Bewährung verurteilt, weil er reiche Ausländer eingeschleust hat. 3 Komplizinnen verurteilte das Gericht zu Bewährungs- und Geldstrafen. Die Schleusergruppe war auch in Pirmasens aktiv. Felix Wendt berichtet.
4: Außerdem wird gegen den Frankfurter Anwalt ein Berufsverbot über 4 Jahre verhängt. Der Mann hatte Gebäude in Pirmasens in Rheinland-Pfalz und in Saarbrücken gekauft oder gemietet. Über Scheinunternehmen, falsche Arbeitsverträge und Scheinwohnsitze konnte er so wohlhabende Menschen aus dem Ausland einschleusen. Sie kamen zum Beispiel aus China, Iran, Irak und der Türkei und haben dem Anwalt viel Geld bezahlt. Der Fall hatte auch für Schlagzeilen gesorgt, weil die Stadt Pirmasens selbst auf die Schleuser hereingefallen war und ihnen ehemalige Sozialwohnungen verkauft hatte.
2: In der West- und Südpfalz gehen ab nächster Woche Montag Akkuzüge in den Probebetrieb, und zwar zwischen Landau und Neustadt sowie zwischen Pirmasens und Saarbrücken. Der Zweckverband ÖPNV Rheinland-Pfalz Süd will mit den neuen leiseren Zügen schrittweise die alten Dieseltriebwagen ersetzen. Wo es geht, holen die Züge den Strom aus der Oberleitung und laden dabei die Akkus. Auf den nicht elektrifizierten Abschnitten fahren sie dann mit Strom aus den Batterien. 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
5: Immer noch Vorsicht bitte auf der A3 Frankfurt Richtung Köln. Hier hat ein LKW Estrichpulver verloren zwischen dem Wiesbadener Kreuz und Niedernhausen. Deswegen in diesem Bereich dicke Staubwolken möglich. Fahren Sie vorsichtig. Die A5, damit geht's weiter. Jetzt ist mein Bildschirm gerade schwarz geworden.

0: Und auch die B311 Meßkirch-Geisingen ist nach einem Unfall komplett zwischen Meßkirch und Worndorf gesperrt. Alle Verkehrsinfos natürlich auch auf swr4.de und von mir gibt's eine gute Fahrt.
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0: 23 Grad haben wir in Montabaur, Albstadt und Leutkirch melden 21, in Neuwied sind es 24 Grad. Bernd Martlehner hat die Wetteraussichten.
2: Der Abend ist mal sonnig, mal wolkig, vereiselt sind noch Schauer unterwegs. Morgen scheint nach lokalem Frühnebel die Sonne, im Laufe des Tages tauchen einige Wolken auf. Es wird vorübergehend sehr warm bei Werten bis 24 Grad im Westerwald und 29 Grad an der Weinstraße. Der Mittwoch ist wieder kühler mit örtlichen Schauern und etwas Sonne.
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0: Eine nagelneue Woche mit schönen alten Schinken zwischen 7 und 8 hier in SWR 4. Ausschließlich aus den heißen 70ern. Wir spielen genau die Songs, mit denen wir alle groß geworden sind und an denen man sich ja einfach nicht satt hören kann. An Chicago zum Beispiel, If You Leave Me Now. Oder auch an David Dundas, der eigentlich nur Musik für einen Werbespot schreiben sollte und plötzlich einen Welthit hatte. So schnell kann's gehen.
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0: Und natürlich eine gute Fahrt nach Hause, falls ich Sie da gerade erwische. Im Auto mit den 70er nach 7 hier in SWR 4. Immer zum Feierabend. Die großen Klassiker aus unserer Sturm- und Drangzeit. Jetzt kommt eine Band, die mit wirklich jedem ihrer Songs einfach nur gute Laune versprüht hat. Die auch in den 70ern noch gewaltig nach Flower Power klang. Die dafür mit dem Gründungsjahr 1970 aber ein bisschen spät dran war, ehrlich gesagt. Wäre das so 2-3 Jahre früher passiert, dann hätten wir Middle of the Road ganz sicher auch im Summer of Love erlebt, dem legendären. Die kamen aus Schottland damals, haben uns Folk-Pop ins Haus gebracht mit einem ganz einfachen Rezept.
1: Wir machen keine ernste Musik, aber sie kann Menschen aus einer schlechten Stimmung helfen. Und wenn unsere Musik das schafft, ist es mir egal, ob man sie Chirpy Cheep Cheep oder Mickey Mouse Musik nennt. Es ist eine Freude zu sehen, dass sie den Leuten hilft, ihren Alltag zu bewältigen. Unsere Musik kannst du auch in keinen Stil einordnen. Es ist einfach purer Pop, fröhliche Musik. Manchmal mit blödem Text, aber das ist egal. Es ist fröhlich.
2: Happy music, sometimes with silly lyrics.
0: So, und damit hat der Gitarrist der Band, Ian Lewis Campbell, damals alles aufgezählt, was diese Band damals tatsächlich ausgemacht hat. Wir spielen Middle of the Road heute Abend mit einem Song aus dem Jahr 73. Der Yellow Boomerang in SWR 4.

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0: erste große Ding der Pretenders damals, Ende der 70er. Brass in Pocket.
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0: Gleich 7:30, die A3, Frankfurt Richtung Köln, zwischen dem Wiesbadener Kreuz und Niedernhausen, noch 2 Kilometer Stau. Die Unfallstelle mit dem LKW dort ist mittlerweile geräumt. Dann die A5, Basel Richtung Karlsruhe, zwischen Tieningen und Herbolzheim, 3 Kilometer Stau, Grund ein defektes Fahrzeug. Die A5, Frankfurt Richtung Karlsruhe, zwischen Kronau und Bruchsal wird gebaut, 2 Kilometer stockender Verkehr. Baustelle auch auf der A6 Nürnberg Richtung Heilbronn, zwischen Kirchberg und Ilzhofen-Wolpertshausen, deswegen 2 Kilometer Stau. Die Autobahn 61, Koblenz Richtung Ludwigshafen, auch hier Bauarbeiten, zwischen Koblenz-Metternich und Dieblich, 3 Kilometer Stau. Und die B311, Meßkirch-Geisingen, ist zwischen Meßkirch und Worndorf nach dem Unfall dort weiter komplett gesperrt. Alle Verkehrsservice-Meldungen natürlich auch auf swr4.de und ich wünsche eine gute Fahrt.
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0: 23 Grad haben wir in Simmern, 25 noch in Frankenthal und Leimen, Laubheim meldet 22 Grad. Die kommenden Stunden bleiben auf jeden Fall trocken. Bei uns im Südwesten nachts gibt's hier und da Nebel bei 16 bis 8 Grad. Morgen wird's nochmal sommerlich warm, 24 bis 30 Grad. Und auch das Wetter passt super dazu. Der Dienstag wird heiter und trocken.
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0: Wir schreiben das Jahr 77, als eine Hymne auf den Markt kam. Und weil die Band das vorher schon wusste, dass es eine wird, hat sie den Song auch gleich mal genauso genannt. Hier sind Barclay James Harvest.
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No Woman, No Cry. Das wird ja immer noch gerne übersetzt mit den Worten, wenn du keine Frau hast, musst du auch nicht weinen. Was aber nicht den Tatsachen entspricht. So einer war Bob Marley, dann doch nicht. Wein doch bitte nicht, liebe Frau, das kommt der Sache schon näher. Aus dem Jahr 74, heute Abend hier in SWR 4, in den 70ern nach 7, unserer kleinen Feierstunde zum Feierabend hier bei uns im Südwesten. Bitte einmal Vorsicht zwischendurch, wenn Sie auf der A3 unterwegs sind, Köln Richtung Frankfurt. Im Mönchhof-Dreieck ist auf der Überleitung zur A67 Richtung Darmstadt die rechte Spur durch ein defektes Fahrzeug blockiert das Ganze ungünstig in einer Kurve. Fahren Sie bitte vorsichtig. Neil Diamond ist der Nächste, der uns von einem schönen Traum erzählt, den er in der Nacht auf einen 3. Juni hatte. Da ist ihm nämlich eine wunderschöne Frau erschienen, die zwar deutlich älter war als er, die aber wohl trotzdem ein gewisses Interesse hatte. Nur leider klingelte dann irgendwann der Wecker und die Schönheit war verschwunden. Das hat aber ausgereicht, um diesen entspannten Klassiker hier zu schreiben. Das ist keiner seiner ganz großen, aber trotzdem einer, finde ich, der sich lohnt, mal wieder gespielt zu werden. Hier ist Desiree von Neil Diamond in SWR 4.

Jungs hier waren einfach nur für Partymucke zuständig, damals in den 70ern. Show Waddy Waddy. Und When haben sie dafür sogar geklaut. Ende der 50er gab es den Song schon mal von den Kalin Twins, nämlich aus den USA. Und deren Version war sogar um einiges erfolgreicher als die von Show Waddy Waddy. Das Original war ein Platz 1 und diese hier, die sie gerade gehört haben, nur eine 3. Sowas aber auch. SWR 4, die 70er nach 7, noch mit einem kleinen Abstecher nach Südafrika heute Abend.

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5: Um 20 Uhr mit Cedric Wies. Für den Aufbau der neuen Bundeswehrbrigade in Litauen sollen Soldaten jetzt auch zwangsverpflichtet werden. Das Verteidigungsministerium bereitet gerade solche verpflichtenden Versetzungen vor, weil es in bestimmten Bereichen nicht genug Freiwillige gibt. Aus Berlin berichtet Mario Kubina.
6: Wie das SPD-geführte Ressort sagt, geht es um eine Zahl im mittleren dreistelligen Bereich, also um einige hundert Soldatinnen und Soldaten. Die Dienstposten in der neuen Brigade seien zwar schon zu rund 80% besetzt auf freiwilliger Basis, aber dem Ministerium zufolge fehlen noch Spezialkräfte, etwa in der Logistik und in Sachen IT. Verteidigungsminister Pistorius ist sich sicher, dass die neue Brigade wie geplant Ende nächsten Jahres voll einsatzbereit sein wird. Ziel ist es, Russland von einem Angriff auf die NATO-Partner im Baltikum abzuhalten.
5: Die Mehrheit der Unternehmen in Deutschland setzt inzwischen auf künstliche Intelligenz. Das hat eine Studie des Digitalverbands Bitkom ergeben. Demnach sind es 57% und damit fast dreimal so viele wie noch vor 2 Jahren. Weitere 38% der Firmen planen einen Einsatz oder diskutieren darüber. Aber die KI sorgt auch für Verunsicherung. Etwa jedes dritte Unternehmen hat bei der Umfrage gesagt, sie hätten Angst, dass KI ihre Existenz gefährdet. Die Zukunft der Oper in Stuttgart ist wieder offen. Nachdem der CDU-Fraktionschef im Landtag Vogt die hohen Kosten kritisiert hat, hat sich jetzt Ministerpräsident Özdemir mit Kunstministerin Olschowski und Stuttgarts OB Nopper getroffen. Ruben Moratz berichtet, was dabei rausgekommen ist.
7: Alles, was bisher geplant wurde, kommt auf den Prüfstand. So lässt sich das zusammenfassen, was Land und Stadt Stuttgart heute vereinbart haben. Konkret soll eine unabhängige Expertenanhörung stattfinden, die das Gesamtprojekt aus heutiger Perspektive bewerten soll. Es heißt zwar auch, dass die bisherigen Planungen natürlich die Grundlage sein sollen für das weitere Vorgehen, aber im Raum steht jetzt auch, dass es möglicherweise einen Neubau der Stuttgarter Oper geben könnte. Wie genau diese Expertenanhörung jetzt aussehen soll und wer denn zu diesen Expertinnen und Experten gehören wird, ist noch nicht klar, das soll aber jetzt rasch erarbeitet werden.
5: Die britische Band Oasis tritt zum ersten Mal seit 17 Jahren wieder in Deutschland auf. Die Band um die Brüder Liam und Noel Gallagher hat bei Social Media 2 Konzerte für Juli 2027 in München angekündigt. Wer Tickets möchte, muss sich bis zum 17. September auf der Website der Band für einen Kauf registrieren. Ihr bisher letztes Konzert in Deutschland haben Oasis 2009 auf einem Festival gespielt. Das Wetter: In der Nacht wird es in Baden-Württemberg und Rheinland-Pfalz oft klar, bei Temperaturen zwischen 8 und 16 Grad. Morgen dann oft Sonne, am meisten im südlichen Baden-Württemberg. Dazu wird es nochmal sehr warm mit maximal 24 bis teilweise 30 Grad. Die Zeit: Es ist jetzt 20.03 Uhr.
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8: 3 Staus gibt's noch. Einen auf der A5 Basel Richtung Karlsruhe. Hier 3 Kilometer Stau zwischen Riegel und Herbolzheim. Grund 2 defekte Fahrzeuge hier. Dann nochmal die A5 Frankfurt Richtung Karlsruhe. Zwischen Kronau und Bruchsal wird gebaut. 3 Kilometer Stau, 20 Minuten plus. Und die A6 Nürnberg Richtung Heilbronn. Zwischen Kirchberg und Ilzhofen-Wolpertshausen. Ebenfalls Bauarbeiten. Hier noch 1 Kilometer Stau. Alle Verkehrsinfos natürlich regelmäßig aktuell, auch bei uns im Internet zu finden auf swr4.de.
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8: So, wir machen mal schön Feierabend für heute und Sie hoffentlich auch. Einfach ein bisschen gute Musik im Ohr, Füße hoch und der Montagabend wird ein sehr schöner. Tom Jones jetzt, das Alan Parsons Project und Albert Hammond.
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Wow, wow, Tom Jones, it's not unusual. Am Montag Feierabend hier in SWR 4. Sehr schön, dass Sie zuhören heute Abend. Und bitte einmal Vorsicht in Karlsruhe auf der Südtangente Richtung Rheinbrücke zwischen Ettlinger Allee, Schwarzwaldbrücke und dem Ideltrud-Tunnel. Laufen Fußgänger auf der Fahrbahn. Fahren Sie bitte vorsichtig. Jetzt kommt ein Nachfolger, auf den die Musikwelt mehr als gespannt war damals. Denn wenn gleich die erste Single einschlägt wie eine Bombe, dann wollen wir alle natürlich eine adäquate Fortsetzung haben. Und die haben die Dire Straits auch geliefert, indem sie damals einfach einen Song als zweite Single rausgebracht haben, die quasi genauso klang wie die erste. Wie die Bombe. Wie Sultans of Swing. Halbes Jahr später ungefähr hieß es dann Lady Writer.

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Bitte einmal Vorsicht heute Abend. SWR4 warnt für die B33 Singen Richtung Konstanz. Hier gibt es eine ungesicherte Unfallstelle zwischen Singen-Steißlingen und Radolfzell. Bitte Vorsicht.

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0: Kurz nach 8:30, Vorsicht bitte auf der Autobahn 8, München Richtung Stuttgart. In der Ausfahrt Wendlingen behindert ein defektes Fahrzeug den Verkehr. Die A5, Basel Richtung Karlsruhe, zwischen Riegel und Herbolzheim 2 Kilometer Stau. Schuld hier ein defekter PKW. Die A5, Frankfurt Richtung Karlsruhe, zwischen Kronau und Bruchsal wird die Fahrbahn erneuert heute Abend, deswegen 3 Kilometer Stau, 20 Minuten hier oben drauf. Und die B33, Singen Richtung Konstanz, ist nach dem Unfall mittlerweile gesperrt zwischen Singen-Steißlingen und Radolfzell. Alle Verkehrsinfos natürlich auch auf swr4.de und ich wünsche eine gute Fahrt.
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0: 26 Grad haben wir noch in Landau, 22 in Wertheim und auch in Birkenfeld. In Isny etwas frischere 19 Grad. In der kommenden Nacht gibt es 16 bis 8 Grad, bleibt also recht mild, trocken dazu und stellenweise bildet sich ein bisschen Nebel. Morgen gibt es dann nochmal einen ziemlich warmen Sommertag. Bei uns im Südwesten die Sonne scheint bei bis zu 30 Grad.
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0: Wir wechseln mal aufs Flugzeug heute Abend mit Oliver Onions.
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Stopp. In the Name of Love, einer unserer gut abgehangenen 60er. Hier in SWR4, Diana Ross und die Supremes. 65 war das. Mann, oh Mann. Bitte einmal Vorsicht heute Abend auf der Autobahn 6, Mannheim Richtung Heilbronn. Große Metallteile liegen hier zwischen Bad Rappenau und Heilbronn unter Eisesheim. Bitte aufpassen. So, ich hoffe, Sie haben einen gemütlichen Feierabend heute am Montag. Der erste der Woche ist ja immer wichtig. Deswegen spielen wir montags immer besonders schöne Musik. Ist ja klar, Jennifer Rush, The Power of Love, das sind die 80er hier in SWR4. Vorher geht's gleich zweimal in die 70er mit den Bee Gees und mit ihm hier, Rod Stewart.

0: schön, Jennifer Rush in SWR 4. Bitte fahren Sie einmal vorsichtig heute Abend. B31 in Friedrichshafen. Hier laufen Fußgänger auf der Fahrbahn und zwar im Riedle-Parktunnel auf der B31. Bitte hier besonders aufmerksam.
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1: Um 21 Uhr mit Cedric Wies. Verteidigungsminister Pistorius sieht die Bundeswehr in vielen Bereichen deutlich weiter als viele denken. Er hat Vorwürfe zurückgewiesen, dass bei der Bundeswehr zu viel Geld in veraltete Waffentechnik gesteckt werde. Laut Pistorius gibt die Truppe inzwischen etwa die Hälfte ihres Geldes für neue Technologien aus. Nur etwa die Hälfte wird für Panzer oder Schiffe verwendet, sagt der Verteidigungsminister. Das Kieler Institut für Weltwirtschaft hatte der Bundeswehr vorgeworfen, falsche Schwerpunkte bei der Aufrüstung zu setzen. Deutschland und Ungarn wollen wirtschaftlich enger zusammenarbeiten. Bei seinem Besuch in Budapest hat Außenminister Wadephul gesagt, dass es einen großen Nachholbedarf gebe. Aus Budapest berichtet Ruth Kirchner.
2: Er nannte den Automobilsektor, Infrastruktur, Elektrifizierung, Kommunikation und Rüstung. Schon jetzt sind nach Wadephuls Worten deutsche Unternehmen in Ungarn für rund 250.000 Arbeitsplätze verantwortlich. Da sei noch mehr drin, betonte der CDU-Politiker. Im Frühjahr war die rechtspopulistische und eher russlandfreundliche Regierung von Viktor Orban abgewählt worden. Die neue Führung unter dem konservativen Ministerpräsidenten Peter Modjo verfolgt einen proeuropäischen und eher russlandkritischen Kurs.
1: US-Präsident Trump will den Klimaschutz offenbar weiter zurückfahren. Die Auflagen für den CO2-Ausstoß von Kohle- und Gaskraftwerken soll gestrichen werden, berichtet die New York Times. Die US-Umweltagentur soll das bei einem Energieministertreffen der G20-Staaten bekannt geben. Trumps Vorgänger Biden hatte eingeführt, dass Stromkonzerne den CO2-Ausstoß der Kraftwerke schrittweise um bis zu 90% senken müssen. Ein Gutachter für den neuen Tiefbahnhof in Stuttgart hat jetzt seine eigenen Berechnungen in Frage gestellt. In einem Interview hat Werner Stohler gesagt, dass das Gutachten aus dem Jahr 2011 nur theoretisch gewesen sei. Er habe nie daran geglaubt. Bahnexperte Frieder Kömmerer hat die Reaktion der Bahn.
3: Ja, die Bahn will sich nicht konkret zu den Vorwürfen äußern. Sie sagt allgemein, dass der Stresstest damals die Leistungsfähigkeit bewiesen habe und alle Projektbeteiligten diese Untersuchung anerkannt hätten. Demnach könnten im neuen Tiefbahnhof deutlich mehr Züge ein- und ausfahren als im alten Kopfbahnhof. Stohler hingegen sagt, über Alternativen wie zum Beispiel den Kopfbahnhof zusätzlich zu erhalten, wollte man damals aber überhaupt nicht sprechen.
1: In Gengenbach im Ortenaukreis hat ein Fahrdienstleister den Bahnverkehr zum Erliegen gebracht. Nach Angaben der Bundespolizei war der Mann über längere Zeit nicht erreichbar. Die Türen des Stellwerks waren verriegelt. Darin lag der Mann auf einem Bett und wirkte bewusstlos. Erst nach längerer Zeit soll er aufgemacht haben. Er war offenbar betrunken und auf Kokain, sagen die Behörden. Das Wetter: In der Nacht wird es in Baden-Württemberg und Rheinland-Pfalz oft klar bei Temperaturen zwischen 8 und 16 Grad. Morgen dann oft Sonne, am meisten und häufigsten im südlichen Baden-Württemberg. Dazu wird es nochmal sehr warm mit maximal 24 bis zu 30 Grad. Die Zeit: Es ist 21.03 Uhr.
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4: Immer noch mit der Autobahn 5 Frankfurt Richtung Karlsruhe. Zwischen Kronau und Bruchsal wird gebaut, deswegen hier 3 Kilometer Stau und 20 Minuten plus. Nochmal die A5 Karlsruhe Richtung Basel. Zwischen Rastatt Nord und Rastatt Süd ebenfalls Bauarbeiten, 2 Kilometer Stau. Die B33 Singen Richtung Konstanz ist zwischen Singen-Steißlingen und Radolfzell nach dem Unfall dort weiter gesperrt. Und gesperrt ist auch die B47 Bensheim-Michelstadt, hier zwischen Kolmbach und dem Abzweig nach Winkel, ebenfalls nach einem Unfall. Alle Verkehrsinfos natürlich auch auf swr4.de. Kommen Sie gut durch.
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4: Ich wünsche Ihnen einen wunderbaren Feierabend heute am Montag und habe wie gewohnt beste SWR4-Klassiker für Sie. Die 80er kommen gleich mit Aha und wir landen gleich zweimal in unserem Lieblingsjahrzehnt. Die 70er mit Simon & Garfunkel und mit John Denver.
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hier bitte einmal Vorsicht. Ungesicherte Unfallstelle auf der A5 Karlsruhe Richtung Basel. Zwischen Rastatt Nord und Rastatt Süd bitte aufpassen. Noch nicht gesicherte Unfallstelle. The Boxer, Simon & Garfunkel. Gemütliches in SWR 4, denn es ist ja schon dunkel draußen und die meisten von Ihnen sind vermutlich schon lange in der Entspannungsphase nach getaner Arbeit heute oder vielleicht ja auch nach dem ersten Schultag. In Baden-Württemberg war der ja heute. Es hat hoffentlich alles geklappt bei Ihnen zum Start in diese neue Woche. Und wir lassen den Feierabend der Woche, den ersten, ganz friedlich ausklingen mit France Gall jetzt, mit Smokey und Michael Jackson.

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0: Das Original in SWR 4 heute Abend von den Animals.
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0: Kurz nach 10:30, Vorsicht bitte auf der Autobahn 6 Heilbronn Richtung Nürnberg. Hier liegen Müllsäcke auf der Fahrbahn zwischen Heilbronn-Neckarsulm und dem Kreuz Weinsberg. Und weiter Vorsicht auf der A5 Karlsruhe Richtung Basel. Ein Unfall zwischen Rastatt Nord und Rastatt Süd. Hier laufen außerdem Fußgänger auf der Autobahn. Die A5 Frankfurt Richtung Karlsruhe zwischen Kronau und Bruchsal eine Baustelle, 1 Kilometer Stau. Bauarbeiten ebenfalls auf der A5 Karlsruhe Richtung Basel zwischen Rastatt Nord und Rastatt Süd. Hier 2 Kilometer Stau. Die Ausfahrt Rastatt Süd ist heute Abend gesperrt. Die B33 Singen Richtung Konstanz zwischen Singen, Steißlingen und Radolfzell. Nach einem Unfall 1 Kilometer Stau. Die Straße ist nicht mehr gesperrt. Und die B47 Bensheim-Michelstadt zwischen Kollenbach und dem Abzweig nach Winkel. Ebenfalls nach einem Unfall gesperrt. Alle Infos vom Verkehr auf swr4.de. Kommen Sie gut durch.
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0: 19 Grad haben wir in Kastelaun, 20 noch in Edenkoben, Leutkirch meldet 14 und Bad Mergentheim 17 Grad. 16 bis 8 Grad, das sind die Nachttemperaturen, also recht mild, bleibt trocken, stellenweise bildet sich Nebel. Morgen am Dienstag gibt's dann noch mal einen sehr warmen Sommertag bei uns im Südwesten. Es ist immer noch nicht vorbei. Die Sonne scheint bei 24 bis 30 Grad.
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0: Außerdem mit John Lennon jetzt und Cliff Richard.
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Die Kings in SWR 4 mit Dandy. Ich weiß gar nicht, wann ich diesen Begriff das letzte Mal verwendet habe. Dandy sagt man gar nicht mehr heutzutage, oder? Ich habe gerade mal nachgeguckt. Gemeint ist ein sehr modisch gekleideter Rebell. Eine Mischung aus Eleganz, Gelassenheit und Zynismus. Bei Gelassenheit gehe ich mit. SWR 4, der Montagabend hier bei uns im Südwesten. Jetzt kommt einer der ganz Großen. Denn jetzt kommt Billy Joel.

so viel Zeit muss sein. SWR4, das sind die Commodores mit Lady. Und das hier ist die A5 Karlsruhe Frankfurt. Bitte Vorsicht, hier laufen Fußgänger auf der Fahrbahn zwischen Hemsbach und Heppenheim. Bitte Vorsicht hier in beiden Richtungen. 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
1: Um 22 Uhr mit Cedric Wies. Wegen der hohen Spritpreise diskutiert die Politik über mögliche Entlastungen. CSU-Chef Söder hat die Bundesregierung aufgefordert, dringend über Lösungen zu beraten. Aus der Nachrichtenredaktion berichtet Andreas Herrler.
2: Söder sagte nach der Klausurtagung des CSU-Vorstands, man könne sich Österreich als Vorbild nehmen. Was der Staat dort durch die hohen Spritpreise mehr einnehme, zahle er an die Bürger zurück. Wirtschaftsministerin Reiche von der CDU schlägt bei NTV Direktzahlungen an Geringverdiener vor. Die SPD wiederholt in einem neuen Positionspapier ihre Forderungen nach einem Spritpreisdeckel und einer Übergewinnsteuer. Grünen-Chef Banaschak ist ebenfalls dafür, die zusätzlichen Gewinne der Ölkonzerne abzuschöpfen, etwa um damit das Deutschland-Ticket günstiger zu machen.
1: Der Tankstellenverband rechnet damit, dass es schon bald einen Spritpreis von 3 Euro geben könnte. Verbandsvertreter Rabel hat gesagt, dass das an einigen Autobahnen schon der Fall sei. Benzin und Diesel sind in Deutschland gerade so teuer wie noch nie. Für den Aufbau der neuen Bundeswehrbrigade in Litauen sollen Soldaten auch zwangsverpflichtet werden. Das Verteidigungsministerium bereitet das gerade vor. Grund ist, dass es für manche Bereiche zu wenige Freiwillige gibt. Einige hundert Soldaten sollen deshalb verpflichtet werden, sich nach Litauen versetzen zu lassen. Personal fehlt vor allem in der Logistik und in der IT. Die Litauen-Brigade soll Ende nächstes Jahr einsatzbereit sein, mit dann rund 4.800 Soldaten. Ziel der Mission ist, Russland von einem Angriff auf die NATO-Partner im Baltikum abzuhalten. Der Ätna auf Sizilien bricht gerade wieder aus. Der Betrieb am Flughafen Catania ist deshalb sicherheitshalber eingestellt worden. Es gilt Warnstufe Rot. Das bedeutet, dass der Vulkan bei seinem Ausbruch viel Asche ausstößt. Wie lange das anhalten wird, ist unklar. Im August hatte es mehr als eine Woche gedauert, bis die Warnstufe wieder aufgehoben werden konnte. Bei Fußball-Zweitligist Hannover 96 ist Trainer Christian Tietz offiziell entlassen worden. Das hatte sich seit einiger Zeit angedeutet. Tom Gernke berichtet.
3: Nach etwas über einem Jahr ist nun schon wieder Schluss. Nach nur 4 Punkten aus 5 Spielen. Allen voran Geschäftsführer Jonas Bold vermied zuletzt ein klares Bekenntnis zu Tietz. Die beiden sollen sich in entscheidenden Transferfragen nicht einig gewesen sein. Tietz war im vergangenen Sommer aus Magdeburg gekommen, hätte 96 in der ersten Saison fast in die Bundesliga geführt. Für das Spiel am Sonntag gegen Bochum übernimmt nun interimsweise U23-Trainer Lars Bahlemann. Die Nachfolge auf der Cheftrainerposition soll zeitnah geregelt werden.
1: Das Wetter. Heute Nacht ist es in Deutschland meistens trocken und ab und zu auch klar bei Temperaturen zwischen 6 und 17 Grad. Morgen scheint dann in Süddeutschland und in der Nähe von Oder und Neiße am häufigsten die Sonne. Im Rest von Deutschland kommen teilweise dichte Wolken dazu und es wird heiß, bis 30 Grad. Die Zeit 22.03 Uhr.
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4: Weiter mit der A5, Karlsruhe-Frankfurt. Hier bitte vorsichtig fahren zwischen Hemsbach und Heppenheim. Hier laufen Fußgänger auf der Fahrbahn. Nochmal die A5, Frankfurt Richtung Karlsruhe. Zwischen Kronau und Bruchsal wird gebaut. Hier gibt es 2 Kilometer Stau. Und die A5, Karlsruhe Richtung Basel. Auch hier eine Baustelle zwischen Rastatt Nord und Rastatt Süd. Und auch hier gibt es 2 Kilometer Stau. Die Ausfahrt Rastatt Süd ist wegen dieser Baustelle gesperrt. Alle Verkehrsinfos auf swr4.de und von mir gibt's eine gute Fahrt.
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4: So, mit einem der Hits aus dem Jahr, in dem ein gewisser Steve Jobs Apple gegründet hat, Sylvester Stallone zum ersten Mal als Rocky zu bewundern war und Jimmy Carter, amerikanischer Präsident, wurde lange her. Das war alles 76. Und das hier auch.
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Bubblegum Pop in SWR 4 oder auch Spaßmusik, die keinem wehtut. Das war Sinn der Sache damals, als Gegenpol zu solchen Leuten wie Bob Dylan oder Jimi Hendrix zum Beispiel. Der Ohio Express war da ganz vorne mit dabei. Unter anderem mit Yummy, Yummy, Yummy. SWR 4, bitte einmal Vorsicht, wir haben eine ungesicherte Unfallstelle auf der Autobahn 5, Darmstadt Richtung Frankfurt, im Frankfurter Kreuz, in der Überleitung zur A3, noch nicht gesichert, fahren Sie vorsichtig. Der Feierabend heute am Montag hier bei uns, wir spielen mal wieder eine richtig, richtig schöne Ballade. Einer der schönsten ist das, finde ich. Your Song, großartig, Musik hier von Elton John.

0: lauten und schrebeligen Stones. Damals, the last time.
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0: Gleich 10:30, nur noch eine Sache für die A5, Darmstadt Richtung Frankfurt. Hier behindert weiter ein Unfall im Frankfurter Kreuz in der Überleitung zur Autobahn 3. Das war's. Wünsche eine gute Fahrt.
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0: Wir haben 18 Grad in Friedrichshafen, 20 in Cochem und Frankenthal. Neckargemünd meldet 19 Grad. Die kommenden Stunden bleiben auf jeden Fall trocken. Bei uns im Südwesten nachts gibt's hier und da allerdings Nebel bei 16 bis 8 Grad. Morgen wird's nochmal sommerlich warm, tatsächlich 24 bis 30 Grad. Und auch das Wetter passt super. Der Dienstag wird heiter und trocken.
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0: Er hört einfach nicht auf, der Sommer in diesem Jahr. Genauso wie SWR 4 nicht aufhört mit großartigen Klassikern. Jetzt von Johnny Cash, von Bonnie Tyler und von Chic. Schönen Montagabend.
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den Song hier. Wollte eine Arzneimittelfirma mal für Werbezwecke nehmen, für eine Hämorrhoidencreme. Ring of Fire. Hat Johnny Cash dann aber untersagt. Warum bloß? Verstehe ich gar nicht. Bitte einmal Vorsicht heute Abend auf der A5 Frankfurt Richtung Karlsruhe. Eine ungesicherte Unfallstelle hier zwischen Kronau und der Raststätte Bruchsal. Fahren Sie vorsichtig. SWR 4 am späten Montagabend. Da sind alle Katzen grau und manche Frauen schwarz. Hier sind Uriah Heep.

ist auch schön entspannt, oder? I'll never fall in love again, Dionne Warwick. In SWR 4 heute Abend. So, die Kollegen der ARD-Hitnacht stehen bereit, sind gleich ab 11 für die Schlaflosen unter Ihnen zuständig. Ich bin Jens Vogt, wünsche eine gute Nacht.

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1: Um 23 Uhr mit Klaas Christoffersen. Am Ölmarkt ist wegen des Iran-Kriegs keine Entspannung in Sicht. Experten rechnen deshalb mit weiter steigenden Preisen, nicht nur an den Zapfsäulen. Anja Kohl aus Frankfurt am Main zu den möglichen Folgen für die Wirtschaft und die Verbraucher hierzulande.
2: Zunächst ganz direkt, Tanken, Heizöl, auch Gas werden teurer. Teures Öl aber bleibt nicht an der Zapfsäule hängen. Es verteuert die Produktion, es verteuert den Transport und damit voraussichtlich ganz viele Dinge gleich mit. Und so droht ein neuer Inflationsschub. Die Zinsen könnten auch weiter steigen. Und je länger all das dauert, desto mehr wird das Ganze zum Konjunkturrisiko. Wir sehen, der Konflikt weitet sich aus, aber es ist offen, wie substanziell und wie langwierig das dann sein wird.
1: Bundeskanzler Merz hat seine Kritiker in der eigenen Partei zu Disziplin aufgerufen. Beim Arktis-Gipfel in Finnland warnte er davor, dass Sicherheitsfragen in Europa in den Hintergrund gedrängt werden, weil über ihn diskutiert wird. Mehrere Unionspolitiker stellten sich demonstrativ hinter den Kanzler. Die CDU steckt nach dem schlechten Abschneiden in Sachsen-Anhalt in einer tiefen Krise. Es soll auch Spekulationen über einen Sturz des Kanzlers gegeben haben. Verteidigungsminister Pistorius will ab sofort auch Soldaten für die Litauen-Brigade verpflichten. Nach Angaben des Ministeriums geht es um eine Zahl im mittleren dreistelligen Bereich. Aus Berlin, Mario Kubina.
3: Die Dienstposten in der neuen Brigade seien zwar schon zu rund 80% besetzt auf freiwilliger Basis, aber dem Ministerium zufolge fehlen noch Spezialkräfte, etwa in der Logistik und in Sachen IT. Deshalb die Verpflichtungen. In Frage kommen demnach auch Kommandierungen für eine kurze Zeit. Verteidigungsminister Pistorius ist sich sicher, dass die neue Brigade wie geplant Ende nächsten Jahres voll einsatzbereit sein wird. Ziel ist es, Russland von einem Angriff auf die NATO-Partner im Baltikum abzuhalten.
1: Die Bundesanwaltschaft hat in Berlin Anklage gegen eine mutmaßliche Spionin Russlands erhoben. Mehr als 2 Jahre soll die Frau Kontakte zu einem Mann in der russischen Botschaft in Berlin gehabt haben, der für den Geheimdienst tätig war. Neben Informationen soll die Deutsch-Ukrainerin ihm auch Zugang zu hochkarätigen politischen Veranstaltungen in Berlin verschafft haben. Die Angeklagte wurde im Januar in Berlin festgenommen und sitzt seitdem in Untersuchungshaft. Das waren die Nachrichten. Das Wetter in Deutschland. Nachts häufig trocken, gebietsweise Nebel, im Nordwesten etwas Regen, Tiefstwerte 16 bis 7 Grad. Morgen überwiegend freundlich und trocken, am Abend von der Nordsee her Schauer, Höchstwerte 20 Grad in Nordfriesland bis 30 Grad am Kaiserstuhl. Am Mittwoch Schauer oder Gewitter, zeitweise sonnig bei Werten von 16 bis 25 Grad und am Donnerstag am Abend von Nordwesten her Regen bei 16 bis 24 Grad. Es ist 23.03 Uhr.
4: Dankeschön für die Nachrichten. Hier ist der Verkehrsservice in der ARD-Hitnacht. Und da gibt's Entwarnungen zu vermelden. Einmal für die A21 Bargteheide-Kiel. Kein Falschfahrer mehr zwischen Nettelsee und der B404. Und die Entwarnung auf der A33 Bielefeld-Osnabrück. Kein Falschfahrer mehr zwischen Harderberg und Osnabrück-Fledda. Dann die weiteren Meldungen. Die A1 Hamburg Richtung Lübeck ist zwischen dem Kreuz Bargteheide und Bad Oldesloe wegen Fahrbahnerneuerung bis 6 Uhr gesperrt. A1 Lübeck-Hamburg, die Norderelbbrücke, ist in beiden Richtungen mehrfach kurzfristig wegen eines Schwertransports gesperrt. Die A29 Oldenburg Richtung Alhorner Heide zwischen Wardenburg und Großen Kneten wegen einer Nachtbaustelle bis um 5 gesperrt. A40 Essen Richtung Dortmund zwischen dem Dreieck Bochum West und Bochum Zentrum wegen Bauarbeiten für 2 Wochen gesperrt. Die A100 Stadtring Berlin zwischen Oberlandstraße und Treptower Park bzw. Spätstraße auf der A113 wegen Wartungsarbeiten bis 5 Uhr morgens gesperrt. Dann die B49 Gießen-Limburg zwischen Tiefenbach und Biskirchen nach einem Unfall beidseitig gesperrt. Das waren die Verkehrsmeldungen. Wir wünschen Ihnen eine gute Fahrt durch diese Nacht.
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4: Mit Markus Poschlott am Mikrofon. Beste Grüße aus Magdeburg. Mit fresher Musik starten wir in die Sendung Cool in the Gang. Ja, selber fresh, passt auch gut. Sind gerade wieder auf Tournee. Ja. Gibt's auch bald 50 Jahre. Und jetzt spielen sie die Tour weiter am Wochenende in Memphis.

Das ist Lily Allen hier in der ARD Hitnacht. Das ist heute nicht irgendeine Sendung. Heute ist der 14. September 2026. Heute ist auch ganz offiziell Tag der Ruhe. Tag der... muss ich hier mal... So, jetzt ist es ein Tag der Ruhe. Und warum dieser Tag der Ruhe ausgerechnet von einem Waschmaschinenhersteller erfunden wurde, das erzähle ich Ihnen gleich.

Klaus Lageband und Monopoly hier in der ARD Hitnacht. Hallo aus Magdeburg, ich grüße ins ganze Land. Heute am Tag der Ruhe, ich habe es gerade schon mal angedeutet, der Tag der Ruhe stammt tatsächlich von einem Waschmaschinenhersteller. Anlass dafür war eine neue Waschmaschine, ein neues Modell, das extrem leise war. Und deswegen hat man sich diesen Feiertag gegönnt. Einen schönen Tag der Ruhe Ihnen. Da geht noch 37 Minuten. Mit ruhiger Musik von Jennifer.

0: Andrew Donald's All Out of Love. All Out of Love, so ist es richtig. Hey, 11:30 ist es. Das ist der Blick auf die Straßen des Verkehrsservice in der ARD-Hitnacht. Die A1 Hamburg Richtung Lübeck zwischen dem Kreuz Bargteheide und Bad Oldesloe wegen Fahrbahnerneuerung bis um 6 morgens gesperrt. A1 Lübeck-Hamburg, die Norderelbbrücke, ist in beiden Richtungen mehrfach kurzfristig wegen eines Schwertransports gesperrt. Die A29 Oldenburg Richtung Alhorner Heide zwischen Wardenburg und großen Kneten wegen einer Nachtbaustelle bis um 5 gesperrt. Die A40 Essen Richtung Dortmund zwischen dem Dreieck Bochum West und Bochum Zentrum wegen Bauarbeiten gesperrt. Die A100 Stadtring Berlin zwischen Oberlandstraße und Treptower Park bzw. Spätstraße und der A113 wegen Wartungsarbeiten bis 5 Uhr gesperrt. Ich wünsche eine gute Fahrt. Das waren die Verkehrsmeldungen.
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0: Mit Markus Poschlott. Hallo zusammen.

Es ist 23.34 Uhr. Achtung, Autos, es gibt einen Falschfahrer auf der B313 zwischen der Auffahrt A8 Wendlingen und der Überleitung B10 Plochinger Dreieck. Da kommt Ihnen ein Falschfahrer entgegen. Fahren Sie bitte äußerst rechts und überholen Sie nicht. Auf der B313 zwischen Auffahrt A8 Wendlingen und Überleitung B10 Plochinger Dreieck ein Falschfahrer. Äußerste Vorsicht bitte.

0: Nico Santos und Rooftop. Das ist die ARD-Hitnacht. Heute wieder für Sie da. Seit 23 Uhr bis 6 Uhr morgen früh. Und es ist so schön, dass wir hier gemeinsam die Sendung gestalten. Freut mich immer sehr. Chris aus Dortmund ist der Erste, hat sich nämlich schon bei uns telefonisch gemeldet.
1: Ich habe ein kleines Gedicht vorbereitet.
0: Gedicht?
1: Was ich heute Nacht noch mache, ist alleine meine Sache.
0: Aha.
1: Vielleicht gehe ich früher pennen oder lerne online jemand kennen. Oder ich höre Radio, das geht immer sowieso.
0: Ja.
1: Schöne Nacht, der Chris aus Dortmund. Ciao.
0: Ja, vielen Dank. Mensch, kriegt man schon den ersten Gruß hier gereimt. Und Sie können gerne nachlegen, wenn Sie wollen, wenn Sie was auf dem Herzen haben, was besprechen wollen oder einen Gedanken loswerden möchten oder eine Frage, gerne doch unsere Telefonnummer zu uns ins Studio direkt auf die Mailbox ist die 0800 80 80 110. So. Und wir kriegen ja gerade noch eine Meldung aus unserem Verkehrszentrum. Und zwar, Moment, ganz kurz, Augenblick. Also nochmal, Achtung, der Falschfahrer auf der B313 zwischen der Auffahrt A8 Wendlingen und der Überleitung B10 Plochinger Dreieck kommt Ihnen weiterhin der Falschfahrer entgegen. Fahren Sie bitte äußerst rechts, überholen Sie nicht. Auf der B313 zwischen der Auffahrt A8 Wendlingen und Überleitung B10 Plochinger Dreieck ein Falschfahrer unterwegs. Bitte Obacht in beiden Richtungen und lassen Sie das Radio unbedingt an. Wir melden hier auch, sobald die Gefahr vorüber ist. Versprochen.

Und da ist es 23.44 Uhr und hier ist die Entwarnung auf der B313. Kein Falschfahrer mehr zwischen der Auffahrt A8 Wendlingen und der Überleitung B10 Plochinger Dreieck. Da haben Sie wieder freie Fahrt. Wir wünschen Ihnen eine gute Fahrt durch diese Nacht.

Bruce Springsteen, My Hometown. 9 Minuten vor Mitternacht ist es. In der ARD-Hitnacht. Jetzt bitte alle mal alle offenen Tabs schließen. Den Router vielleicht auch mal neu starten oder noch ein Backup gleich mitmachen. Gleich ab Mitternacht ist nämlich Dienstag, der 15.09. Und das ist Tag der IT-Profis. Und ich überlege schon die ganze Zeit, wie man den begehen, wie man diesen Tag feiern kann. Vielleicht haben Sie ja auch eine Idee, dann können Sie ja gerne mal schreiben. Alle IT-Profis natürlich auch. Ab nach vorne in die erste Reihe. Gleich ist euer Tag, Tag der IT-Profis ab Mitternacht. Schreibt uns gerne ard-hitnacht@mdr.de. Das ist unsere E-Mail-Adresse. Passend zum Tag der IT-Profis. ard-hitnacht@mdr.de. So, schön, dass ihr dabei seid.

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1: Um 0 Uhr Mitternacht mit Olaf Knapp. Am Ölmarkt ist wegen des Iran-Kriegs keine Entspannung in Sicht. Experten rechnen deshalb mit weiter steigenden Preisen, nicht nur an den Zapfsäulen. Anja Kohl aus Frankfurt am Main zu den möglichen Folgen für die Wirtschaft und die Verbraucher hierzulande.
2: Zunächst ganz direkt, tanken, Heizöl, auch Gas werden teurer. Teures Öl aber bleibt nicht an der Zapfsäule hängen. Es verteuert die Produktion, es verteuert den Transport und damit voraussichtlich ganz viele Dinge gleich mit. Und so droht ein neuer Inflationsschub. Die Zinsen könnten auch weiter steigen. Und je länger all das dauert, desto mehr wird das Ganze zum Konjunkturrisiko. Wir sehen, der Konflikt weitet sich aus, aber es ist offen, wie substanziell und wie langwierig das dann sein wird.
1: Bundeskanzler Merz hat Kritiker in seiner eigenen Partei zu Disziplin aufgerufen. Bei einem Termin in Finnland warnte er davor, dass Sicherheitsfragen in Europa in den Hintergrund gedrängt werden, weil über ihn diskutiert wird. Die CDU steckt nach dem schlechten Abschneiden in Sachsen-Anhalt in einer tiefen Krise. Es soll Spekulationen über einen Sturz des Kanzlers gegeben haben. Verteidigungsminister Pistorius will ab sofort auch Soldaten für die Litauen-Brigade verpflichten. Nach Angaben des Ministeriums geht es um eine Zahl im mittleren dreistelligen Bereich. Aus Berlin Mario Kubina.
3: Die Dienstposten in der neuen Brigade seien zwar schon zu rund 80% besetzt auf freiwilliger Basis, aber dem Ministerium zufolge fehlen noch Spezialkräfte, etwa in der Logistik und in Sachen IT. Deshalb die Verpflichtungen. In Frage kommen demnach auch Kommandierungen für eine kurze Zeit. Verteidigungsminister Pistorius ist sich sicher, dass die neue Brigade wie geplant Ende nächsten Jahres voll einsatzbereit sein wird. Ziel ist es, Russland von einem Angriff auf die NATO-Partner im Baltikum abzuhalten.
1: Die Bundesanwaltschaft hat in Berlin Anklage gegen eine mutmaßliche Spionin Russlands erhoben. Mehr als 2 Jahre soll die Frau Kontakte zu einem Mann in der russischen Botschaft in Berlin gehabt haben, der für den Geheimdienst tätig war. Neben Informationen soll die Deutsch-Ukrainerin ihm auch Zugang zu hochkarätigen politischen Veranstaltungen in Berlin verschafft haben. Die Angeklagte wurde im Januar in Berlin festgenommen und sitzt seitdem in Untersuchungshaft. Das Wetter in Deutschland. Nachts häufig trocken, gebietsweise Nebel, im Nordwesten etwas Regen, Tiefstwerte 16 bis 7 Grad. Am Tage dann überwiegend freundlich und trocken, am Abend von der Nordsee her Schauer, Höchstwerte 20 Grad in Nordfriesland bis 30 Grad am Kaiserstuhl. Am Mittwoch Schauer oder Gewitter, zeitweise sonnig, 16 bis 25 Grad. Donnerstag abends von Nordwesten Regen, 16 bis 24 Grad. Es ist 0:03 Uhr.
4: Und das ist der Verkehrsservice in der ARD-Hitnacht. Mit der Entwarnung auf der B313 kein Falschfahrer mehr unterwegs zwischen der Auffahrt A8, Wendlingen und Überleitung B10, Plochinger Dreieck. Dann die A1, Hamburg Richtung Lübeck. Zwischen dem Kreuz Bargteheide und Bad Oldesloe Fahrbahnerneuerung bis um 6 gesperrt. A1 Lübeck-Hamburg, die Norderelbbrücke auch immer wieder mal kurzfristig gesperrt wegen eines Schwertransports. Die A29, Oldenburg Richtung Alhorner Heide. Zwischen Wardenburg und Großkneten, Nachtbaustelle bis um 5 die Vollsperrung. A40, Essen Richtung Dortmund. Zwischen dem Dreieck Bochum West und Bochum Zentrum wegen Bauarbeiten gesperrt. A100, Stadtring Berlin zwischen Oberlandstraße und Treptower Park. Beziehungsweise Spätstraße auf der A113 wegen Wartungsarbeiten bis um 5 gesperrt. Das waren die Verkehrsnachrichten. Ich wünsche Ihnen eine gute Fahrt.
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4: Mit Markus Poschlott aus Magdeburg. Hallo zusammen.

Marian Faithfull und The Ballad of Lucy Jordan in der ARD-Hitnacht. Am 15. September 2026, 0.11 Uhr ist es. Heute hat Prince Harry Geburtstag, wird 42 Jahre. Max Gold, der Schriftsteller, ebenfalls Geburtstag. Auch Tommy Lee Jones, großer Schauspieler ebenfalls. Und Kerstin hat auch Geburtstag. Ich weiß nicht, woher sie kommt und wo sie uns gerade hört, aber ihre Tochter Emilia hat uns geschrieben, dass sie gerade Karten spielen. Also Happy Birthday vor allem an unsere Hörerin Kerstin.

Channel 5 ist das. Das ist die ARD-Hitnacht. 0.24 Uhr ist es. Ach, jetzt kommt ein Song. Ein bisschen hat es mit Liebeskummer zu tun. Und wir schmachten uns einfach mal so richtig schön in Richtung halb eins mit einer Nummer aus dem Jahr 1966. When a Man Loves a Woman. Percy Sledge ist das hier. Die Stimme von ihm, die immer und ewig mit diesem Song in Verbindung bleiben wird. Hier ist die ARD.

0: Gleich gibt's ELO mit Rock'n'Roll is King, aber vorher der Blick auf die Straßen, es ist 12:30. Das ist. Jetzt habe ich hier so viele Fenster an meinem Computer aufgemacht. Das war richtig schlau von mir. So, ich glaube hier, ja, hier sind wir richtig. Wunderbar. Also 12:30, der Verkehrsservice in der ARD-Hitnacht. Mit der A1 Hamburg Richtung Lübeck zwischen dem Kreuz Bargteheide und Bad Oldesloe. Bis um 6 gesperrt, Baustelle. A1 Lübeck-Hamburg, die Norderelbrücke beidseitig immer wieder mal kurzfristig gesperrt. Grund ist ein Schwertransport. A29 Oldenburg Richtung Alhorner Heide zwischen Wardenburg und Großen Kneten. Nachtbaustelle bis 5 Uhr gesperrt. Die A40 Essen Richtung Dortmund ist zwischen dem Dreieck Bochum West und Bochum Zentrum wegen Bauarbeiten gesperrt. Die A100 Stadtring Berlin zwischen Oberlandstraße und Treptower Park bzw. Spätstraße und der A113 wegen Wartungsarbeiten bis 5 Uhr gesperrt. Und die B14 Backnang Stuttgart zwischen Leutenbach-Nelmersbach und Winnenden beidseitig gesperrt. Das waren die Verkehrsmeldungen. Wir wünschen eine gute Fahrt.
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0: Mit Markus Poschlott. Hallo zusammen.

Maximilian singt von Big, Big World in der ARD Hitnacht und Chris Rea singt jetzt Looking for the Summer. Und dabei geht es gar nicht unbedingt ums Wetter, so Richtung Herbst. Nee, Chris Rea hat mal seine Tochter beobachtet und gemerkt, Mensch, aus dem kleinen Mädchen wird langsam eine Jugendliche. Und gleichzeitig hat er auch gemerkt, ja, auch ich werde immer älter. Der Song steht deswegen, also der Sommer im Song steht eher für eine neue Lebensphase. Und deshalb klingt dieser Song gleichzeitig irgendwie warm, aber auch ein bisschen melancholisch. Chris Rea, Looking for the Summer.

Ist schon spannend, wo Sie die ARD-Hitnacht überall hören. Zum Beispiel auch von einem Späti in Berlin. Späti 95a in Berlin-Schöneweide, sei Marek herzlich gegrüßt. Da schreibt uns Jonas hier eine Mail. Er sitzt dort davor mit Leuten und hört diese Sendung. Na dann, beste Grüße, auf dass das Bierchen schmeckt. Auch an die Mannschaft, die dort arbeitet. Viele Grüße und eine ruhige Nacht.

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1: Um 1 Uhr mit Olaf Knapp. Am Ölmarkt ist wegen des Iran-Kriegs keine Entspannung in Sicht. Experten rechnen deshalb mit weiter steigenden Preisen, nicht nur an den Zapfsäulen. Anja Kohl aus Frankfurt am Main zu den möglichen Folgen für die Wirtschaft und die Verbraucher hierzulande.
2: Zunächst ganz direkt, Tanken, Heizöl, auch Gas werden teurer. Teures Öl aber bleibt nicht an der Zapfsäule hängen. Es verteuert die Produktion, es verteuert den Transport und damit voraussichtlich ganz viele Dinge gleich mit. Und so droht ein neuer Inflationsschub. Die Zinsen könnten auch weiter steigen und je länger all das dauert, desto mehr wird das Ganze zum Konjunkturrisiko. Wir sehen, der Konflikt weitet sich aus, aber es ist offen, wie substanziell und wie langwierig das dann sein wird.
1: Bundeskanzler Merz hat Kritiker in seiner eigenen Partei zu Disziplin aufgerufen. Bei einem Termin in Finnland warnte er davor, dass Sicherheitsfragen in Europa in den Hintergrund gedrängt werden, weil über ihn diskutiert wird. Die CDU steckt nach dem schlechten Abschneiden in Sachsen-Anhalt in einer tiefen Krise. Es soll Spekulationen über einen Sturz des Kanzlers gegeben haben. Kampfflugzeuge der NATO haben im litauischen Luftraum eine Drohne abgeschossen. Litauens Präsident Nausėda schrieb, er danke den Einsatzkräften der Allianz für ihre schnelle Reaktion. Litauen grenzt an die russische Exklave Kaliningrad und an das mit Russland verbündete Belarus. Seit dem russischen Angriff auf die Ukraine sieht sich das Land bedroht. In den USA hat im Rechtsstreit um das Unkrautvernichtungsmittel Glyphosat die richterliche Anhörung begonnen. Die Bayer-Tochter Monsanto forderte das Gericht in St. Louis auf, den vorgeschlagenen Vergleich mit mehr als 60.000 Klägern zu genehmigen. Aus Köln, Ute Schinz.
3: Für Bayer steht viel auf dem Spiel. Die Anhörung vor dem US-Gericht könnte ein Befreiungsschlag sein im milliardenschweren Rechtsstreit um den Unkrautvernichter Glyphosat. Vorausgesetzt, die Richter stimmen dem Vergleich auch abschließend zu. Denn die Anhörung ist nur der erste Schritt. Die finale Entscheidung wird erst in einigen Wochen erwartet. Insgesamt hat Bayer für den Vergleich rund 7 Milliarden US-Dollar auf Seite gelegt. Und das, nachdem der Konzern bereits in einem früheren Vergleich mehr als 10 Milliarden Dollar gezahlt hat.
1: Das Wetter in Deutschland. Nachts häufig trocken und gebietsweise Nebel. Im Nordwesten etwas Regen, Tiefstwerte 16 bis 7 Grad. Am Tage wird es dann überwiegend freundlich und es bleibt trocken. Am Abend von der Nordsee her Schauer bei Höchstwerten von 20 Grad in Nordfriesland bis 30 Grad am Kaiserstuhl. Am Mittwoch Schauer oder Gewitter, zeitweise auch sonnig, 16 bis maximal 25 Grad. Und am Donnerstag abends von Nordwesten her Regen bei 16 bis maximal 24 Grad. Es ist 1.03 Uhr.
4: Dankeschön an die Kollegen für die Nachrichten. Dann schauen wir jetzt zum Verkehrsservice in der ARD-Hitnacht und melden die A1 Hamburg Richtung Lübeck zwischen dem Kreuz Bargte Heide und Bad Oldesloe. Bauarbeiten bis um 6, deswegen die Vollsperrung. A1 Lübeck-Hamburg, die Norderelbbrücke, ist in beiden Richtungen mehrfach kurzfristig wegen eines Schwertransports gesperrt. Die A15 Dreieck Spreewald Richtung Breslau zwischen Fettschau und Cottbus West nach einem Unfall gesperrt. Die A29 Oldenburg Richtung Alhorner Heide ist zwischen Wardenburg und Großenkneten wegen einer Nachtbaustelle bis um 5 gesperrt. Die A40 Essen Richtung Dortmund ist zwischen dem Dreieck Bochum West und Bochum Zentrum wegen Bauarbeiten gesperrt. Die A100 Stadtring Berlin ist zwischen Oberlandstraße und Treptower Park bzw. Spätstraße und der A113 wegen Wartungsarbeiten gesperrt, wahrscheinlich bis um 5. Die B14 Backnang-Stuttgart ist zwischen Leutenbach-Nelmersbach und Winnenden in beiden Richtungen gesperrt. Das waren die Verkehrsnachrichten. Ich wünsche eine gute Fahrt.
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4: Mit Markus Poschlott aus Magdeburg und mit Musik von Queen.

große Bonnie Tyler. Lost in France in der ARD-Hitnacht. So, und damit ist es 1.12 Uhr. Wir kommen jetzt zur Frage in dieser Nacht. Die können Sie beantworten. Ich habe einen Satz für Sie, den Sie vervollständigen können.

bin wirklich gespannt drauf, was Sie da antworten. Denn unser Satz lautet für Sie heute Nacht: Wenn Sie Chef wären, dann Punkt, Punkt, Punkt. Also, wir tauschen heute mal das Arbeitsverhältnis, für den Fall, dass Sie kein Chef sind zumindest dann. Und jetzt spielen wir alle mal Chef. Wenn Sie Chef wären, dann Punkt, Punkt, Punkt. Vervollständigen Sie doch mal diesen Satz per Mail ard-hitnacht@mdr.de oder natürlich auch geht das gerne per Telefon, ne? Auf der 0800 80 80 110, kostenfreie Nummer zu uns im Studio, 0800 80 80 110. Also wenn ich jetzt Chef von dieser Sendung wäre, würde ich jetzt Michael Jackson spielen. Ja, gerade noch mal geklappt. Wie ist es bei Ihnen, wenn Sie Chef wären, dann...

Das ist der großartige Herbert Grönemeyer mit Halt mich hier in der ARD-Hitnacht. 1.24 Uhr ist es. Haben wir heute Nacht eigentlich schon Raymond gespielt? Ich glaube noch nicht. Hier kommt er. Sweet.

0: ist Musik von Cliff Richard und damit ist es 1.31 Uhr. Das ist der Verkehrsservice in der ARD-Hitnacht. Mit der A1 Hamburg Richtung Lübeck zwischen dem Kreuzberg der Heide und Bad Oldesloe Baustelle bis um 6 gesperrt. A1 Lübeck-Hamburg, die Norderelbbrücke, ist in beiden Richtungen mehrfach kurzfristig gesperrt aufgrund eines Schwertransports. Die A8 Richtung München zwischen Ulm-West und Ulm-Ost nach einem Unfall gesperrt. Die A29 Oldenburg Richtung Ahlhorner Heide ist zwischen Wardenburg und Großen Kneten wegen einer Nachtbaustelle gesperrt bis ca. 5 Uhr. Die A40 Essen Richtung Dortmund zwischen dem Dreieck Bochum-West und Bochum-Zentrum Bauarbeiten, Vollsperrung. A100 Stadtring Berlin zwischen Oberlandstraße und Treptower Park sowie zwischen Spätstraße und der A113. Vollsperrung wegen Wartungsarbeiten bis um 5. Die B14 Backnang Stuttgart ist zwischen Leutenbach-Nelmersbach und Winnenden in beiden Richtungen gesperrt. Das waren die Verkehrsmeldungen. Wir wünschen Ihnen eine gute Fahrt.
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0: Mit Markus Poschlott und besten Grüßen aus

0: Das fragt Howard Jones in der ARD-Hitnacht. 1.40 Uhr ist es. Und heute tauschen wir mal die Rollen. Und ich bitte Sie mal, folgenden Satz zu vervollständigen. Wenn ich Chef wäre, dann. So, heute sind die Angestellten mal Chefs. Was würden Sie ändern? Wenn ich Chef wäre, dann.
1: Wenn ich Chef wäre, würde ich es meinen Mitarbeitern auf der Arbeit so angenehm wie möglich machen, damit sie gerne zur Arbeit kommen.
0: Ja, klingt schön. Klingt gut. Finde ich spannend. Ist wahrscheinlich ja irgendwie, setzt sich wahrscheinlich kein Chef hin und sagt, ich will es meinen allen Mitarbeitern so unangenehm wie möglich machen, aber es ist natürlich wahrscheinlich ein sehr weites Feld. Die Idee ist gut, aber lässt das mal irgendwann nach, sind vielleicht manche Mitarbeiter damit dann auch nicht zufrieden. Sehr weites Feld, aber erstmal natürlich die gute Idee, es den Mitarbeitern so angenehm wie möglich zu machen. Was heißt das denn? Also das heißt, freitags eher Feierabend, sowas wie Casual Friday, gibt's das noch? Oder die Tischtennisplatte, der Obstkorb? Was kann das sein? Wir sammeln heute mal die Antworten. Wir machen mal einen Rollentausch. Heute möchte ich mal von Ihnen wissen, wenn ich Chef wäre, dann ... Ergänzen Sie doch mal den Satz auf der 0800 80 80 110.
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Die ARD-Hitnacht um 1.53 Uhr, 7 Minuten vor 2. Ich spiele uns jetzt die Nummer, von der Michael Jackson seinen Billie Jean geklaut hat. Also hat er selber gesagt. Michael Jackson hat gesagt zu Daryl Hall, Billie Jean ist entstanden, weil es diese Nummer gibt von euch, von Hall & Oates. I can't go for that. Hat was, oder, von Billie Jean? Geben wir uns jetzt mal in voller Schönheit in der ARD-Hitnacht. Hallo zusammen.

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1: Um 2 Uhr mit Olaf Knapp. Der Tankstellenverband in Deutschland warnt vor Spritpreisen von 3 Euro pro Liter. Am Wochenende waren die Preise für Super E10 so hoch wie noch nie. Grund seien die aktuellen Entwicklungen im Nahen Osten, hieß es. Aus der Nachrichtenredaktion Joshua Greiten.
2: Der Tankstellenverband kritisierte in der Rheinischen Post, Mineralölkonzerne würden aktuell abkassieren. Zwar sei der Krieg im Nahen Osten ein Problem, der Anteil des Öls in Deutschland aus der Golfregion sei jedoch vergleichsweise gering. Hinzu kommt, dass eine wichtige Ölpipeline in Saudi-Arabien nach einem Drohnenangriff wochenlang stillgelegt werden muss. Das berichtet die Nachrichtenagentur AP. Die getroffene Pipeline ist eine wichtige Alternative zur aktuell blockierten Straße von Hormuz.
1: Kampfflugzeuge der NATO haben im litauischen Luftraum eine Drohne abgeschossen. Litauens Präsident Nausėda schrieb, er danke den Einsatzkräften der Allianz für ihre schnelle Reaktion. Litauen grenzt an die russische Exklave Kaliningrad und an das mit Russland verbündete Belarus. Seit dem russischen Angriff auf die Ukraine sieht sich das Land bedroht. In der EU gibt es wieder Streit über die Sanktionen gegen Russland. Laut der irischen Ratspräsidentschaft konnten sich die Mitgliedstaaten nicht darauf einigen, heute auslaufende Strafmaßnahmen gegen rund 3000 Personen, Einrichtungen und Unternehmen um 12 Monate zu verlängern. Sie wurden vorerst nur um 7 Tage verlängert, um weiter zu beraten. Grund war Diplomaten zufolge die Forderung der Slowakei und Frankreichs, den russischen Oligarchen Alisher Usmanov von der Sanktionsliste zu streichen. In den USA hat im Rechtsstreit um das Unkrautvernichtungsmittel Glyphosat die richterliche Anhörung begonnen. Die Bayer-Tochter Monsanto forderte das Gericht in St. Louis auf, den vorgeschlagenen Vergleich mit mehr als 60.000 Klägern zu genehmigen. Aus Köln, Ute Scheins.
3: Für Bayer steht viel auf dem Spiel. Die Anhörung vor dem US-Gericht könnte ein Befreiungsschlag sein im milliardenschweren Rechtsstreit um den Unkrautvernichter Glyphosat. Vorausgesetzt, die Richter stimmen dem Vergleich auch abschließend zu. Denn die Anhörung ist nur der erste Schritt. Die finale Entscheidung wird erst in einigen Wochen erwartet. Insgesamt hat Bayer für den Vergleich rund 7 Milliarden US-Dollar auf Seite gelegt. Und das, nachdem der Konzern bereits in einem früheren Vergleich mehr als 10 Milliarden Dollar gezahlt hat.
1: Das Wetter in Deutschland. Nachts ist es häufig trocken, gebietsweise Nebel. Im Nordwesten etwas Regen, Tiefstwerte 16 bis 7 Grad. Am Tage überwiegend